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0: Und das war gerade Stereo Underground, was ihr da gehört habt als Sendung. Und jetzt seid ihr hier beim Morgenmagazin der Freien Radios.
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0: Und das Morgenmagazin der Freien Radios ist zu hören. 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Am Mikrofon heute früh für euch Aljoscha. Es ist 7 Uhr am heutigen 20. Mai 2026. Das ist so eine kleine Verortung in Raum und Zeit für alle, die das zu dieser Uhrzeit gerade mal kurz gebraucht haben, um zu wissen, ob es jetzt schon eilig wird oder nicht. In der kommenden Stunde hört ihr hier einiges, diverse Themen, aber erstmal gleich nach dem ersten Lied die Nachrichten und dann wollen wir ein bisschen über das Thema AfD-Verbot sprechen, ganz konkret anlässlich des anstehenden Tages des Grundgesetzes am 23. Mai macht die Hallische Lokalgruppe dieser Kampagne eine Aktion und wird hier zu Gast sein im Studio. Und dann geht's ein bisschen um Widerstand und Freiheit aus historischer Perspektive in Haiti, aber auch ein aktueller Blick auf die Lage dort, bevor wir schließlich noch zum Thema Krankenhäuser und Krankenhausschließungen in der Salzmark kommen. Habe ich das jetzt richtig gesagt? Ich weiß es nicht. Ich kann nachher nochmal korrigieren. Der Ort heißt auf jeden Fall Gardelegen. Darum geht es dann nachher auch noch. Und einsteigen würde ich in dieses Morgenmagazin mit einem Lied in Bezug auf die Nacht, nämlich, dass man nicht durch die Nacht warten kann. I couldn't wait out through the night von Catbite featuring Mike Park, wenn ich das gerade richtig im Kopf habe.

I couldn't wait out through the night featuring Carina Dennecke, um das mal noch zu korrigieren, hier von Catbite im Morgenmagazin der Freien Radios. Es ist 7.05 Uhr und das heißt Zeit für Nachrichten. Spaniens konservative Volkspartei hat sich am Sonntag den Sieg bei den Regionalwahlen in Andalusien gesichert und 53 der 109 Sitze im Regionalparlament errungen, verfehlte jedoch damit auch die absolute Mehrheit. Das Ergebnis dürfte bedeuten, dass die konservative Volkspartei eine Koalition mit der rechtsradikalen Partei Vox anstrebt, welche 15 Sitze errang. Eine weitere Niederlage erlitten bei der Wahl die Sozialisten von Pedro Sanchez, die 28 Sitze gewannen. Das linke Bündnis Adelante Andalusia legte von 2 auf 8 Sitze zu und setzte damit den Trend fort, dass lokal stark verankerte linke Parteien in Spanien deutlich besser mobilisieren können als überregionale linke Parteien aus Madrid wie Podemos. Verdi hat zu bundesweiten Streiks bei der Deutschen Telekom aufgerufen. Heute und morgen finden in diesem Rahmen Kundgebungen und Aktionen in Sachsen, Sachsen-Anhalt und Thüringen statt. In den vergangenen Wochen hatten sich bereits 32.000 Personen an den Warnstreiks beteiligt. Aktuell läuft in der Tarifauseinandersetzung die 4. Verhandlungsrunde. Verdi fordert eine Entgelterhöhung von 6,6%. Die Verhandlungen mit der Telekom und ihren Tochtergesellschaften werden am 26. und 27. Mai fortgesetzt. In Sachsen-Anhalt warnen Polizeigewerkschaften vor einer möglichen Regierungsübernahme der AfD. Besonders betroffen wären die Innen- und Justizressorts, wo es um den Zugang zu sicherheitsrelevanten Informationen, Verfassungsschutzerkenntnissen und internationalen Informationskanälen gehe. Der Bundesvorsitzende des Bundes Deutscher Kriminalbeamter Dirk Piglow betonte im Gespräch mit dem Handelsblatt, dass es nicht um parteipolitische Bedenken gehe, sondern um die Funktionsfähigkeit des demokratischen Rechtsstaates. Heiko Tiggerts, Bundesvorsitzender der Deutschen Polizeigewerkschaft, warnte vor dem Austausch politischer Beamter wie Staatssekretäre oder Abteilungsleiter. Dies berge die Gefahr, dass Parteien eigene Vertraute in Schlüsselpositionen platzieren könnten. Als Schutzmaßnahme schlägt Tiggerts vor, die Ernennung politischer Beamter auf Staatssekretärsebene zu begrenzen. Jochen Kopelke, Chef der Gewerkschaft der Polizei, äußerte Bedenken, die AfD wolle das Remonstrationsrecht von Beamten einschränken, also das Recht, Befehle zu verweigern, wenn diese gegen das Grundgesetz verstoßen. Bereits am Wochenende hatten mehrere Landesinnenminister vor einer möglichen Regierung durch die rechtsradikale und antidemokratische AfD gewarnt. Und genau dieses Thema wird auch auf der nächsten Landesinnenministerkonferenz besprochen. Der Bundesinnenminister Alexander Dobrindt und die Ministerpräsidenten von Sachsen und Brandenburg haben ein Abkommen unterzeichnet, um die finanzielle Unterstützung der Sorben für die kommenden Jahre zu garantieren. Demnach wird dieses Jahr die Stiftung für das sorbische Volk mit knapp 29,3 Millionen Euro gefördert. Künftig sollen die Beträge zunehmen, um Kostensteigerungen auszugleichen. Das Abkommen gilt bis 2030. Die Sorben sind eine nationale Minderheit in der Lausitz. Die Förderung dient vor allem zum Erhalt der sorbischen Kultur. Das waren die Nachrichten hier im Morgenmagazin der Freien Radios. Und ich habe, weiß gar nicht, wie lange das jetzt her ist, ich glaube 1-2 Wochen fast schon, ein Plakat gesehen und da ist mir aufgefallen, oh, eine Band von ganz alten Tagen sozusagen hat mir ein neues Album rausgebracht. Das habe ich jetzt endlich geschafft, ein bisschen zu hören und ich will es euch auch nicht wirklich vorenthalten, sondern auch ein Lied daraus rauspicken und euch hier spielen. Fans des Punkrocks dürften die Band auf jeden Fall kennen und sie ist auch an ihrem Klang unverkennbar. Also wenn ein Lied von dieser Band läuft, dann ist es immer ganz klar, dass es die Band ist. So ähnlich sind sie sich in der Ästhetik. Die Rede ist von Social Distortion, die jetzt dieses Jahr ein neues Album rausgebracht haben. Und darauf ist zu finden dieses Lied mit dem Namen Wicked Game.

Da hat sich der Rechner soeben verabschiedet. Das heißt, ich muss improvisieren. Das ist natürlich super günstig. Und es klingelt gleichzeitig. Was tue ich am besten? Ich finde eine Lösung. Eine Sekunde. Weil das passiert manchmal, ne? Rechner schmieren ab, kennt ihr bestimmt auch, ist nicht so toll. Aber zum Glück kreative Ansätze am Morgen muss man natürlich auch einfach mal schnell umdisponieren. Und wir steigen wieder ein bei Wicked Game von Social Distortion. Nochmal von vorne.

0: Und das Album heißt Born to Kill von Social Distortion. Hier das Lied Wicked Game, leider nochmal neu angesetzt, weil mir mein Rechner gesagt hat, er möchte schlafen gehen. Aber jetzt funktioniert wieder alles. Was auch gut ist, weil ich habe jetzt hier Besuch im Studio. Erstmal guten Morgen.
1: Guten Morgen.
0: Und zwar wollten wir hier heute früh jetzt über die Kampagne AfD-Verbot sprechen. Das ist so ein bisschen die Intention, aber nicht ganz ohne Grund, sondern am 23. Mai ist ein eigentlich bundesweit auch begangener Tag in Erinnerung, oder ja, nee, Erinnerung ist falsch, aber für das Grundgesetz, zum Grundgesetz, 77 Jahre Grundgesetz, wenn ich es richtig im Kopf habe. Und da gibt es ganz viele Veranstaltungen in ganz vielen Städten rund um dieses Thema. Und in Halle hat jetzt die Lokalgruppe von der AfD-Verbotskampagne beschlossen, an diesem Tag um 12 Uhr auf dem August-Bebel-Platz könnte man sich versammeln und demonstrieren. Wieso eigentlich? Also was ist die Forderung oder die Zielsetzung dieser Demonstration jetzt an diesem Tag? Also klar, die Kampagne möchte ein Verbot der AfD erwirken, aber vielleicht darüber hinaus der Zeitpunkt und die inhaltliche Zielsetzung dieser Veranstaltung.
1: Ja, das ist eine gute Frage. Also vielleicht zum Verständnis auch, die AfD-Verbotskampagne hat ja auch zum Ziel, den Rechtsstaat zu verteidigen und die Menschenwürde zu schützen. Und unter dem Themenkomplex sozusagen Menschenwürde verteidigen, Menschenwürde schützen, was ja faktisch auch im Grundgesetz verankert ist, wird sozusagen anlässlich des Geburtstags des Grundgesetzes von der Regionalgruppe eine Demo organisiert von 12 Uhr bis 14 Uhr vom August-Bebel-Platz zum Fahnenmonument am Hansering.
0: Das ist also so der Hintergrund für die Demonstration. Der Tag ist ja natürlich auch ganz bewusst gewählt. Da wird mich interessieren, das Grundgesetz hat ja ganz klare Vorgaben zum Schutz von der Menschenwürde. Das ist ja gerade schon kurz gefallen. Aber geht eure Kritik an der AfD auch darüber hinaus, was im Grundgesetz eigentlich festgeschrieben ist? Weil das ja dann doch auch noch einfach so durchaus auch Interpretationsspielraum lässt. Also das Grundgesetz steht ja immer nicht ganz alleine da, sondern es gibt dann immer wieder diesen Passus, das regelt noch genauere Gesetze und dergleichen. Und wir wissen ja auch, dass ein Verbot der NPD damals gescheitert ist. Und wir haben auch die Befürchtung, dass, oder es gibt auch diese Argumentation zumindest, dass ein Verbot der AfD ja durchaus auch problematisch sein könnte, eben weil so viele Leute inzwischen für die AfD auch stimmen würden oder Teil dieser Partei sind und damit doch eigentlich irgendwie auch Teil dieser Demokratie. Deswegen vielleicht da nochmal ein bisschen ins Detail reingehen, wieso für euch ein AfD-Verbot so wichtig ist, auch in Bezug zu was im Grundgesetz steht.
1: Ja, das ist genau eine recht komplexe Frage. Genau, grundsätzlich kann man erstmal sagen, das ist ja so ein bisschen kompliziert juristisch. Also die AfD ist sozusagen letztes Jahr vom Verfassungsschutz als gesichert rechtsextrem eingestuft worden, also vom Bundesamt sozusagen für Verfassungsschutz. Das wurde aber quasi vom Verwaltungsgericht jetzt 2026 wieder zurückgenommen oder sozusagen, dass sie vorerst nicht öffentlich als gesichert rechtsextremistisch eingestuft werden kann. Also genau, ich will sagen, das verhält sich sehr komplex. Politisch und menschenrechtlich wird es aber diskutiert, weil sozusagen die AfD sehr viele Ideologien der Ungleichwertigkeit sozusagen vertritt und dementsprechend ja sowohl, wenn sie quasi regierungsfähig ist und diese Gefahr droht halt quasi in Sachsen-Anhalt mit der anstehenden Landtagswahl, dass sie dementsprechend auch Einfluss auf Landesgesetze nimmt. Quasi nicht auf das Grundgesetz, aber zumindest Landesgesetze, die ja auch am Grundgesetz sozusagen orientiert sind.
0: Ich würde da noch ganz kurz auf diese Ideologien der Ungleichheit, was ich eine gute Formulierung fand, eingehen. Es gibt ja die Grundthese ist ja, das Grundgesetz gilt ja eh und schützt uns und die Landesebene kann daran ja nichts ändern. Aber wenn wir jetzt tatsächlich eine AfD in einer Regierungsposition oder einer herausragenden Position innerhalb des Landtages hätten, wie würden sich diese Ideologien der Ungleichheit vielleicht auch auswirken?
1: Ja, also ganz konkret kann kann eine Partei Einfluss auf Landesschulgesetze nehmen und das beträfe übrigens alle Kinder, also ne, sozusagen alle jungen Menschen und darin können quasi Sachen verankert werden und das, diese Diskussionen gab es ja bereits und auch Entscheidungen gab es bereits, dass in Schulen nicht geschlechtersensibel gesprochen bzw. geschrieben, also formal geschrieben werden darf. Genauso kann aber kann eine Regierung auf Landespolizeigesetze Einfluss nehmen und das hätte auch nochmal massive Einwirkungen oder Auswirkungen auf Racial Profiling oder genau auch Entscheidungen sozusagen, die von der Ordnungsgewalt sozusagen betroffen werden, auch was die Kirchen angeht, was das Asylgesetz und das genau, das Kirchenasylgesetz quasi angeht, das soll auch ausgehebelt werden. Und dann haben wir es natürlich auch noch mit Fördermaßnahmen zu tun auf Landesebene von ganz vielen demokratiestärkenden Initiativen, also Initiativen und Gruppen und Organisationen, die quasi tagtäglich für das Grundgesetz einstehen, die hier nicht mehr wirken könnten.
0: Also durchaus ein umfassender Einfluss. Ich weiß jetzt auch, dass es parallel gibt es ja diese Prüfdemos, die eine Prüfung Richtig. Durch das Bundesverfassungsgericht fordern von einem AfD-Verbot. Ursprünglich gab es ja auch tatsächlich den Vorstoß, das im Bundestag anzustoßen. Das ist gescheitert damals. Jetzt weiß ich, dass ein paar Bundesländer sich auch schon ausgesprochen haben für eine Prüfung eines Verbotes der Partei, was dann bedeuten würde, dass die potenziell im Bundesrat das Ganze anstoßen
1: Ganz
0: würden.
1: Genau, ja.
0: Ich weiß nicht, ob es da gerade noch aktuelle Entwicklungen gibt, ob es da eine Perspektive gibt, dass das tatsächlich bald passiert oder wie da genau der aktuelle Stand ist.
1: Das kann ich dir auch nicht sagen. Ich kann dir auf Landesebene sagen, die AfD-Verbotskampagne hier in Sachsen-Anhalt hat 12.000 Unterschriften gesammelt per Petition und auch vor Ort bei ganz vielen Aktions- und Demonstrationstagen. Und diese 12.000 Unterschriften, die werden an den amtierenden Ministerpräsidenten Herrn Schulze übergeben. Mit der Forderung tatsächlich, denn so funktioniert das auch, dass der Ministerpräsident das im Bundesrat einreicht. Nun bleibt abzuwarten, wie Herr Schulze sich da verhält. Gleichzeitig würde ich sagen, sprechen 12.000 Unterschriften für sich und eventuell braucht es aber trotzdem weiteres Bestreben und weiteren Druck aus der Öffentlichkeit und von der Zivilgesellschaft, von Bürgerinnen und Bürgern, dass das erwirkt wird.
0: Und genau das passiert jetzt am 23. Mai, 12 Uhr auf dem August-Bebel-Platz, versammeln für eine Demonstration für ein Verbot der AfD. Das ist das, wozu ihr aufruft. Wie geht's danach weiter, um diesen Druck aufrechtzuerhalten?
1: Also erstmal ganz konkret geht's an dem Tag, vielleicht noch, um auch darauf hinzuweisen, weiter mit einer 77 Meter langen Kaffeetafel am Hansering. Du hast ja schon gesagt, Grundgesetz wird 77 Jahre alt und da rufen unterschiedliche Initiativen, unter anderem Lamsa e.V. Dazu auf, sich von 14 bis 17 Uhr am Hansering zu versammeln und auch da gemeinsam ins Gespräch gekommen, in Austausch zu kommen. Da wird es auch Aktionen geben für klein und groß, aber das auch nochmal quasi. Unsere Demonstration mündet sozusagen dort an der Kaffeetafel und dementsprechend würde ich sagen, ist auch für jedes Gemüt was dabei an diesem Tag, um diesen Tag zu begehen. Ja, und wie es dann weitergeht, ich habe schon gesagt, also wir werden quasi die gesammelten Unterschriften übergeben und dann wird es voraussichtlich auch in Zusammenarbeit mit unterschiedlichen Initiativen und Gruppen auch einfach nochmal Veranstaltungen, vielleicht auch Protestaktionen anlässlich der Landtagswahl, die ja nun mal am 6. September ansteht und durchaus wichtig ist, wird es dann geben.
0: Also da einfach weiter drauf achten, was ihr so ankündigt und dann ist jetzt das, was als allererstes ansteht, nochmal, um das kurz gesagt zu haben, am 23. Mai die Demonstration, 12 Uhr August-Bebel-Platz für ein AfD-Verbot und hier eben im Gespräch die Lokalgruppe vom AfD-Verbot in Halle. Dankeschön.
1: Danke ebenso.
0: Und dann wollte ich da musikalisch weitermachen. Ich habe jetzt inzwischen meinen Rechner gerettet, sozusagen, hoffe ich zumindest. Mal gucken, ob er nicht gleich wieder einfriert. Weitere Veranstaltungshinweise für heute kommen auch noch und auch auf die AfD werde ich nochmal zu sprechen kommen später. Hier ist jetzt Burn It Down von Frida Kill.

0: Burn It Down von Frida Kill hier zu hören im Morgenmagazin. Frida Kill ist eine feministische Punkband aus Brooklyn. Die vier Personen machen so Garagenrock, experimentellen Lärm und bisschen Post-Punk-Revival oder so ähnlich mit viel Groove. Hat man, glaube ich, gut gehört an der Stelle. Wollte ich euch nicht vorenthalten hier im Morgenmagazin der Freien Radios. Es ist gerade 7.30 Uhr und heute ist der 20. Mai 2026. Und der 20. Mai ist ein Geburtstag. Ein Geburtstag von vor langer, langer Zeit. 1743 wurde nämlich Françoise-Dominique Toussaint-Louverture geboren am 20. Mai. Und das ist eine Person, die eng verwoben und nicht wegzudenken ist aus der Geschichte von Haiti. Und vor allem der Unabhängigkeit von Haiti. Er gilt als Nationalheld dieses Landes und das war in der Kolonialherrschaft unter Frankreich gestellt und da als Saint-Dominique bekannt. Und wir wollen uns hier nun genau mit dieser Geschichte von Widerstand und Freiheit einmal da ein bisschen mehr eintauchen.
1: Auf dem Gebiet des heutigen Inselstaats Haiti befand sich schon von 1697 bis 1804 die französische Kolonie Saint-Domingue. Der Historiker Laurent Dubon, der sich insbesondere mit der Geschichte von Haiti befasst hat, beschreibt die Situation auf Saint-Domingue damals so.
2: Haiti wird immer als das ärmste westliche Land bezeichnet. Dabei war es zu seiner Blütezeit, als es noch Saint-Domingue hieß, eine der reichsten Kolonien des amerikanischen Doppelkontinents. Sein Reichtum und Wohlstand basierte allerdings auf der

0: Sklaverei, dem Besitz von menschlichem Kapital.
1: Als Nationalheld von Haiti gilt François-Dominique Toussaint-Louverture. Er führte die einstige Kolonie auf dem Weg in die Unabhängigkeit und ihm ist auch der bis dahin erfolgreichste Sklavenaufstand in einer Kolonie zu verdanken. Geboren wurde Louverture im Jahr 1743 auf Saint-Domingue in einer Familie versklavter Menschen westafrikanischer Herkunft. Als Sklave war er für den Haushalt, Viehzucht und Kutschen zuständig. Dorothea Hahn schrieb über die Situation der Sklaven auf Saint-Domingue 2004 in der Taz folgendes, Zitat: Wenn ein Sklave einen Fluchtversuch wagt, brennt ihm sein Herr ein Zeichen in die Schulter, beim zweiten Versuch schneidet er ihm die Kniekehle durch, beim dritten Mal bringt er ihn um. Zitat Ende. Das war damals Realität für Hunderttausende, doch Louverture hatte ein Glück, das nicht vielen versklavten Menschen seiner Zeit zuteil wird. Er lernt lesen und schreiben, kann sogar Bruchstücke Latein und wird gegen 1777 aus der Sklavenschaft freigelassen. Er pachtet eine eigene Kaffeeplantage und hält selbst SklavInnen. Ein Umstand, der zeigt, wie normalisiert das System der Sklaverei damals auch für diejenigen gewesen sein muss, die in diesem aufwuchsen, sowie Louverture. All das begann sich jedoch im Jahr 1789 zu ändern. Die Nachricht von der französischen Revolution erreichte Saint-Domingue und damit auch ihre Botschaft Liberté, Égalité, Fraternité, zu Deutsch Freiheit, Gleichheit, Brüderlichkeit. Der Historiker Jean-Claude Martineau beschrieb die Auswirkungen der französischen Revolution so.
2: Es war ein gefährliches Konzept, denn die Gesellschaft basierte auf dem Prinzip der Ungleichheit. Die Strukturen sollten nur einer kleinen Minderheit dienen.
1: In Haiti brechen Aufstände gegen die Kolonialmacht Frankreich aus, die sich schnell zu einem revolutionären Bürgerkrieg entwickeln. Louverture muss sich entscheiden, für seinen Wohlstand als Plantagenbesitzer oder für den Kampf zur Befreiung der Sklavin. Später soll er gesagt haben:
3: Ich bin als Sklave geboren. Doch die Natur schenkte mir die Seele eines freien Mannes. Eines Mannes mit einem Auftrag.
1: 1791 tritt Louverture der Bewegung zur Befreiung der SklavInnen bei. Obwohl die französische Verwaltung mittlerweile liberaler auftritt, lehnen die weißen SklavInnenhalter eine friedliche Einigung des Konflikts ab. Louverture und die Freiheitsbewegung kämpfen weiter. Er kann gut reiten und beweist militärischen Sachverstand. Doch auch seine Kommunikation war es, die ihn schließlich zum Anführer der Befreiungsbewegung werden ließ. 1793 schrieb Louverture einen offenen Brief an die entrechteten Schwarzen von Saint-Domingue. Der Historiker Laurent Dubois sagt zum Brief:
4: In diesem Brief machte er zwei Aussagen. Er bekräftigte sowohl sein volles Engagement für die Befreiungsbewegung als auch seine Position als möglicher Anführer dieser Bewegung, bei deren Anhängern er inzwischen größten Respekt genoss. Seine Botschaft lautete also: Ihr wollt Freiheit und ich werde euch Freiheit geben. Ich bin also der Mann, dem ihr folgen müsst.
1: Der Brief, der sich auch an Spanien richtete, das damals die Nachbarkolonie von Saint-Domingue kontrollierte. Spanien belieferte Louverture gegen die weißen Plantagenbesitzer mit Waffen. Die Sklavinnenbesitzer wandten sich sogar an das verhasste Großbritannien und verrieten damit Frankreich. Am Kampf um Saint-Domingue waren nun also drei Kolonialmächte beteiligt und die Rebellenarmee von Saint-Domingue. Schließlich unterstützte Frankreich die Sache der Bewegung der Sklavinnen um Louverture. Im Februar 1794 bekräftigte der französische Nationalkonvent die Abschaffung der Sklaverei in den französischen Kolonien.
5: 1 Million schwarze Sklaven werden zu neuen französischen Bürgern. Ein Triumph für Toussaint und seine klugen Kommandeure wie Jean-Jacques Dessalines, der als Sklave schwer gelitten hat. Toussaint und Dessalines wechseln zurück auf die französische Seite und mit ihnen 4000 Soldaten. Sie verdrängen sowohl die Spanier als auch die Briten von der Insel. Toussaint wird Gouverneur von Saint-Domingue.
1: Ab 1799 gilt Louverture als unbestrittener Herrscher über Saint-Domingue. Doch im Jahr 1799 setzt sich in Frankreich ein anderer Mann durch einen Staatsstreich an die Spitze der französischen Revolutionsbewegung, Napoleon Bonaparte. Er veranlasst die Wiedereinführung der Sklaverei in den französischen Kolonien und lässt unter Hilfe des damaligen amerikanischen Präsidenten Thomas Jefferson Saint-Domingue aushungern. Hunger wird zur Kriegswaffe, wie schon zu oft in der Geschichte. Hier ein paar Auszüge davon, wie Napoleon über die schwarze Freiheitsbewegung in Haiti und über Toussaint Louverture gedacht haben soll.
6: Die Aussicht einer schwarzen Republik ist den Spaniern, Engländern und Amerikanern ein Dorn im Auge. Präsident Jefferson hat versprochen, dass bei Ankunft der französischen Armee alles unternommen wird, um Toussaint auszuhungern. Dem Aufstieg der Schwarzen in der Welt muss für immer ein Ende bereitet werden.
1: Umso zynischer wirkt es, dass Louverture bis heute noch teils als schwarzer Napoleon bezeichnet wird. 1802 entsendet Napoleon anschließend eine Militärexpedition, die Toussaint Louverture unter einem Vorwand nach Frankreich deportiert. Am 7. April 1803 stirbt Louverture unter den Bedingungen der französischen Haft. 9 Monate nach seinem Tod, am 1. Januar 1804, erlangt Saint-Domingue als Haiti die Unabhängigkeit. Im November 1803 schlägt die Befreiungsarmee die französischen Truppen bei einer letzten großen Schlacht. Napoleons Plan zur Wiederherstellung der Sklaverei ist gescheitert. Haiti wird damit der erste unabhängige Staat Lateinamerikas. Beim Kampf um die Unabhängigkeit Haitis sterben schätzungsweise 500.000 Menschen. Einer von ihnen ist François-Dominique Toussaint Louverture, doch sein Vermächtnis bleibt bis heute erhalten.

Ja, auch wenn sein Name in Deutschland recht unbekannt ist, so lebt er auch in der Popkultur weiter. Das Magazin Jacobin nutzt sein stilisiertes Bild von ihm als Logo. Die Band Santana veröffentlichte in den 70ern ein Lied mit dem Titel Toussaint L'Ouverture, das hier gerade noch im Hintergrund zu hören ist. Und auch heute noch kann L'Ouverture als Idol des Widerstands gelten. Sein Kampf zeigt, Widerstand gegen Unterdrückung ist möglich, selbst wenn dieser fast aussichtslos erscheinen mag. Und seine Geschichte zeigt auch, wir können uns jederzeit dazu entscheiden, uns anzuschließen, statt mitzulaufen. Und eine letzte Sache, vielleicht kann man den Kampf von L'Ouverture auch als eine Warnung verstehen, genau hinzusehen, ob diejenigen, die uns Freiheit versprechen, damit auch wirklich universelle Freiheit für alle Menschen meinen oder nur die Freiheit für eine kleine Gruppe. Denn schließlich versprach ja auch Napoleon den Menschen Freiheit. Ja, und nicht nur Santana hat L'Ouverture musikalisch verewigt. Die US-amerikanische Band Swans widmete L'Ouverture 2014 gar das 34-minütige musikalische Epos Bring the Sun to Saint L'Ouverture. Zum Ausklang hier noch ein Auszug aus dem hypnotischen Track der Band, der die Größe und Tragik der Geschichte von L'Ouverture und seinen Kampf um Freiheit sehr gut einfängt, wie ich finde.

Widerstand und Freiheit. Hier ein Beitrag über François-Dominique Toussaint-Louverture, der Nationalheld Haitis aus der Zeit der Kolonialherrschaft von Frankreich. Und Haiti ist heute natürlich unabhängig, hat aber viele Jahrzehnte politischer Turbulenzen hinter sich. Wir werden gleich auf die aktuelle Lage blicken mit einem Bericht einer Korrespondentin Katja Maurer hier im Morgenmagazin. Vorher aber ein Lied, das vor allem in den 90ern viel gespielt wurde von einer Band, die ja als politische DissidentInnen öffentliche Konzerte einmal die Woche angeboten haben.

0: Papa Loco Sivan von Ram hier, eine der bekanntesten Bands aus Haiti, aus den 90ern zumindest. Es gibt natürlich ganz viele bekannte Bands, wie immer so. Haiti ist ein Land, das in den letzten Jahren vor allem aufgefallen ist in Schlagzeilen zum Thema Korruption, Bandenkriminalität, politische Instabilität, und zwar seit 2021. Am 7. Juli 2021 wurde der Präsident von Haiti, Jovenel Moïse, ermordet, und seither befindet sich das Land in sehr turbulenten Wassern. Es gibt keinen demokratisch legitimierten Parlament aktuell, allerdings eine Form von Übergangsrat. Und eine sehr unübersichtliche Situation, weswegen ich gestern noch mit Katja Maurer, der freien Journalistin, telefoniert habe, um einen Bericht zu bekommen für euch, wie eigentlich aktuell die Lage in Haiti aussieht und worum es da gerade eigentlich geht.
1: In Haiti ist die Situation eigentlich so dramatisch wie nach dem Erdbeben 2010. Wir haben also über 1 Million Menschen, die obdachlos sind und in Zeltstätten leben. Die Hälfte der Bevölkerung ist sozusagen von Nahrungsmittelhilfe abhängig, leidet Hunger. Schulen sind zerstört, die Gefängnisse sind voll. Es gibt aber keine Gerichte, die Leute freilassen. Es gibt keine Krankenhäuser zu versorgen, jedenfalls nur noch sehr wenige, wo irgendwas passieren kann. Universitäten sind geschlossen. Also das ist eine unvergleichlich dramatische Situation, die eigentlich heute schlimmer ist als nach dem Erdbeben, weil die Einkommen sind, also gibt es so Zahlen, liegen 25% unter dem, was nach dem Erdbeben in Haiti war. Das alles hat Gründe, die haben damit zu tun, dass Haiti macht von sich reden mit der enormen Ganggewalt in den letzten 2-3 Jahren. Also letztes Jahr wurden 6.000 Menschen im Zuge von Ganggewalt, aber auch im Zuge der Bekämpfung von Gangs umgebracht. Wir haben einen regelrechten Drohnenkrieg in Haiti von Regierungschefseite aus. Also eine private amerikanische Firma bombardiert die Viertel, in denen die Gangs aktiv sind, also regelmäßig mit Drohnen. Und auch da hat es schon über 1.000 Tote gegeben. Und nicht nur Gangmitglieder, sondern natürlich auch Zivilisten, die dort leben. Das ist also das grobe, dramatische Bild. Alle Versuche, irgendeine Art von politischer Konstruktion in Haiti von außen einzuführen, sind zu Ende gegangen. Es gab so einen präsidialen Übergangsrat, den gibt es nicht mehr. Wir haben also jetzt nur noch einen Premierminister, der mit dieser Anti-Gang-Bekämpfung auch eine gewisse militärische Macht aufgebaut hat, insbesondere mit dem Drohneneinsatz. Und jetzt kommen neue UN-Truppen an in Haiti aufgrund eines Beschlusses des UN-Sicherheitsrates. Und diese UN-Truppen haben, wie noch nie zuvor in der Geschichte der UNO, ein Mandat, auch wirklich militärisch aktiv einzugreifen. Denn der Drohnenkrieg hat den Nachteil, dass man dann zwar versuchen kann, Gangführer umzubringen, aber Drohnen können ja kein Territorium zurückholen. Das sollen jetzt diese neuen UNO-Truppen machen, die jetzt gerade eingeflogen werden nach Haiti und für irgendeine Form von Stabilität sorgen sollen. Diese Stabilität ist natürlich keine Stabilität für die Haitianer selbst, auch wenn sie natürlich froh sind, wenn die Gangs zurückgedrängt werden, weil die eine extrem brutale Macht darstellen. Aber also das ist eigentlich ein Versuch, der immer scheitert. Aus Tschad kommen da jetzt irgendwelche Truppen, die den islamistische Gruppen bekämpft haben, also die aber ja überhaupt kein Kreol oder Französisch sprechen. Also das ist ein reiner Versuch von außen. Wie kann man jetzt eine Krise in Haiti, die überhaupt keine militärische Lösung hat, sondern das muss andere Wege genommen. Dieses Land braucht Rechtsstaat, braucht eine soziale Infrastruktur, muss Friedensprozesse haben. Dafür wird nicht gesorgt. Das geht vor allen Dingen darum, zu behaupten, dass in Haiti die Lage wieder besser geworden ist und man damit dann auch Haitianer aus den USA nach Haiti abschieben kann. Darum gibt es jetzt gerade sehr starke Kämpfe in den USA, die sich wesentlich vor Gericht abspielen. Trump hat ja die Haitianer also beschuldigt, Katzen und Hunde zu essen, und sie müssen also abgeschoben werden. Und bislang verhindern die Gerichte, diesen Übergangsstatus aufzuheben. Aber wenn man sozusagen so tun kann, als ob jetzt eine bestimmte militärische Intervention zu irgendeiner Form von Stabilität geführt hat, könnte es schon sein, dass es dann gelingt, Hunderttausende Haitianer abzuschieben. Das würde nicht nur bedeuten, dass die dann in diese wahnsinnige Situation geraten, die in Haiti jetzt ist und die noch verschärfen werden, sondern dass es natürlich auch überhaupt keine Rücküberweisung aus den USA gibt, die also eigentlich Haiti am Leben halten, ja? Also die haitianischen Familien. Wer sich an nichts hält, ist das Nachbarland der Dominikanischen Republik. Die schieben monatlich circa 60.000 Haitianer nach Haiti ab. Also in eine vollkommen haltlose Situation, in der es vorerst keine Perspektiven gibt, diese Situation in irgendeiner Weise nachhaltig zu verbessern.
0: Das sagt Katja Maurer. Sie ist freie Journalistin und berichtet seit Jahren über die Lage in Haiti, so gut wie das halt auch möglich ist. Mit dieser aktuellen Konfliktsituation hier nochmal der Blick auf die aktuelle Lage, auch ein bisschen eben anlässlich dessen, dass wir uns heute mit dem Nationalheld Haitis beschäftigt haben, dessen Geburtstag heute war. Und zwar spreche ich gerade von François-Dominique Toussaint-Louverture. Und wenn man so einen historischen Rückgriff macht, ist es natürlich auch irgendwie einfach sinnvoll zu gucken, was eigentlich gerade die Situation vor Ort ist. Denn das ist eine sehr unterberichtete Konfliktsituation, die in den, ja, einfach zu wenig Aufmerksamkeit genießt oder bekommt, die dringend notwendig wäre, damit die Menschen vor Ort wieder in besseren Situationen oder besseren Umständen leben können.

0: Kings Queer mit ihrem Lied Mon Trou de Cul est Révolutionnaire. Und weniger revolutionär ist, dass im Gardelegen etwas passiert. Das ist im Altmarktkreis Salzwedel in Sachsen-Anhalt. Für alle, die jetzt sagen, Gardelegen, wo ist das eigentlich? Also im Norden von Sachsen-Anhalt, in der Nähe von Brandenburg eigentlich schon fast. Dort soll ein Klinikum für Frauenheilkunde und Geburtshilfe morgen schließen, also am Donnerstag. Aktuell werden keine neuen Patientinnen mehr aufgenommen und bestehende Patientinnen werden an umliegende Kliniken verwiesen. Das ist, was jetzt gerade passiert und etwas, was die Linkspartei in Sachsen-Anhalt auch kritisiert. Radio Korax sprach mit Eva von Angern über diese Schließung von diesem Klinikum und vor allem aber auch, um zu klären, warum eigentlich dieses Klinikum für Frauenheilkunde und Geburtshilfe nun geschlossen wird.
1: Naja, die offizielle Begründung, die ich also auch nur aus den Medien kenne, ist, dass es nicht ausreichend Geburten gibt und dass für das Aufrechterhalten einer Geburtenstation es erforderlich ist, dass eine Mindestanzahl von Geburten im Klinikum auch stattfindet. Das ist der Hauptgrund, der also auch mir bekannt ist.
2: Was für Konsequenzen hat denn die Schließung für Menschen, die in dem ländlichen Raum rund um Gardelegen leben und Betreuung im gynäkologischen Bereich brauchen bzw. in der Geburtshilfe?
1: Naja, ganz praktisch bedeutet das vor allem längere Wege, was bei einer Geburt zu großen Komplikationen führen kann. Und das ist halt bitter. Das heißt, dass Frauen, die erwartbar eine schwerere Geburt vor sich haben, tatsächlich sich frühzeitig in Krankenhäusern melden müssen, gegebenenfalls auch frühzeitig in ein Krankenhaus schon gehen können. Und das Bittere ist tatsächlich, dass eher Frauen sich darauf verlassen haben, dass es auch nicht irgendwie eine Vorwarnung gab, dass sowas passieren könnte. Dass also schon jetzt Frauen sich natürlich darauf verlassen haben, dass sie dort ihr Kind zur Welt bringen können und auch betreut werden können. Und für die ist das natürlich sehr bitter. Und mit Blick auf die gesamte Landschaft in Sachsen-Anhalt sage ich, dass wir dringend Entscheidungen brauchen, wo Geburtenstationen in Sachsen-Anhalt aufrechterhalten werden können und wo nicht. Also das hat auch was mit Planungssicherheit natürlich für werdende Eltern zu tun, hat aber auch damit was zu tun, das will ich dann auch nochmal bei der kritischen Betrachtung nicht außen vor lassen, dass natürlich die Geburtenstation das Unplanbarste für ein Krankenhaus ist und wir jetzt immer wieder feststellen müssen, dass sich als erstes von Geburten und gynäkologischen Stationen getrennt wird, was ich tatsächlich sehr, sehr bitter finde. Es ist natürlich richtig und wichtig, dass eine gewisse Anzahl von Geburten stattfinden muss, um auch eine Qualität sicherzustellen, um auch Personal vorhalten zu können. Wenn allerdings es vor allem um das Geld geht, also um Einsparungen, dann ist das tatsächlich ein sehr trauriger Moment. Und alles, was ich auch aus der Region um Gardelegen und in Gardelegen höre, war, dass man eben überhaupt nicht damit gerechnet hat. Und insofern ist das ja ein trauriger Tag für die Region und vor allem für die Frauen und die werdenden Mütter in Gardelegen.
2: Sie haben es gerade schon kurz angesprochen. Wie steht es denn um die klinische Versorgung für Geburtshilfe auch im ländlichen Raum in Sachsen-Anhalt?
1: Also das Fakt ist, dass die Wege tatsächlich immer weiter werden für werdende Mütter. Und dass vor allem Entscheidungen sind, die aus finanziellen Gründen getroffen werden. Und wenn ja im Raum Halle, das heißt vielleicht kennen Ihre Hörerinnen auch die Situation in Bitterfeld-Wolfen, wo man ja wirklich mit aller Kraft sich nicht nur gegen die Schließung gewendet hat, sondern mit aller Kraft wieder geschafft hat, eine neue Geburtenstation und eine neue Frauenheilkundestation wieder aufzubauen. Das, finde ich, ist der richtige Weg, das ist der richtige Ansatz. Und ich sage auch ganz deutlich, es ist umso schöner, wenn das aus einem kommunalen Haus so kommt. Also dass ein kommunaler Träger sagt, uns ist die Geburtenstation, es ist die Frauenheilkundestation einfach sehr, sehr wichtig. Und deswegen kämpfen wir darum und kämpfen auch darum, dass Fachkräfte da sind. Dass die Fachkräfte in Gardelegen fehlten, davon habe ich nichts gehört. Also ging es tatsächlich vor allem um die Anzahl der Geburten und sicherlich auch ums Geld, weil das ist ja bekannt, dass das im Altmarktklinikum Mangelware ist. Und auch da sage ich natürlich, der Ansatz ist einfach mal falsch gemacht worden, der auch von der Bundesregierung ja vorgegeben wird, dass Krankenhäuser als erstes Geld verdienen sollen und nicht Menschen gesund machen sollen.
2: Sie haben gerade schon die Bundespolitik angesprochen. Da sind ja auch gerade große Sparmaßnahmen im Gesundheitssystem in aller Munde für ab nächstem Jahr. Und diese Kürzungen treffen auch konkret die Gynäkologie und die Frauenheilkunde. Da kann man auch was zu lesen in einem Statement von dem Berufsverband der Frauenärzte und Frauenärztinnen e.V. Das fand ich sehr spannend. Und inwiefern betrifft das denn auch die landespolitischen Entscheidungen, wenn es um gynäkologische klinische Infrastruktur geht?
1: Naja, Natürlich sind wir in der Landespolitik nicht frei von bundespolitischen Entscheidungen. Und natürlich hat das für uns eine Relevanz, wenn das Geld abgedreht wird oder das Geld weniger werden soll. Und es ist gut, dass die Frauenfachverbände, also die Fachverbände für Frauenheilkunde, da Alarm schlagen. Das ist absolut berechtigt. Also wenn ich bedenke, die IGEL-Leistungen, wie lange die schon beim Frauenarzt Normalität sind, was äußerst kritisch ist, wenn man auch parallel dazu die Zahlen an Brustkrebserkrankungen beispielsweise sieht und auch die in dem Zusammenhang, finde ich, ist das das absolut falsche Signal. Und das ist auch nochmal wichtig, gerade im Zusammenhang mit Gabelingen zu sagen, es ist auch das völlig falsche Signal gegenüber Menschen, die im ländlichen Raum leben. Und da leben mehr als 75% der Menschen in Sachsen-Anhalt. Das heißt, Sachsen-Anhalt und die Landesregierung von Sachsen-Anhalt tut gut daran, und ich erwarte das auch, dass sie sich auf Bundesebene stark macht, dass der ländliche Raum nicht weiter ausdünnt und dass die Grundversorgung realisiert wird, auch im ländlichen Raum. Und da geht es eben um die Einhaltung von Notfallfristen, aber eben auch die Chance, dass ich auf kurzem Wege die Möglichkeit bekomme, das Kind auf die Welt zu bringen, und zwar sicher auf die Welt zu bringen.
2: Ja, und Sie als Linke Sachsen-Anhalt, Sie haben als Fraktion in einem Statement auch geschrieben, dass Sie die Landesregierung jetzt auffordern, eine kurzfristige, aber tragfähige Lösung zusammen mit dem Klinikum zu finden. Wie kann diese Lösung denn aussehen? Also gibt es konkrete Ideen?
1: Naja, also Fakt ist ja, dass die Ärztinnen noch da sind und auch die Hebammen noch da sind im Klinikum. Also mir ist noch nicht bekannt, dass die jetzt auch schon entlassen worden sind. Das heißt, das Mindeste wäre, ein Versorgungszentrum zu realisieren, wo, wenn es denn möglich ist und es keine Komplikationen bei der Geburt gibt oder zu erwarten sind, wo eben Frauen ihre Kinder zur Welt bringen können, beziehungsweise gegebenenfalls in einem Versorgungszentrum auch versorgt werden können. Das halt dringend für erforderlich. Und da brauchen wir aber tatsächlich nicht nur für Gardelegen eine Lösung, sondern für Gesamt-Sachsen-Anhalt. Und das ist diese Landesregierung in den letzten 5 Jahren schuldig geblieben.
0: Das die klare Kritik von Eva van Angern von der Linkspartei in Sachsen-Anhalt hier im Gespräch darüber, warum das Klinikum für Frauenheilkunde und Geburtshilfe in Gardelegen morgen schließen wird. Dort werden keine neuen Patientinnen mehr aufgenommen, bestehende an umliegende Kliniken verwiesen. Das noch so kurz die Nachrichtenlage, die Hintergrund dieses Gesprächs war. Es ist jetzt 8 Uhr und ich muss eine Sekunde warten, 8.02 Uhr am 20. Mai 2026 und ihr hört das Morgenmagazin der Freien Radios.
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0: Und das Morgenmagazin der Freien Radios hört ihr nicht nur bei Radio Korax, sondern auch bei Radio Blau in Leipzig, bei Coloradio in Dresden, beim Rundfunkkombinat in ganz Sachsen, bei den Freien Radios Berlin Brandenburg, bei Radio Swupfurt in Brandenburg, bei Freien Radio Stuttgart, bei Radio Unerhört in Marburg. Und ich glaube, damit ist meine Liste erschöpft. Am Mikrofon heute für euch Aljoscha. Ich begleite euch durch dieses Morgenmagazin, in dem wir in der kommenden Stunde gleich Nachrichten hören werden, zur aktuellen Weltlage sozusagen. Und dann werden wir sprechen über ein paar von den Regelungen rund um den öffentlichen rechtlichen Rundfunk, die dringend reformbedürftige wären, mit Erik Tuchtfeld aus dem ZDF-Fernsehrat. Das auf jeden Fall, und dann kurz vor 9 wird es hier auch nochmal um ein ganz anderes Thema gehen, das ich jetzt natürlich vergessen habe und nochmal raussuchen muss, während ich hier weiterrede. Zensur bei einem Bürgerradio, das, so könnte man es übertiteln, in Köln. Da werden wir auch nochmal kurz drauf schauen und es gibt dann auch nach den Nachrichten hier gleich nochmal Veranstaltungshinweise für euch. Und bevor es jetzt gleich die Nachrichten gibt, habe ich euch hier mitgebracht von Warm Swords Cyber Prism. Bisschen was zum Wachwerden.

Cyber Prism von Warm Source. Und hier kommen jetzt die Nachrichten für den Mittwoch, den 20. Mai 2026. Es ist 8.06 Uhr. Nach Berichten über reiche AusländerInnen, die im Bosnienkrieg vor 30 Jahren Geld gezahlt haben sollen, um ZivilistInnen zu erschießen, sind auch in Österreich Ermittlungen aufgenommen worden. Wie das Justizministerium in Wien mitteilte, richten sie sich gegen einen Staatsbürger und einen weiteren bislang nicht identifizierten Verdächtigen. In Italien und Bosnien-Herzegowina laufen bereits Ermittlungen. Zeugen zufolge haben zahlreiche Menschen als sogenannte Scharfschützentouristen in den 90er Jahren aus sicherer Entfernung Jagd auf Zivilistinnen in den Straßen der damals belagerten Hauptstadt Sarajevo gemacht. Sie sollen bosnisch-serbische Streitkräften hohe Summen gezahlt haben, damit diese ihnen die Kriegsverbrechen ermöglichten. Nach Recherchen aus Slowenien und Italien hatten sich die Hinweise auf solche Taten verdichtet. Weitere mutmaßliche Täter stammen demnach aus Italien, Frankreich, Belgien, der Schweiz oder Russland. Deutschland wird sein CO2-Budget um 60 bis 100 Millionen Tonnen überziehen, warnt der Expertenrat für Klimafragen. Dieser hat am Montag seinen Prüfbericht vorgelegt. Formal dient der Bericht dazu, die regierungsoffiziellen Angaben des Umweltbundesamtes zur CO2-Bilanz für 2025 sowie vor allem zu den Projektionsdaten für 2026 zu prüfen. Diese Projektion soll beschreiben, ob Deutschland seine Klimaziele für die Jahre 2030 bis 2045 einhält. Der Expertenrat stellt nun fest, dass Deutschland nach heutigem Stand alle gesetzlichen Klimavorgaben von 2030 bis 2045 verfehlen wird. Sollte der Klimarat bei der nächsten Überprüfung in einem Jahr erneut feststellen, dass das Budget von 2021 bis 2030 überzogen wird, verlangt das Klimaschutzgesetz zusätzliche Maßnahmen zur CO2-Minderung durch die Bundesregierung. Der Deutsche Journalistenverband fordert aus Sorge vor einer möglichen AfD-Regierung in Sachsen-Anhalt verfassungsrechtliche Garantien für Presse und Rundfunk. Das Land drohe sonst zu einem, Zitat, zweiten Polen oder Ungarn zu werden. Laut der Bundesvorsitzenden Mika Beuster vom Deutschen Journalistenverband brauche es auf Landesebene starke verfassungsrechtliche Bestimmungen, mit denen die Freiheit von Presse und Rundfunk in dem Bundesland gesichert wird. Zudem forderte der DJV, dass die Rechte der Presse auf Auskunft sowie Zugang und Teilnahme an staatlichen Veranstaltungen und Sitzungen explizit in der Verfassung geregelt werden. Für Mika Beuster würde nur dadurch verhindert werden, dass unter einer AfD-Regierung kritische Berichterstattung ausgesperrt wird. Diese Forderungen seien zwar sehr ungewöhnlich, aber leider auch sehr notwendig, so das Statement von Mika Beuster, Bundesvorsitzende vom Deutschen Journalistenverband. Sachsen-Anhalts Ministerin für Infrastruktur und Digitales, Dr. Lydia Hüskens von der FDP, zeigte sich gesprächsbereit bezüglich einer Revision des Finanzausgleichsgesetzes, betonte aber den geringen finanziellen Spielraum des Bundeslandes Sachsen-Anhalt. Zuvor hatten die Oberbürgermeister von Halle, Dessau-Roßlau und Magdeburg gemeinsam vom Land eine angemessene Finanzausstattung gefordert, um ihren Aufgaben als Kommunen gegenüber der Bevölkerung auch im Umland der Städte gerecht zu werden. Dabei hatten sie Vorschläge bezüglich der besonderen Aufgaben und Belastungen der kreisfreien Städte bei der anstehenden Revision des Finanzausgleichsgesetzes gemacht. Das soweit die Nachrichten für den heutigen Mittwoch, dem 20. Mai 2026. Veranstaltungshinweise wollte ich gerade sagen, die kommen gleich.

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3: Hier im Morgenmagazin der Freien Radios habt ihr gerade das Lied Guerre de Classes von dem Album Déclaration Totale de Guerre. Von der Band Mamol gehört. Und Konzerte gibt es auch einige, aber damit fangen wir jetzt nicht gleich an. Aber wir fangen auf jeden Fall an mit Veranstaltungshinweisen. Für alle Menschen, die heute Abend oder gegen Abend in Leipzig sein werden, kann ich euch erzählen, es gibt eine Veranstaltung zum Thema jüdischer Studierende an technischen Hochschulen in Sachsen im Zeitraum 1869 bis 1938. Da geht es um die erste Hälfte des 19. Jahrhunderts und die formalrechtliche Gleichstellung von JüdInnen beim Studium in Sachsen, die allerdings Zugangsmöglichkeit zu Hochschulen geboten hat und was da aber auch tatsächlich die Diskriminierungserfahrungen waren und wie die tatsächlichen Chancen auf gesellschaftliche Teilhabe und sozialen Aufstieg aussahen. Dazu wird erzählen Lisa Priebig vom Leibniz-Institut für jüdische Geschichte und Kultur Simon Dubnow, die dort genau dieses Thema eben erforscht. Und das Ganze findet statt in der Gustav-Freitag-Straße in Leipzig, Haus Nummer 43 bis 45 im Treffsbau, Haus A. Los geht es um 17.15 Uhr und das Ganze soll bis 18.45 Uhr gehen. Dann fahren wir einmal kurz mit der S5 nach Halle. Dort gibt es einen Filmabend heute Abend um 19 Uhr mit dem Dokumentarfilm Witches von Elizabeth Sankey zum Thema mentale Gesundheit rund um Mutterschaft und Elternwerden. Anschließend ein Filmgespräch mit diversen Gästinnen, unter anderem eine Diplompsychologin, eine Hebamme und eine Vertretung von dem Schatten und Licht e.V., das Ganze veranstaltet von Motherhood e.V. im Iris Familienzentrum, also in der Schleiermacherstraße 39. Dort ist der Dokumentarfilm Witches zu sehen, rund um das Thema mentale Gesundheit, Mutterschaft und Elternwerden ab 19 Uhr heute Abend. Ein Konzert gibt es tatsächlich. Und zwar um 19 Uhr am X-Berg steht hier mit Jazz und den Zoomies Orgelmusik aus Halle und Bedroom Pop aus Leipzig inklusive Aftershow, das heute Abend in Halle zu sehen auf jeden Fall. Dann, wir sind auch zu hören in Quedlinburg, da möchte ich auf eine Theateraufführung hinweisen. Und zwar wird dort das Stück Am kurzen Ende der Sonnenallee gezeigt. Das ist eine Vorstellung des Jugendclubs Theaterlabor 12+ und geht um die deutsche Teilung. Das Stück wird von den Jugendlichen aus dem Theaterlabor gespielt und erzählt von Micha in Berlin, dessen Alltag geprägt ist vom Leben im DDR-System, der aber trotzdem viel Zeit auch mit westlicher Musik und Freunden und so verbringt. Also eine Alltagsgeschichte aus dem geteilten Berlin eigentlich. Mit dem Titel Am kürzeren Ende der Sonnenallee bei der neuen Bühne Quedlinburg. Heute Abend 19.30 Uhr. In Dresden gibt es ein Treffen, Meetup, Fuck Yeah, Pixel Art, ein Treffen für Spieleentwickler oder die, die es werden wollen. Thema ist Pixel Art, also die Kunst, mit Pixel zu malen. Ein Talk über die Grundlagen, typische Techniken und gestalterische Entscheidungen, die da drin stecken, um ein besseres Verständnis für den Stil zu entwickeln. Und danach dann eine lose Gesprächsrunde für Menschen, die sich damit beschäftigen wollen. Pixel Art im Kontext Spieleentwicklung. Das Ganze an der FH Dresden in der Kunststraße 1 in Dresden dann um 18 Uhr. Und in Berlin sind so einige Dinge los. 14 Uhr geht's los mit dem Tag der offenen Tür bei Queer Home, die ich jetzt hier mit reingenommen habe, weil ich gar nicht wusste, dass es das gibt. Queer Home ist die erste Wohnraumberatungsstelle für queere Wohnungslose im deutschsprachigen Raum. Gibt es wohl schon seit 3 Jahren mit 2,5 Personalstellen gefördert. Bietet Beratung, Sensibilisierung und Vernetzung. Mehr Informationen dazu auf ihrer Webpräsenz dann. Also einfach Queer Home suchen, dann findet ihr das. Aber heute 14 Uhr, Tag der offenen Tür in der Geußenstraße 2 in Berlin. Außerdem wird in Berlin gespielt. Ein Spieleabend im Unabhängigen Jugendzentrum Karlshorst findet statt. Wie das so ist bei Spieleabenden. Es gibt Spiele vor Ort, sie freuen sich, wenn man welche mitbringt und dann gibt's Getränke, Essen, leckere Snacks und so weiter und so fort und man kann einfach spielen und rumhängen. Ab 16.30 Uhr im Unabhängigen Jugendzentrum Karlshorst in Berlin. Das ist in der Hönower Straße 30. Und dann gibt es noch ein bisschen musikalisch in Berlin einen Vortrag zur Philosophie hinter Bob Dylans Musik zu seinem 85. Geburtstag. Also falls ihr euch schon immer gefragt habt, welche Philosophie steckt eigentlich dahinter, was Bob Dylan alles in seinen Texten verarbeitet, auch über verschiedene Phasen unterschiedlich entwickelt, aber viel auch rund um den Versuch der Befreiung, Freiheit und negative Freiheit, die dort thematisiert werden. Referieren wird Dr. Rüdiger Dannemann, der dazu auch gearbeitet hat. Und das Ganze kostet tatsächlich Eintritt, 2 Euro, und findet statt in der Schönhauser Allee 26a in dem Beiz ab 19 Uhr in Berlin. Und in Potsdam gibt's wieder einen Gutscheintausch, solidarisch gegen die Schikanekarte, nennen sie die Veranstaltung, von der Seebrücke Potsdam. Dort werden Gutscheine zwischen 16 und 19 Uhr getauscht, also so Einkaufsgutscheine, die man sich holt im Supermarkt, gegen Bargeld. Das heißt, wer dorthin geht und Bargeld mitnimmt, kann dafür Gutscheine bekommen. Und dieses Bargeld wird dann weitergegeben an geflüchtete Personen, die diese Gutscheine gekauft haben, damit die Bargeld zur Verfügung haben, weil seit einer Weile diese nur noch 50 Euro Bargeld im Monat bekommen und den Rest über eine Bezahlkarte machen müssen, was sehr einschränkend ist in der Einkaufswahl. Das soweit ein paar Veranstaltungshinweise für heute. Ihr hört das Morgenmagazin der Freien Radios und wir werden jetzt hier gleich inhaltlich uns mit dem öffentlich-rechtlichen Rundfunk beschäftigen. Ich wollte gerade sagen ZDF, aber das ist gar nicht so sehr mein Fokus. Vorher aber noch von Kama Sutra das Lied Pillow Talk.

0: Das hier Kama Sutra zu hören mit ihrem Lied Pillow Talk. Eine Punkband aus England, die in den 80er Jahren viel aktiv war. Und ich muss mal ganz kurz noch mal schauen, ob ich hier da euch noch was Konkreteres zu sagen könnte. Das war von ihrem einzigen Album, das sie rausgebracht haben, 1987, mit dem wunderschönen Titel Daydreams of a Production Line Worker. Das kann, genau. Es gibt aber tatsächlich seit neuestem auch eine Sammlung von Demoaufnahmen von der Band. Das heißt, da kann man sich noch mal ganz viel mehr anhören. Und die Tagesträume eines Arbeiters in der Produktionsfirma, das nehme ich jetzt einfach mal als dreisten Übergang. Ich habe jetzt nämlich hier am Telefon zugeschaltet Erik Tuchtfeld. Erstmal guten Morgen.
1: Guten Morgen.
0: Und zwar, um den Übergang kurz zu erklären vielleicht, ich war mal, vor 2 Jahren war das jetzt, glaube ich, beim Journalismustag von Verdi mit dabei, als jemand vorgestellt hat, eine Befragung unter Journalistinnen, was für Reformen und dergleichen die sich eigentlich vorstellen, um mit der Krise im Mediensystem umzugehen. Und da dachte ich mir, ich würde mir wünschen, dass mehr drauf gehört wird, was Journalistinnen eigentlich sich denken zur Reform vom Öffentlich-Rechtlichen. Gut, Erik Tuchtfeld ist Mitglied im ZDF-Fernsehrat und Co-Vorsitzender von D64, dem Zentrum für digitalen Fortschritt, also ein Verein, der sich für digitalen Fortschritt einsetzt, logischerweise. Und es ist natürlich nicht ganz willkürlich, dass ich jetzt hier Sie eingeladen habe zum Gespräch, sondern es gibt eine Stellungnahme, eine gemeinsame Stellungnahme von D64, NABU, Wikimedia Deutschland und Agora. Im Rahmen des Drei-Stufen-Tests zu den Telemedien-Änderungskonzepten des ZDF von Dreisatz und Phoenix, die am 8. Mai rausgekommen ist. Das klingt jetzt relativ weird, ehrlich gesagt, dieser Drei-Stufen-Test und so. Das Interessante ist an dieser Stellungnahme, es geht ganz viel darum, was der ZDF verändern möchte und was daran gut ist und wo nochmal Kritik vorliegt. Vielleicht bevor ich dann inhaltlich auf die 2 Punkte, die ich rausgreifen möchte, einsteigen möchte, ganz grob, Tenor der Stellungnahme ist ja relativ positiv, wenn ich das so richtig verstanden habe.
1: Ja, das ist völlig richtig. Also das ZDF-Telemedienkonzept klingt ja wirklich fürchterlich altbacken. Also ich finde, das erinnert doch sehr an irgendwie die beginnenden 2000er und das Internet war ganz neu. Aber das ist der Ausdruck, der in den Gesetzen vorgeschrieben ist. Deshalb musste das ZDF den auch verwenden. In der Sache steht da relativ viel Gutes und Modernes drin.
0: Also es geht eigentlich auch so ein bisschen um die Reformen, die anstehen. Ich habe das jetzt aus einem ganz konkreten Grund, wollte ich 2 Sachen aufgreifen oder eigentlich eine Sache, nämlich die Änderungen, die eine Bundesregierung vollziehen müsste, weil ja aktuell schon eine sehr starke Diskussion um die Reform vom öffentlich-rechtlichen Rundfunk drin ist und wir könnten jetzt auch über alles, was das ZDF probiert, sprechen. Aber ich glaube, das sind 2 ganz interessante Aspekte. Vielleicht, um alle Hörerinnen einmal kurz abzuholen, bei uns, bei den freien Radios, ist es so, dass wenn wir Inhalte produzieren und veröffentlichen, dann senden wir die, wir packen die auf die Webseite und dort bleiben sie, solange wie wir die Webseite betreiben, was mittlerweile schon über 30 Jahre ist in vielen Fällen. Und wir müssen dabei auch nicht darauf achten, welche Form das Ganze einnimmt. Also da kann auch ein ganzer journalistisch informativer Beitrag im vollen Text mit erscheinen, also Transkript auch zum Lesen. Das ist jetzt beim ZDF nicht so. Und das ist eine der Forderungen, die ich aus dieser Stellungnahme rausgegriffen habe, eben weil es da eine Gesetzesänderung bedarf, beziehungsweise sie in die falsche Richtung gegangen ist. Und zwar die Presseähnlichkeit ist da das Thema. Die ist verboten für öffentlich-rechtlichen Rundfunk. Und das wurde sogar nochmal verschärft, was das eigentlich bedeutet. Das heißt, Angebote vom öffentlich-rechtlichen Rundfunk, um es ganz grob zusammenzufassen, dürfen nicht ähnlich sein wie die von der klassischen Presse.

0: Der sogenannte Reformmedienstaatsvertrag ist letzten Dezember in Kraft getreten. Und da steht genau die Verschärfung der Presseähnlichkeit drin, die Sie gerade auch angesprochen haben. Und vorher war es so, dass da so eine recht allgemein gehaltene Formulierung war, was die Vermeidung, also was das Verbot der Ähnlichkeit von Presseähnlichkeit anging, aber sehr abstrakt gehalten. Und jetzt ist es sehr dezidiert, steht da, sie dürfen nicht presseähnlich sein und Texte sind nur zulässig. Und dann kommt eine Liste von einzelnen Ausnahmen. Aber der Grundsatz ist, Texte sind eigentlich unzulässig. Und dann nur, wenn sie zum Beispiel sendungsbegleitend sind, also wenn man zu dem konkreten Inhalt was gesendet hat, dann darf man da einen Begleittext machen. Aber der Text darf nie im Vordergrund stehen bei den Öffentlich-Rechtlichen.
1: Jetzt ist es aber tatsächlich so, dass wenn ich zum Beispiel mal kurz wissen will, was die Nachrichtenlage ist, gehe ich natürlich auf die Seite von Tagesschau, Deutschlandfunk, MDR oder dergleichen und gucke einfach kurz, was die geschrieben haben und werde relativ selten ein Audio abspielen. Wieso gibt es dieses Verbot?
0: Also die Idee hinter dem Verbot ist, dass die Zeitungsverleger ganz große Sorgen haben, dass wenn die öffentlich-rechtlichen Rundfunkanstalten, also das ist ja quasi historisch, oder dann das ZDF, jetzt anfangen auch Texte zu produzieren, dass dann niemand mehr ihre Zeitung liest. Also die Idee war, Text sind die Zeitung, die haben ihren eigenen Mark und Bild und Ton, das machen die Radio- und Fernsehsender. Das ist aber, glaube ich, ziemlich aus der Zeit gefallen. Und es ist einfach so, dass die primäre Konkurrenz für irgendwelche Zeitungsverleger nicht der öffentlich-rechtliche Rundfunk ist, sondern Online-Angebote, die zum Beispiel über soziale Medien verbreitet werden, der allgemeine Konsum von Nachrichten nur auf sozialen Plattformen, dass diese Lokalzeitungen deshalb am Sterben sind, weil sie niemand mehr abonniert, weil im Allgemeinen digitaler Konsum, auch freier Konsum von Inhalten zugenommen hat. Und die Konkurrenz durch den öffentlich-rechtlichen Rundfunk, glaube ich, gar nicht besteht. Die Zeitungsverleger sehen das ein bisschen anders. Es gab aber auch vor kurzem eine Studie, die nochmal gesagt hat, ein guter öffentlicher rechtlicher Rundfunk befruchtet eher, also führt zu gegenseitigen Befruchtungen mit einer Zeitungslandschaft auch und sorgt dafür, dass auch die Zeitungslandschaft stärker wird.
1: Jetzt ist die Forderung in diesem Statement aber auch ganz konkret, nicht nur hier dieses Verbot zu lockern oder die Verschärfungen zeitnah zu korrigieren, wie es drinsteht, sondern tatsächlich das auch ersatzlos zu streichen. Welchen positiven Effekt erhofft ihr euch davon?
0: Also ganz konkret ist es so, dass wir in Zeiten leben, in denen die Informationsqualität im Internet sich zunehmend verschlechtert. Das hängt mit ganz gezielten Desinformationskampagnen zusammen, die teilweise von quasi demokratiefeindlichen Akteuren im Inneren, teilweise aus dem Ausland kommen. Hängt aber auch damit zusammen, dass wir einfach unglaublich viel KI-Quatsch, AI-Slop haben. Und deshalb ist es wichtig, dass möglichst hochwertige Informationen möglichst frei verfügbar sind und einfach gut erreichbar sind. Und da kann es auf die Form nicht ankommen. Und deshalb glaube ich, dass wenn die Öffentlich-Rechtlichen mehr Text produzieren dürften, das dazu führen würde, dass mehr Menschen hochwertige Informationen konsumieren könnten. Und das gut wäre für unsere Demokratie. Weil ich glaube, viele schauen sich einfach nicht an, welche Informationen in einem Audio- oder Videobeitrag in der Mitte versteckt ist, sondern die wollen schnell einen Text lesen, vielleicht zum relevanten Punkt springen. All das ist ja nicht oder nur sehr schwer möglich bei Videobeiträgen.
1: Und natürlich ist es aber auch notwendig, wenn wir jetzt davon sprechen, dass der, um einfach ein paar Punkte auch noch mal kurz zu erwähnen, die ja auch tatsächlich gerade passieren, dass der ZDF Dialogplattformen aufbaut, wie den Public Spaces Incubator. Das braucht natürlich auch Inhalte rund um die dialogisiert wird. Ja. So zum Beispiel, aber auch der mehr Interaktion, soziale Medien und dergleichen. Ja, wenn diese Sachen dann nicht in Textform darlegen, sondern nur als Audio, wird es teilweise schwierig oder als Bildaufnahme. Jetzt gibt es aber natürlich noch ein anderes Problem in diesem Kontext und das ist die Verweildauer von Inhalten, die vom öffentlich-rechtlichen Rundfunk hergestellt werden. Es ist ja ein ganz gängiges Ding, dass man immer wieder so denkt, ah, ich sollte jetzt mal noch auf die Mediathek von Arte oder sonst wo gehen und mir mal diese Dokumentation noch anschauen, weil die ist nur noch 7 Tage oder so ähnlich da überhaupt zu sehen. Ich habe es vorhin schon angesprochen, bei den freien Radios ist das nicht so. Das ist so lange online, wie die freien Radios es schaffen, die Webseiten zu betreiben. Die einzige Einschränkung dort ist tatsächlich das Urheberrecht, ganz konkret Musik, also alles, was bei der GEMA ist, gibt es eine Verweildauer von 7 Tage vor und nach dem Live-Ausstrahlungstermin. Beim öffentlich-rechtlichen Rundfunk ist das ein bisschen diverser gestaltet, aber ihr kommt auf jeden Fall mit der Forderung in diesem Statement zum Punkt, dass die Verpflichtung zur Befristung von Verweildauern ersatzlos gestrichen werden soll, also dass es die gar nicht gibt. Ja, was ist da eigentlich der Hintergrund? Wieso gibt es überhaupt diese Verweildauern und wieso sollten die weg?
0: Also auch hier ist es nochmal, weil Sie gerade auch das Urheberrecht angesprochen haben, ganz wichtig. Es geht nicht darum, dass irgendwie dass die Inhalte von Autoren oder

0: Autoren von Inhalteerstellern länger verfügbar sein sollen, ohne dass die dafür vergütet werden oder ohne dass die Rechte dafür vorliegen oder ähnliches. Im Moment ist es aber so, dass die Öffentlich-Rechtlichen für viele Sachen Nutzungsrechte haben, auch unbegrenzte oder zumindest zeitlich sehr lang andauernde Nutzungsrechte haben und sie dann nicht mehr online stellen dürfen, weil es diese Vorgaben für Verweildauern gibt. Und da ist es ganz ähnlich wie bei der Presseähnlichkeit. Die Frage quasi, in wem steht man zur Konkurrenz? Da sind es dann weniger die Zeitungsverlage und noch deutlich mehr die privaten Rundfunkanstalten, also die privaten Fernsehsender. Und um denen quasi, um mit denen nicht in einem unfairen Wettbewerb nach Auffassung der Privaten oder nach Auffassung des Gesetzgebers zu sein, hat man gesagt, die Öffentlich-Rechtlichen dürfen ihre Inhalte nur für eine begrenzte Zeit online stellen. Und das ist, wie ehrlich gesagt, schon ein bisschen absurd. Das ist öffentliches Geld, was da reinfließt. Und wenn das öffentliche Geld reingeflossen ist und wenn die Lizenzen dafür gekauft wurden, dass man die Inhalte so lange, wie man möchte, online stellen darf, oder wenn das ja sogar Eigenproduktionen sind, bei denen es quasi komplett aus öffentlichen Mitteln finanziert ist, dann sollten wir als Nutzende natürlich auch bekommen, wofür wir gezahlt haben mit unserem Rundfunkbeitrag und dann diese Inhalte auch konsumieren können. Doch da ist es, wenn wir über Dokumentationen sprechen oder auch wenn wir über Nachrichten sprechen oder ähnliches, ja auch einfach wichtig, dass man auch langfristig auf sowas zugreifen kann, damit man ein möglichst gutes Informationsökosystem hat, in dem Informationen eben frei und einfach abrufbar sind.
1: Da würde ich auch tatsächlich noch mal ganz kurz drauf eingehen, weil klar, irgendwie so aus Rundfunkgebühren bezahlte Inhalte sollten für die Leute, die es bezahlen, natürlich auch langfristig verfügbar sein. Das erschließt sich, glaube ich, sehr, sehr logisch. Aber ich hatte jetzt gestern, hat mich ein Kollege in der Redaktion auch darauf hingewiesen, dass bei Recherchen zum Beispiel zu einem Thema Artikel, die mal bei der Tagesschau zum Beispiel waren, gar nicht mehr online sind, womit man gar nicht mehr nachprüfen kann, was ursprünglich mal berichtet wurde. Ist das diese Verweildauer also auch ein wichtiger Aspekt von wie überhaupt Journalismus funktioniert, dass das wegkommt?
0: Absolut. Da bin ich wirklich der festen Überzeugung. Ich glaube, dass dieser Verlust von Informationen ein echtes Problem ist. Auch weil es ja einfach Menschen, die sich für quasi jetzt die jüngste Geschichte, also da geht es ja teilweise darum, dass man 1, 2, 3 Jahre zurückblicken will, dann nicht mehr auf solche Inhalte zugreifen können. Jedenfalls nicht, wenn sie von den Öffentlich-Rechtlichen erstellt wurden. Und das ist ja also besonders absurd, weil das sind ja genau die Inhalte, für die man gezahlt hat, dass sie erstellt werden. Und ich glaube, dass dieser Informationsverlust, dass die Inhalte einfach weg sind, dass das nicht mehr hinnehmbar ist. Das wird so ein bisschen aufgelockert. Also wir sind deshalb der Meinung, dass die Verweildauern sollten insgesamt einfach gestrichen werden, jedenfalls in diesem Bereich Information und Dokumentation. Und es sollte nur noch darum gehen, welche Nutzungsrechte bestehen eigentlich für die jeweiligen Inhalte. Es wird so ein bisschen gelockert, weil der Gesetzgeber immer die Möglichkeit geschaffen hat, Zeit- und kulturgeschichtliche Archive jetzt aufzubauen. Und die werden frei abrufbar sein. Das werden die Sender jetzt machen. Und da werden die Inhalte, die von besonderer Relevanz sind, langfristig verfügbar sein. Aber was von besonderer Relevanz ist, ist natürlich eine Wertungsentscheidung. Und das kann sein, dass das jemand beim ZDF, wenn dieses Archiv aufgebaut wird, eben anders trifft als Sie oder ein Kollege, der am Recherchieren ist und dann auf einen Artikel auf tagesschau.de stößt, der vor 4 Jahren veröffentlicht wurde und der auf einmal dann nicht mehr abrufbar ist und über dessen Inhalt man nicht mehr Bescheid weiß.
1: Aber die besondere Relevanz beurteilen dann die Rundfunkanstalten selber und nicht irgendein anderer Akteur.
0: Genau, bei den Archiven ist das so, dass die Rundfunkanstalten die selbst aufbauen, ja.
1: Okay. Ich fand diesen Begriff Informationsverlust eigentlich ganz spannend, weil wir ja eigentlich die letzten Jahre eine Debatte haben, die sich mehr darum dreht, dass es zu viel Informationen gibt. Und jetzt so diesen Kontrast zu haben, ich schätze, das ist aus Ihrer Perspektive auch eine Einordnung in einer Zeit, wo ganz viel Desinformation und auch einfach Fake News und auch AI-Slop unterwegs ist, dass es da wichtig ist, auch ein großes Informationsangebot haben an verifizierten, recherchierten Inhalten, die in dieser Flut dann irgendwie Halt geben. Habe ich das so richtig verstanden?
0: Genau. Ja, also wir haben eine Flut von Informationen und manche sind falsch und manche sind gut und richtig. Und wir müssen darauf achten, dass die hochwertigen Informationen auf jeden Fall einen ganz erheblichen Anteil dieser Informationsflut nach wie vor stellen. Und dann haben wir eine separate Frage, wie schaffen wir das eigentlich, diese Flut noch besser zu kuratieren und zu ordnen und zu strukturieren, so dass dann insbesondere die hochwertigen Informationen auch rausgefiltert werden und ausgespielt werden und quasi die Menschen erreichen. Aber das ist so ein bisschen getrennt. Wenn man die hochwertigen Informationen gar nicht mehr zur Verfügung hat, dann kann man sie auf jeden Fall auch nicht mehr filtern und an die Menschen bringen.
1: Gut, also für mich sozusagen als selber journalistisch arbeitende Person klingen ja diese Vorschläge ganz nachvollziehbar und sinnvoll und anhand von der Stellungnahme sieht man auch, dass im ZDF durchaus Reformbemühen da sind. Ich würde da jetzt noch auf zwei Aspekte gerne eingehen wollen. Das eine ist, in beiden Fall heißt es ja, der Gesetzgeber sollte das und das tun. Deswegen habe ich die ja auch rausgesucht, weil es eben nicht Sachen sind, die der ZDF zum Beispiel selber entscheiden kann, sondern wo eine Gesetzesgrundlage notwendig ist. Wie wahrscheinlich ist es, dass diese Punkte aufgegriffen werden, dass wir die in einer kommenden Reform sehen werden im Kontext der aktuellen politischen Debatte?
0: Also, dass es kurzfristig sich ändert, das ist ziemlich unwahrscheinlich. Man muss ja jetzt sagen, was jetzt kurzfristig passiert ist oder vor kurzem passiert ist, das war jetzt ja erstmal gerade bei der Presseähnlichkeit die Änderung in die andere Richtung. Wir glauben aber, dass es wichtig ist, da immer wieder dran zu erinnern. Und es ist schon so, dass ich davon ausgehe, irgendwann in den nächsten 5 Jahren wird es auch eine neue Reform geben. Und dann werden wir da verstärkt Druck aufbauen und hoffen, dass es sich dann durchsetzt. Ich glaube schon, wenn ich jetzt auch mit Menschen aus der Medienpolitik spreche, dass es zunehmend die Einsicht gibt, dass die größte Konkurrenz sowohl für die Zeitungsverlage als auch für die privaten Fernsehsender nicht der öffentlich-rechtliche ist, sondern soziale Medien, die sich überhaupt nicht für Gemeinwohl interessieren oder für demokratische Standards. Und dass man stattdessen eher einen Schulterschluss dieser ganz verschiedenen, vielfältigen Landschaft an Medien in Deutschland braucht, die alle da bemüht sind, möglichst gute, hochwertige Informationen zur Verfügung zu stellen. Und dass man sich darauf konzentriert, die dort zu verbreiten, wo im Moment eher schlechte Informationen überwiegen.
1: Das also so eine vielleicht ein bisschen nüchtern oder auch ein bisschen deprimierende Perspektive über die Änderungen, die eigentlich anstehen könnten, aber momentan nicht anstehen. Ja, ich würde noch einmal auch so ein bisschen auf diesen Spardiskurs eingehen wollen. Wenn wir jetzt so diese gesamte Stellungnahme anschauen und diesen gesamten Prozess, der da stattfindet, welche Rolle spielen in diesen Reformen, die im ZDF passieren, aber auch die Vorschläge, die ihr noch gemacht habt, die darüber hinausgehen, welche Rolle spielt dabei dieser öffentliche Diskurs, der immer eigentlich auf diese Einsparungen abzielt, womit ja eigentlich, wenn man einspart, ist es ein bisschen schwer, etwas besser zu machen, wenn man erstmal ganz viel wegstreichen muss. Also gibt es da so einen Widerspruch oder wird es versucht, zusammenzudenken, dass man irgendwie dieses, okay, wir müssen auch sparen, nutzt, um zu sagen, und zwar, dann können wir das und das verbessern, weil dann sparen wir zwar was, aber haben trotzdem ein besseres Informationsangebot am Ende. Da wird mich so noch eine Einschätzung interessieren.
0: Es gibt bestimmte Bereiche, gerade was so die Infrastruktur angeht, die dahinter liegt, die hinter den Mediatheken zum Beispiel liegt, da gibt es schon erhebliches Einsparpotenzial. Also ich sehe es auch nicht so, ich halte es auch für wenig sinnvoll, dass alles, was man beim ZDF oder ARD entwickelt, als Rundfunkbeitragszahler doppelt bezahlt. Weil wirklich jede technische Lösung, jedenfalls lange, einmal vom ZDF entwickelt wurde und einmal von der ARD. Die beiden haben sich einfach nur als Konkurrenten gesehen, die nicht miteinander kooperieren. Und da gibt es jetzt ein Umdenken in den Sendern und auch explizit vorgegeben vom Gesetzgeber. Da gibt es verschiedene Kooperationsprojekte. Wir haben über den Bereich Dialogplattform schon gesprochen. Das ist der Public Spaces Incubator. Und es ist im Bereich dieser Infrastruktur für Streaming-Portale das Projekt Streaming OS. OS steht da gleichermaßen für Open Source und Operating System, mit dem eben eine neue technische Grundlage für die Mediatheken entwickelt wird, die dann perspektivisch sich auch öffnen soll für Wissenschaft, für andere Kultureinrichtungen. Ich könnte mir zum Beispiel gut vorstellen, dass da auch man freie Radios mit denen kooperiert und einbindet. Und da sehe ich auf jeden Fall, da gibt es Verbesserungspotenzial, was gleichzeitig mit Einsparpotenzial durch Kooperation verbunden ist. Das finde ich schon gut und richtig. Gleichzeitig hat der Auftrag sich mit dem neuen Medienstaatsvertrag auch geweitet. Also es gibt jetzt zum Beispiel eben diesen neuen Auftrag für Dialog und dafür ist erstmal auch mehr Geld erforderlich. Und jetzt gibt es ja ein unabhängiges System. Es gibt die sogenannte KEF, die Kommission zur Ermittlung des Finanzbedarfs. Die guckt eigentlich immer, also die Sender sagen, sie wollen das und das machen, deshalb glauben sie, dass sie so viel Geld brauchen. Dann überprüft die KEF, ist das eigentlich sinnvoll? Müssen die das machen? Ist das alles vom Auftrag gedeckt? Und brauchen die wirklich so viel Geld dafür? Und dann gibt die eine Empfehlung ab. Und dann entscheiden die Länder darüber, ob diese Empfehlung der KEF gefolgt werden soll. Und der Rundfunkbeitrag entsprechend hochgesetzt werden soll oder angepasst werden soll in anderer Form. Und die haben das jetzt einmal nicht gemacht. Und ob das verfassungsmäßig war und mit der Rundfunkfreiheit vereinbar ist, das wird tatsächlich jetzt im Juni vom Bundesverfassungsgericht verhandelt. Deshalb ist in dieser ganzen Debatte um die Finanzierung gerade tatsächlich viel Musik drin, würde ich sagen. Und man kann da sehr gespannt auf Karlsruhe blicken, was dort in diesem Sommer entschieden werden wird.
1: Es bleibt also spannend rund um die Reform im öffentlichen rechtlichen Rundfunk, aber wir haben hier jetzt ein bisschen länger gesprochen über die Presseähnlichkeit und die Verweildauer, zwei Punkte, wo eine offensichtlich auch drastische Verbesserung möglich wäre. Das so ein bisschen hier im Fokus. Im Gespräch war hier zu hören gerade ZDF-Fernsehrat und aber auch Co-Vorsitzender von D64, dem Zentrum für digitalen Fortschritt, Erik Tuchtfeld. Danke für die ausführlichen Antworten und das ganze Gespräch.
0: Sehr gerne. Vielen Dank für die Einladung.
1: Auch gerne. Und dann wünsche ich noch einen schönen Tag und ich werde hier im Programm gleich auch nochmal bei diesem Bereich Öffentlichkeit und Medien bleiben. Wir werden nach Köln blicken zu einem Bürgerradio dort, wo eine interessante Entwicklung rund um was eigentlich inhaltlich abgedeckt ist und was dann kritisiert wird oder nicht senden soll, getroffen werden. Dazu dann gleich mehr. Aber erstmal hören wir hier von The Far Meadow das Stück Mud. Wenn ich den richtigen Regler hochziehe, natürlich. Jetzt da.

The Far Meadow mit ihrem Stück Mud hier zu hören im Morgenmagazin der Freien Radios. Und die Freien Radios sind natürlich auch etwas, was historisch entstanden ist aus einer Bewegung, die den öffentlich-rechtlichen Rundfunk kritisiert hat, um anzudocken bei dem Thema, bei dem wir vorhin waren. Und zwar ganz konkret, aber mit einer Kritik, dass dort nicht alle Stimmen gehört werden oder Platz finden, die hörenswert sind. Eine Kritik, die gefordert hat, dass alle Menschen Zugang zum Radio haben sollen, Radio machen können dürfen und dass auch vor allem die Stimmen von unten aus Bewegungen, aus von Betroffenen, einfach von diversen Sachen auch da Raum finden. Und da möchte ich gleich nochmal ein bisschen näher drauf eingehen. Ich will euch aber auch musikalisch in diese Zeit versetzen, ins Jahr 1978. Eines dieser Piratenradios war Radio Pferd Fessenheim und die haben ein Lied gehabt über das Radio und was sie da tun. Und das klingt so.

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0: Hanso Eber, Radio Bergfesten einkehrt.
1: Ja, und so begann eine Sendung von diesem Piratenradio im Elsass und in Baden, also an der Grenze zwischen beiden Ländern. Man hört ein bisschen die Kassettenqualität, bisschen deswegen auch ausgesucht, eben weil wir jetzt gleich um den Bürgerfunk in Köln sprechen müssen, wo das, was sich Freie Radios erkämpft haben, nämlich dass Stimmen von unten gehört werden können überhaupt und da auch Raum bekommen und Platz, in Frage gestellt wurde tatsächlich durch eine Entscheidung des Senders, eine Sendung nicht auszustrahlen. Eine Sendung über Polizeigewalt, Knastkritik und die Perspektive von wohnungs- oder armutsbetroffenen Menschen, die wurde im Vorfeld zensiert, also von der Ausstrahlung gehindert. Und da ganz kurz vielleicht noch hier der Jurastudent mit dem Artikel 5 aus dem Grundgesetz.
2: Jeder hat das Recht, seine Meinung in Wortschrift und Bild frei zu äußern und zu verbreiten und sich aus den allgemein zugänglichen Quellen ungehindert zu unterrichten.
1: Das ist natürlich die Basis dafür, dass es freie Radios überhaupt gibt. Also dieses Recht in Anspruch zu nehmen, Sachen zu veröffentlichen, drüber zu sprechen. Und das hat sich die Sendung hier zu diesem Thema Polizeigewalt, Knastkritik und soziale Ausgrenzung mit dem Namen Von Unge, so heißt die Sendung, natürlich auch dieses Recht genommen. Und im vergangenen Jahr wurde aber diese Sendung dann auch nicht ausgestrahlt. Die Medienanstalt hat das dann nochmal bestätigt. Das ist noch nicht ganz ausdiskutiert allerdings. Und auch aktuell wurden erneut Inhalte dieser Sendung beanstandet von dem Bürgerfunk in Köln selbst. Darüber hat Radio Dreieckland mit Mina von der Sendung von Unge gesprochen, die hier berichtet, inwiefern sie je dachten, dass ihnen genau so etwas passieren wird, und die Hintergründe dann auch erläutert.
3: Wir haben schon oft darüber nachgedacht, ob das passieren könnte, aber ehrlich gesagt, bei dieser Sendung waren wir ziemlich schockiert, weil in der Sendung ging es darum, dass nach einer Polizeikontrolle in Köln-Nippel ein Betroffener gestorben ist. Und die Aussage, die so sehr kritisiert wurde, war, dass, Zitat, nach Polizeikontrollen in manchen Fällen der Tod steht. Und das wurde halt kritisiert und uns wurde falsches journalistisches Vorgehen vorgeworfen. Und wir sind aber offensichtlich keine Journalistinnen, sondern wir sind solidarische Radiomachende. Und deswegen war es uns auch wichtig, das nicht zu kritisieren, was die interviewte Person da erzählt hat. Und genau deswegen waren wir sehr schockiert, weil es am Ende ja offensichtlich darum geht, dass eine Person gestorben ist. Und das dürfen wir jetzt nicht senden.
4: Der Verein selbst und den der Bürgerfunk bereitstellt, aber auch die Medienanstalt werfen euch ja vor, journalistische Standards verletzt zu haben. Ihr selbst dagegen sagt, Bürgerfunk müsse parteiisch sein und die Perspektive marginalisierter Menschen senden dürfen. Was bedeutet eure Haltung eigentlich für das Verständnis von Bürgerfunk?
3: Ja, also wir wären davon ausgegangen, dass das eigentlich für alle Leute gilt, die Bürgerfunk machen, und dass das auch für den Sender Radio Köln gilt, dass denen klar ist, dass wir aus einer Perspektive, und zwar aus unserer Perspektive und alle Leute aus ihrer Perspektive, die Bürgerfunk machen, genau senden. Und was bedeutet das? Also das ist einfach schockierend, dass wir irgendwelche journalistischen Standards anscheinend einhalten sollen, ohne diese Ausbildung zu haben und jetzt in dem Zusammenhang deswegen zensiert werden.
4: Ihr thematisiert in euren Auseinandersetzungen mit dem Bürgerfunk immer wieder die Frage, wer überhaupt Öffentlichkeit bekommt und wer nicht. Würdest du sagen, dass arme, wohnungslose oder kriminalisierte Menschen in den Medien meist nur vorkommen, wenn Polizei oder Behörden über sie sprechen? Es also auch wichtig ist, dass eine Sendung wie die eure ihnen Gehör verschafft?
3: Da hast du vollkommen recht. Und ich denke halt auch, dass die Leute, die Sendungen machen, die Öffentlichkeit machen, also Journalistinnen, Fernsehsender, Radiosender, sind natürlich auch andere Menschen. Das sind meistens nicht von Armut betroffene Menschen. Das sind Leute, sind keine Leute, die im Knast sitzen oder die im Knast saßen. Außer bei so Sachen wie freien Radios oder Bürgerfunk. Und deswegen ist es halt doppelt schockierend.
4: Wurde die Medienanstalt argumentiert, Polizeimeldungen seien sogenannte privilegierte Quellen, denen Medien grundsätzlich vertrauen dürfen. Wenn man die Medienanstalt richtig versteht, wahrscheinlich sogar vertrauen müssen. Ihr wendet ein, dass viele Redaktionen Polizeiversionen zu oft vorschnell und blind übernehmen. Warum ist das blinde Übernehmen von Polizeimeldungen so gefährlich?
3: Ja, ich meine, ich würde ja am Ende diese ganze Institution Polizei kritisieren und auch abschaffen wollen. Und dann würde ich natürlich auch deren Äußerungen auf gar keinen Fall unkommentiert übernehmen. Also die können das ja gerne behaupten, aber ich würde es auf gar keinen Fall unkommentiert übernehmen. Und vor allem in so Fällen, wo es halt darum geht, dass Menschen gestorben sind, würde ich denen da gar nicht vertrauen. weil es ja auch am Ende, weil die am Ende gegen sich selber ermitteln. Und dann so Meldungen, die irgendwie einen Tag später online gestellt werden, da muss man auf jeden Fall richtig vorsichtig aufpassen. Und genau, wir wissen, wie die Polizei mit Menschen umgeht, wie die Polizei mit rassifizierten und armen Menschen umgeht und auch wie am Ende dann so ein Gericht damit umgeht. Also Polizisten wird halt geglaubt und uns wird halt nicht geglaubt. Und
4: du hast ja vorhin schon gesagt, ihr seid solidarische Menschen. Das heißt, ihr versteht euch ja ausdrücklich nicht als neutrale Journalistinnen, was immer das sein soll. Warum ist der Anspruch, politisch und solidarisch zu sein mit den Betroffenen für so eine Anti-Knast-Redaktion wie die eure, wichtig?
3: Wenn man die Institution an sich kritisiert, dann ist es natürlich relevant, die Betroffenen davon zu hören und dass deren Aussage ernst genommen werden und dass deren Stimmen gehört wird und dass die aus ihrer eigenen Perspektive sprechen dürfen und sollen und auch ohne, dass sie zensiert werden. Also, dass sie sagen können, was sie wollen oder was sie möchten oder wie sie ihre Erfahrungen teilen möchten.
4: Die renommierte Bürgerrechtsorganisation Komitee für Grundrechte und Demokratie hat eure Sendung von letztem Jahr solidarisch verteidigt und auch die Kritik der Sendeleitung zurückgewiesen. Dabei hat sich das Komitee für Grundrechte ausdrücklich auf Meinungsfreiheit sowie wissenschaftliche Arbeiten zu Polizeigewalt berufen. Wie wichtig ist solche Solidarität für euch? Vielleicht gerade in so einem Moment, in dem eure Sendung als nicht sendbar abgestempelt wurde.
3: Ja, das ist super wichtig, weil das ist ja auch ein Verein, der irgendwie öffentliche Gelder bekommt und finanziert wird. Das heißt, es ist auch ein Verein, der irgendwie ernst genommen wird. Und zum einen ist das dann relevant, um irgendwie so dagegen argumentieren zu können. Also wenn wir weiter in Austausch mit dem Radiosender sind oder auch der Landesanstalt, zu sagen, diese Leute, die ihr auch ernst nehmt, die sind auf unserer Seite oder die haben die gleichen Argumente wie wir. Und zum anderen ist das natürlich auch ein gutes Gefühl, Solidarität zu spüren und zu merken, da sind Leute, die auf einer anderen Ebene arbeiten und anders Ahnung haben von Öffentlichkeitsarbeit und auch jahrelang und auch mit den gleichen Themen uns dann irgendwie uns auch genau ernst nehmen, uns Öffentlichkeit verschaffen und uns auch bei Argumentationen helfen und auch einfach auf persönlicher Ebene, also genau mit denen einfach quatschen zu können und uns zusammen darüber aufregen zu können, das hilft auch total.
4: Mit dieser Rücken und trotz der Ablehnung gibt ihr ja nicht auf, sondern produziert weiter. Und prompt ging es dieses Jahr nicht um nachrichtliche Inhalte, sondern jetzt kapriziert man sich auf Musikstücke in eurer Sendung. Beanstandet wurde beispielsweise ein Song mit dem Titel Burn the Prisons Down, aber auch angeblich andere gewaltaffine Inhalte. Wie verhaltet ihr euch dazu, dass jetzt selbst Punk- und Hardcore-Texte zum Problem erklärt werden?
3: Das kommt ja nicht von ungefähr. Das hat, denke ich, jetzt eine Kontinuität und Rechtsdruck spüren wir an jeder Ecke. Und ich kann mir vorstellen, genau, dass die jetzt einfach so einen Film auf uns schieben und dass sie uns doppelt und dreifach kontrollieren und jede Möglichkeit, uns zu zensieren, weiterhin nutzen, weil wir auch einer der wenigen Leute sind, die halt linksradikale Sendungen machen. Und das bedeutet jetzt, dass wir weiter versuchen, mit denen in Kommunikation zu gehen, aber auch gleichzeitig müssen wir uns einen neuen Umgang finden und wir müssen irgendwie auf einer anderen Ebene Öffentlichkeitsarbeit machen, das weit hinaus über den Bürgerfunk geht.
4: Zum Schluss gefragt, eure Sendung ist eigentlich genau das, was auch ich mir und viele andere sich unter Bürgerfunk vorstellen. Stimmen von unten, unbequem, parteiisch, wütend. Stattdessen gibt es eine laufende Vorabkontrolle bei euch, Sendeverbot, selbst Musikstücke werden zensiert. Wie wollt ihr dort weitermachen in Zukunft?
3: Zunächst müssen wir uns, glaube ich, erstmal an diese Realität gewöhnen und das ist jetzt einfach so. Also wie ich eben schon gesagt habe, Rechtsdruck merken wir an jeder Ecke und das ist jetzt die neue Realität und damit müssen wir einen Umgang finden. Wir müssen uns zusammenschließen, andere Orte finden, wo wir unsere Sachen veröffentlichen können. Aber wir haben auf jeden Fall nicht vor, einfach aufzugeben. Man muss clever sein, glaube ich. Wir müssen unsere Sprache irgendwie anpassen und trotzdem gleichzeitig noch schaffen, das durchzubringen, was wir wollen. Und was wir auch wollen mit unserer Sendung, ist ja nicht nur die Stimmen zu zeigen, die sonst nicht gehört werden, sondern auch Leute anzusprechen, die eigentlich betroffen sind, die das oft nicht selbst von sich wissen. Und zwar ist das die Arbeiterklasse, Leute, die arbeiten gehen. Und deswegen ist uns das ganz wichtig, beim Bürgerfunk zu bleiben. Und wir machen weiter auf jeden Fall. Wir lassen uns nicht unterkriegen davon und clever werden, kreativ werden, andere Leute finden und solidarisieren. Das ist der Plan.
1: Das sagte Mina von der Kölner Anti-Knast-Radiosendung von Unge über ihre Erfahrungen mit Zensur im Bürgerfunk in Köln. Ein Streit, der von dem, was erzählt wurde, jetzt auch nochmal diskutiert werden muss, denn auch die Entscheidung der Medienanstalt ist hier auf jeden Fall zu kritisieren, denn das Gesagte, so wie es jetzt hier in dem Gespräch auch erwähnt wurde zu der Sendung, liegt definitiv im Rahmen des journalistisch Möglichen und Nötigen bei der Berichterstattung, dass Betroffene zu Wort kommen und dass Dinge so auch eingeordnet werden. Ihr hört das Morgenmagazin der Freien Radios.
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1: 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Und beim Rundfunkkombinat in ganz Sachsen. Am Mikrofon heute hier für euch Aljoscha. Es ist gerade 9.03 Uhr am 20. Mai 2026. In der kommenden Stunde werden wir hier gleich noch ein paar Nachrichtenmeldungen hören, kurz nach 9, und dann uns ein bisschen mit der Hoffnung auseinandersetzen, bevor wir in einem Land blicken, wo die Hoffnung vielleicht gar nicht so leicht zu finden ist, nämlich nach Mali und die Lage dort nach den Anschlägen im April. Genau, das so für ein kleiner, einfach inhaltlicher Ausblick. Ich werde hier gleich euch noch ein paar Nachrichten erzählen, aber bis dahin hören wir hier Burn Them Prisons von Leftover Crack.

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1: Das hier zu hören, Burn Them Prisms von Leftover Crack. Und hier noch einmal zur vollen Stunde die Nachrichten für den 20. Mai 2026. In der maltischen Such- und Rettungszone im Mittelmeer fingen libysche Milizen mit Erlaubnis von Malta im vergangenen Jahr 34 Mal Boote mit Geflüchteten ab. Über 1500 Menschen wurden dabei gewaltsam nach Libyen zurückgebracht. Das geht aus neuen Daten hervor, die das Malta Migration Archive diese Woche veröffentlicht hat. In insgesamt 565 Fällen von Seenot hatten die maltischen Streitkräfte lediglich 3 Boote gerettet. Malta verweigerte außerdem die Koordination von Rettungsaktionen mit Schiffen der zivilen Seenotrettung. Mitunter setzen die libyschen Milizen innerhalb der maltesischen Rettungszone auch Schusswaffen ein. Im vergangenen Oktober eröffnete die Besatzung eines Patrouillenbootes das Feuer auf ein Boot mit 160 Menschen. Die maltesischen Streitkräfte reagierten nicht auf Notrufe. Nach 24 Stunden rettete die italienische Küstenwache das Boot. Eine Person lag im Koma, ein Projektil steckte in ihrem Schädel. 2 weitere waren schwer verletzt. Das Europaparlament blockiert die Aufhebung der Immunität der CSU-Vizechefin Angelika Niebler trotz konkreten Betrugsverdachts unter anderem bei Fahrtkostenerstattungen. Die Aufhebung der Immunität hatte die Europäische Staatsanwaltschaft beantragt, um wegen vorschriftswidrigen Erstattungen von Reisekosten sowie Verwendung von EU-Mitteln für Tätigkeiten von AssistentInnen, welche nicht im Zusammenhang mit der Ausübung ihrer Abgeordnetentätigkeit standen. Die Aufhebung der Immunität wurde mit der Begründung abgelehnt, dass die Beweise von einer politischen Gegnerin der Staatsanwaltschaft vorgelegt wurden. Um die Ermittlungen fortzuführen, muss die Europäische Staatsanwaltschaft nun den Fall vor den Europäischen Gerichtshof bringen. Im nun vorliegenden Bericht der Landesopferbeauftragten blickt diese insgesamt positiv auf das Hilfssystem von Sachsen-Anhalt. Vor allem die enge Vernetzung und der schnelle Informationsaustausch haben sich als entscheidende Erfolgsfaktoren erwiesen. Positiv wird bewertet, dass die im Jahr 2024 neu eingeführten Fallmanager einen wichtigen Fortschritt in der Betreuung Betroffener darstellen. Auch die Traumaambulanzen und die Möglichkeit schneller Hilfen haben sich demnach insbesondere nach dem Anschlag in Magdeburg bewährt. Handlungsbedarf besteht aus Sicht der Landesopferbeauftragten bei datenschutzrechtlichen Fragen, im Umgang mit betroffenen Daten nach Großschadensereignissen sowie bei der Verfügbarkeit von Daten im Strafprozess. Die ehrenamtliche Landesopferbeauftragte Dr. Gabriele Theeren ist für Betroffene und deren Angehörige in Fällen von Terrorismus und sonstigen auf Straftaten beruhenden Großschadensereignissen Ansprechpartnerin und berät die Landesregierung bei Fragen, welche die Betroffenen tangieren. Das waren hier die Nachrichten für den 20. Mai 2026 um kurz nach 9:10 Uhr, um genau zu sein.
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3: Ihr habt gerade gehört Ladno Pivo mit dem Soundtrack zum Leben und davor ein Gedicht über die Hoffnung. Die Hoffnung, das ist auch das, womit wir uns jetzt ein bisschen beschäftigen möchten, denn es ist ein Gefühl, das wahrscheinlich gar nicht so viele Leute haben, wenn man so in die Nachrichtenlage zumindest schaut. Und am Wochenende wurde ich auch überrumpelt mit der Frage, welche Geräusche ich mit Hoffnung verbinde und war so ein bisschen auch sprachlos und bin eigentlich ganz begeistert, was aus dieser Frage nachher geworden ist. Die wurde nämlich noch ganz vielen Leuten gestellt und selbst wenn man im ersten Moment überrumpelt ist und gar nicht so genau weiß, was damit anzufangen, gibt es doch so einiges, worüber man mit der Hoffnung nachdenken kann. Hier einige Eindrücke und Empfindungen und vor allem aber in Verbindung auch mit Geräuschen, die Hoffnung erwecken.
4: Für viele Menschen sind ja Töne mit Emotionen verbunden. Mit welchen Geräuschen verbindest du das Gefühl von Hoffnung?
5: Mit Vogelzwitschern. Also ich stehe hier gerade im Zelt und höre draußen die Vögel zwitschern und das ist für mich auf jeden Fall ein Zeichen der Hoffnung.
6: Vogelgezwitscher.
7: Aber du,
6: das sagen alle.
7: Ehrlich?
6: Ja, okay, vielleicht Wahlgesänge. Weißt du?
7: Ha?
8: Wahlgesänge,
7: das ist auf jeden Fall, er lebt, wir können ihn hören. Ja? Aber ich glaube, er ist tot.
8: Ich hoffe für ihn, dass er tot ist.
7: Ja.
8: Also es gibt einfach Momente, da stellst du fest, du hast Fans, die willst du nicht haben. Und dann willst du einfach nur noch tot sein.
7: In seinem Fall auch total verständlich. Ja.
3: Ich plane halt, dass irgendwie Dinge funktionieren und meistens gehen sie nicht so auf, wie ich es mir dachte, aber es wird irgendwas draus. Vielleicht aber auch so ein bisschen einfach so ein No-Future-Punk-Ansatz. Ist Hauptsache, irgendwas passiert.
9: Die kirchliche Stille, weil ich tue mir persönlich mit Stille recht schwer. Aber wenn ich so in der Kirche bin, dann finde ich das immer sehr angenehm. Und wenn es darum geht, auf Hoffnung, auf Veränderung, dann finde ich immer dieses repetitive Rauschen eines Flusses oder eines Meerufers, wenn man so dieses Strömen von den Wellen hört, das, was man hier auch unten am See hat, das finde ich auch sehr angenehm.
10: Vous avez raison. Les expériences des êtres humains sont différentes. Nous avons des sentiments différents. Donc, ce qui peut me donner espoir peut ne pas donner espoir à mon prochain. Et c'est ça la tolérance.
9: Dieses Rauschen ist ja, klingt ja so gleich, aber jeder Rausch ist ja anders, weil die Wellen ja nicht immer gleich aufschlagen.
7: Qu'est-ce que c'est l'espoir pour toi?
11: Là, c'est l'espoir d'avoir moins froid cette nuit prochaine.
7: Ne, Winter hier, ne?
6: So Albträume, bevor ich hier hingekommen bin, ich so, werde ich das überleben hier mit der Kälte?
7: Ich finde es auch nicht so einfach.
6: Ich finde es nicht so einfach.
7: Das ist sehr abstrakt auch.
4: Hoffnung ist ja jetzt auch nicht wirklich ein Gefühl, oder? Eine Stimmung?
7: Oder, nee, es ist, ich würde sagen, es ist ein Gefühl, aber es ist keine Emotion.
8: Ach, ich habe immer dann Hoffnung, wenn ich trotzige Leute erlebe, die einfach, es gibt eine Realität. Und die sagt, sieht schlimm aus. Und wenn man sagt, wisst ihr was, ist mir doch egal. Und einfach weitermacht, das ist Hoffnung.
7: Ja, Future oder? Change Camp Gesang zum Beispiel, sowas gibt Hoffnung.
6: Mir sind die Vögel eingefallen, der Gesang der Vögel.
7: Du, die hatten wir schon.
6: Ja, das ist besonders originell, ne? Die aber trotz lauter Autobahnen und trotz lauten Zügen einfach immer noch dabei sind und einfach sich anpassen und lauter werden mit ihrem Gesang.
5: Wenn der Zug hier vorbeifährt irgendwie, das ist für mich nicht unbedingt ein Zeichen der Hoffnung. Weil das ist eher so ein Geräusch, was irgendwie alles unterbricht. Es hat irgendwie sowas Disruptives.
6: Der Zug gehört dazu. Aber auch der menschliche Gesang, also singende Menschen. Menschen, die zusammenkommen und musizieren. Und do no harm, niemanden damit irgendetwas zuleide tun. Es gibt ja diesen schönen Spruch, da wo Menschen singen, lass dich nieder, denn böse Menschen singen keine Lieder. Stimmt leider nicht ganz, es gibt auch böse Lieder.
4: Also mir geht es tatsächlich auch so, dass ich mit dem Begriff Hoffnung nicht nur was Positives verbinde, sondern auch so die Menschen, die immer hoffen.
3: Was ich auch erlebt habe schon, ist, dass ja Leute kommen dann rein in irgendwelche politischen Gruppen und denen wird dann erzählt, so, wir müssen ganz viel tun, damit dann nächstes Jahr die Revolution ist oder sowas. 2 Jahre später gehen die halt aus der Politgruppe raus und hören komplett auf, weil sie komplett frustriert sind, weil natürlich kamen die nicht. da ist dann halt wieder so dieses gefährliche Potenzial von so eigentlich so einem Heilsversprechen, was dann damit hängt.
12: Also das Geräusch, was ich damit assoziiere, mit der Hoffnung, Wasser und die Stille auf dem Wasser.
9: Also das erste Geräusch, was mir einfällt, ist das Geräusch von spielenden Kindern, weil ich denke mir manchmal, wenn ich so in so Parks vorbeigehe und ich höre Kinder spielen, schreien, dann denke ich mir, die Welt ist eigentlich in Ordnung.
13: Jetzt mal so konkret auf hier unsere Medienarbeit. Geht's mir gerade so, wir haben ja so einen Austausch mit dem Witness Radio in Uganda und ich weiß nicht, ob mir das Hoffnung macht, aber zumindest ist das so Sinnhaftigkeit, weil das sind Leute, die arbeiten an knallharten Themen und sind stark von Repressionen betroffen, denen ist schon das Radio abgebrannt, die haben viel mit Einschüchterungen zu tun von KollegInnen und so und against all odds irgendwie. Also die machen einfach gute journalistische Arbeit. Und
3: ich glaube, das ist eher etwas, was ein bisschen Halt gibt. Also zu wissen, in was für einer langen Geschichte man irgendwie steht, an Kämpfen, die geführt werden und auch irgendwie sich als Teil von dem Ganzen zu sehen, ist eher etwas, was Halt gibt. So, ich bin da nicht allein.
14: Ich finde es voll krass, weil ich finde, ich könnte das alles gar nicht machen, wenn ich nicht hoffen würde, dass es besser wird.
15: It's all about ambition, you know, to get, when you want something, what I have seen in my own perspective, you know, is like, when you want something, you know, you have to go for it.
3: Geräusche der Hoffnung. Hier zu hören im Morgenmagazin der Freien Radios. Und wenn wir schon bei Geräuschen sind. Geräusche sind etwas, was im Radiokontext viel passiert. Allein schon, um die Stimme zu üben für das Sprechen am Mikrofon. Aber daraus kann auch Kunst entstehen.
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In allgemeiner Erheiterung endet dieses Kunstwerk des Chors aus Stimmübungmachenden, das beim Radiocamp am vergangenen Wochenende aufgetreten ist. Während ich hier jetzt versuchen werde, unseren nächsten Gesprächspartner ans Telefon zu holen, habe ich für euch rausgesucht Carol Terrace von der Band Fireman. Dazu kann ich euch gleich auch gar nicht so viel sagen. Ich finde, das muss man einfach hören. Aber wir werden hier dann gleich über die Situation in Mali sprechen mit Olaf Bernau von Africa Europe Interact nach den Anschlägen, die im April stattfanden.

0: Carol Terrace hier von Fireman zu hören im Morgenmagazin der Freien Radios in Berlin, Brandenburg, Sachsen, Sachsen-Anhalt, Marburg und Stuttgart on air und in der Telefonleitung mit dabei jetzt hier im Morgenmagazin Olaf Bernau von Africa Europe Interact. Guten Morgen.
1: Hallo, guten Morgen. Danke für die Einladung.
0: Und zwar nicht ohne Grund, ich hatte es gerade vorhin schon in der Sendung angekündigt, wir wollen über Mali sprechen. Sie waren vor Ort im April, als die Anschläge waren, die Anschlagsserie, die am 25. April in Mali war, irgendwas um die 10.000 bis 15.000 Aufständische hatten da zeitgleich im Norden, Zentrum und Süden Malis staatliche Einrichtungen angegriffen, teils unter separatistischer, teils unter dschihadistischer Flagge. Und diese Terrorangriffe wurden weitgehend zurückgeschlagen, allerdings kamen 800 Menschen ums Leben und eine Stadt wurde auch erobert. Soweit die Nachrichtenlage, wie sie damals auch in den deutschen Medien zu hören war. Was nicht zu hören war, ist, was seither passiert ist oder auch was das Ganze eigentlich bedeutet in einer analytischen Tiefe, war eher, sagen wir mal, eine Randerscheinung der Berichterstattung. Und umso schöner, dass Sie vor Ort waren, auch mit zwei weiteren Leuten aus dem Netzwerk Africa Europe Interact und das nebenher nicht absichtlich, aber miterleben konnten und vor Ort auch Gespräche führen konnten, um einen Eindruck hier jetzt zu geben, was da die Situation ist in Mali und was das Ganze eigentlich bedeutet. Ich würde deswegen vielleicht, ich habe ja gerade schon gesagt, was für eine Anschlagsserie da eigentlich passiert ist, aber die malische Armee konnte das Ganze niederschlagen, aber was ist da eigentlich im Nachgang noch passiert? Wie ist die Sicherheitslage in Mali in diesem letzten Monat gewesen?
1: Ich glaube, um das gut einordnen zu können, muss man sich natürlich schon nochmal den größeren Rahmen vor Augen führen, weil in westlichen Medien ist es oft so, die Berichterstattung kommt immer nur dann, wenn was mehr oder weniger sehr Spektakuläres passiert ist. Und das steht dann irgendwie so ein Stück weit so als solitär im Raum. Da gab es eine Anschlagsserie mit vielen Toten. Und das hört sich natürlich erstmal dramatisch an, weil es dramatisch ist. Aber wie es insgesamt einzuordnen ist, das fällt dann eben immer unter den Tisch, wie Sie eben ja auch schon gesagt haben. Also deswegen ein ganz kurzer Rückblick. Die Krise im Sahel hat schon 2012 begonnen. Und bereits damals gab es erstmalig Aufstände einerseits von separatistischen Gruppen und andererseits von dschihadistischen Gruppen. Und das hat eigentlich im Norden Malis begonnen und hat dann sich zu einem Flächenbrand ausgedehnt, erst ins Zentrum Mali, aber dann auch in die beiden Nachbarländer Burkina Faso und Niger. Und insofern ist eine solche Anschlagsserie in dieser Weltregion leider überhaupt nichts Außergewöhnliches, sondern eigentlich etwas, was die Menschen jetzt schon sehr lange kennen oder ertragen müssen. Und vor dem Hintergrund ergibt sich auch so ein bisschen so eine unterschiedliche Wahrnehmung des Ganzen. Für die Leute vor Ort war das Ganze durchaus schockierend, weil es eine sehr große Anschlagsserie gewesen ist. Aber sie ist eigentlich eine, wie gesagt, die sie jetzt leider schon lange kennen. Und was da ganz entscheidend ist, dass lange es westliche Armeen, vor allem die französische Armee gewesen ist, die malische Regierung im Antiterrorkampf unterstützt hat. Und das hat nicht sonderlich gut geklappt. Im Gegenteil, während der Anwesenheit der französischen Armee ist dieser Aufstand, ist dieser Terrorismus im Sahel überhaupt erst groß geworden. Der ist nicht unter den aktuellen Regierungen groß geworden, sondern der ist unter den vorherigen Regierungen groß geworden. Und das hat dazu geführt, dass es seit 2020 drei Militärputsche in der Region gegeben hat, die im Westen sehr kritisch beurteilt werden. Und jetzt ist es eben so gewesen, dass es diese Anschläge gab. Und was es jetzt immer als Erzählung im Westen gibt, ist, diese Anschläge gibt es, weil die Militärregierungen versagen. Die Militärregierungen werden aber von der Bevölkerung sehr unterstützt, weil die Bevölkerung sagt, eigentlich hat sich die Sicherheitslage unter den Militärregierungen verbessert. Und immer wenn es jetzt große Anschläge gibt, gibt es sozusagen im Westen so eine Haltung, seht her, es hat ja nichts genützt, das war ein großer Fehler, uns westliche Regierungen nach Hause zu schicken und das selbst zu übernehmen und sogar punktuell mit Russland zusammenzuarbeiten. Weil jetzt seht ihr es ja, jetzt gibt es weitere große Anschläge. Die Bevölkerung sagt allerdings, naja, der Terrorismus ist eigentlich unter Präsenz westlicher Regierungen groß geworden und ist jetzt in den letzten Jahren sogar eingedämmt worden. Und was jetzt entscheidend ist, ist ein bisschen, wie man diese Anschläge überhaupt wahrnimmt oder wie man sie liest. Es gibt nämlich zwei Lesarten. Die eine Lesart, das ist eher die westliche Lesart, die besagt, diese Anschläge sind das Ergebnis davon, dass die Terroristen immer stärker werden. Die Bevölkerung vor Ort sagt, nein, die werden nicht immer stärker, sondern sie werden eigentlich zurückgekämpft. Und deswegen haben die Terroristen ihre Strategie verändert. Sie versuchen jetzt nicht mehr größere Gebiete unter Kontrolle zu bringen, sondern sie schlagen in kleinen Gruppentaktiken überall zu und tauchen mal hier und mal dort aus. Und das sozusagen erzeugt dann natürlich eine ganz andere Wahrnehmung. Wenn es im gesamten Land Anschläge gibt und auch häufig Anschläge gibt, weil die Terroristen sind ja nicht schwach, dann führt das natürlich dazu, dass alle Welt denkt, huiuiui, der Sahel ist kurz vorm Kippen. Und jetzt eben auf die Ausgangsfrage zurückbezogen heißt das, was ist seitdem passiert? Seitdem hat die malische Armee sich relativ schnell berappelt. Das war durchaus erstaunlich, gemessen an der Größe des Anschlags. Diesmal knapp doppelt so groß die malische Armee wie die Zahl der Aufständischen. Und hat relativ schnell die Lage zumindest beruhigen können, sagen wir mal so. Und jetzt gibt es täglich Kämpfe. Die 800 Toten, das sind auch überwiegend, nicht, dass das deswegen weniger schlimm wäre, aber das sind überwiegend aufständische Tote, die im Nachgang eben im Rahmen des Antiterrorkampfs ums Leben gekommen sind. Jeder Tote ist einer zu viel, keine Frage. Aber es sind eben keine Zivilisten und Zivilistinnen. Und insofern, wie man jetzt diesen Anschlag insgesamt bewertet, ob man sagt, der Sahel ist kurz vorm Kippen, er ist kurz davor, in die Hände der Dschihadisten zu fallen, oder ob man sagt, naja, es ist ein prekäres Kräftegleichgewicht zwischen Dschihadisten und den dortigen Sicherheitskräften. Das ist ein bisschen eine Frage der Wahrnehmung. Für die Lage der Bevölkerung oder aus der Sicht der Bevölkerung hat sich die Lage eher beruhigt. Allerdings haben die Dschihadisten jetzt im weiteren Verlauf, weil die Frage war ja auch, wie ist es weitergegangen, haben die Dschihadisten im weiteren Verlauf angefangen, so eine Art Blockade der Hauptstadt vorzunehmen. Was heißt Blockade? Blockieren können sie die Hauptstadt nicht, dafür sind sie viel zu schwach. Aber sie greifen Tanklaster an, sie greifen Reisebusse an, was das normale Transportmittel ist. Sie greifen inzwischen auch private PKWs an, indem sie die Leute zwingen, auszusteigen und dann die Autos abfackeln. Und das sozusagen hat natürlich ein enormes Chaotisierungspotenzial und auch ein enormes ökonomisches Potenzial und setzt eine Bevölkerung, die ohnehin ökonomisch zu den ärmsten Bevölkerungen der Welt gehört, natürlich extrem unter Druck. Das war jetzt ein großer Bogen, aber ich glaube, man muss diesen großen Bogen sich angucken, sonst kann man dieses Einzelereignis gar nicht richtig verstehen.
0: Ich glaube auch, um in so ein Land wie Mali so einzutauchen und zu verstehen, was da passiert, ist ein großer Bogen auch wirklich notwendig. Und wir müssen den auch noch ein bisschen weiterziehen, weil vielleicht, bevor wir nochmal auf die Bevölkerung und die verschiedenen Perspektiven, auch auf die Militärregierung und was jetzt passieren sollte, zu sprechen kommen, müssen wir auch nochmal drüber sprechen, von wem eigentlich diese Anschläge ausgingen. Es wird generell subsumiert als DschihadistInnen. Ich weiß nicht, warum ich das innen dran gehängt habe an der Stelle. Oder es gibt die Beschreibung, das sind die Tuareg. Aber faktisch ist es ja schon auch so, dass Polisario-Kämpfer mitbeteiligt waren, dass eine zumindest Möglichmachung durch Mauretanien und Algerien mit involviert ist. Also das Ganze hat schon diverse Fraktionen und die Tuareg sind sehr bedacht drauf gewesen, die letzten Jahre auch zu betonen, dass sie nicht die Dschihadistinnen sind, sondern aus eigenen Gründen nochmal agieren. Das ist aber trotzdem ein gemeinsamer Anschlag gewesen, den auch Tuareg und Dschihadisten gemeinsam in einer Erklärung auch sich dazu positionieren. Wer ist eigentlich jetzt also hinter diesen Terroristen zu subsumieren oder was ist das, was die vereint?
1: Also wenn wir jetzt tatsächlich in die ganzen einzelnen Fraktionen einsteigen würden, dann würden wir wahrscheinlich ein einstündiges Hintergrundgespräch führen müssen. Insofern muss ich mich so ein bisschen konzentrieren. Ich glaube, mit Blick auf Mali und auch die beiden Nachbarländer Burkina Faso und Niger kann man grundsätzlich sagen, das Gros der Aufständischen, weit über 90%, sind Dschihadisten. Tuareg ist tatsächlich eine Besonderheit im Norden Malis. Das ist, wenn man so möchte, ein zusätzlicher Konflikt, wo sich im Grunde genommen zwei ganz unterschiedliche Konfliktgeschichten so ein bisschen kurz geschlossen haben. Weil es gibt im Norden Malis bereits seit den 1960er Jahren immer wieder Aufstände von Tuareg. Wie man die im Einzelnen beurteilt, wäre nochmal eine ganz eigene Geschichte. Dazu kann ich gerne auch noch was sagen. Ich glaube, aber wichtiger ist tatsächlich, sich klarzumachen, die allermeisten Dschihadisten und auch ein Teil der Tuareg sind zur dschihadistischen Fraktion gehörend, Also die allermeisten Aufständischen sind Dschihadisten und das betrifft, wie gesagt, eben auch einen Teil der Tuareg. Und da ist eher interessant, wie sind diese Dschihadisten eigentlich entstanden? Warum gibt es sie eigentlich die in dieser Form? Nämlich nicht nur in Mali, sondern auch in den beiden Nachbarländern. Und da kommt eben zum Tragen, dass das im Grunde genommen, und deswegen rede ich auch von Aufständischen, es ist im Grunde genommen eine Rebellion eines kleinen Teils der ländlichen Bevölkerung gegen die Tatsache, dass die ländliche Bevölkerung in dieser Weltregion seit Jahrzehnten systematisch vernachlässigt wird. Und das sind insbesondere die Viehhirten. Das sind also diejenigen, die eben große Viehherden haben, mit denen sie als Pastoralisten nomadisch oder halbnomadisch durch die Gegend ziehen, weil die Weiden überhaupt nicht ausreichen, um große Kuhbestände satt zu machen. Deswegen müssen sie durch die Gegend ziehen mit ihren Kühen. Und diese nomadischen und halbnomadischen Viehhirten und Viehhirtengruppen werden seit Jahrzehnten systematisch vernachlässigt. Noch stärker als die sonstige ländliche Bevölkerung. Das heißt, es gibt keine guten Durchzugswege, wo sie mit ihren großen Viehherden durchziehen könnten. Also das heißt, es werden beispielsweise neue Straßen errichtet oder es werden neue Felder errichtet und dann kommen die da plötzlich nicht mehr durch. Sie kommen nicht mehr auf eigene Weideflächen. Sie haben keinen Zugang mehr zu Wasserquellen. Und diese Diskriminierung, die hält tatsächlich schon sehr, sehr lange an. Und insofern, der Kern der Dschihadisten sind eigentlich Viehhirtengemeinschaften, die leider, wenn man so möchte, von dschihadistischen Gruppen sowohl des Islamischen Staates als auch von Al-Qaida buchstäblich, wenn man so möchte, instrumentalisiert wurden. Sie wurden mobilisiert. Ihnen wurde im Grunde genommen die Geschichte erzählt, hört zu, ihr seid doch diskriminiert und das ist nicht in eurem Interesse, das ist nicht im Interesse von Gott. Das wird dann eben entsprechend aufgeladen. Das wird dann auch in so einem globalen Kontext gestellt, der Westen gegen die Länder des globalen Südens. Also da gibt es dann, wenn man so möchte, mehrere Erzählungen. Und erst dadurch hat sich in den letzten Jahren eben dieser Dschihadismus als ein Aufstand eines bestimmten Teils der ländlichen Bevölkerung ergeben. Aber man muss natürlich tatsächlich sagen, es ist ein sehr, sehr, sehr kleiner Teil. Es sind bei weitem nicht alle Viehhirten. Im Gegenteil, die meisten Viehhirten wollen damit nichts zu tun haben. Das ist also beispielsweise eine ganz andere Situation als in Afghanistan mit den Taliban, die tatsächlich eine ernsthafte Verankerung in gewissen Teilen der Bevölkerung haben. Das ist dort eben nicht. Es ist eine kleine Minderheit, die sich im Grunde genommen gegen die große Mehrheit richtet. Nicht nur gegen die große Mehrheit der Nicht-Viehhirten, sondern auch andere Viehhirten sind ja von diesen terroristischen Anschlägen mit betroffen oder mit in Mitleidenschaft gezogen. Und insofern, wenn wir über den dschihadistischen Aufstand sprechen, dann müssen wir eigentlich über die Frage sprechen, was ist die Situation der ländlichen Bevölkerung, unterschiedlicher Gruppen der ländlichen Bevölkerung? Warum hat der Staat sich dort weitgehend zurückgezogen? Warum macht der nichts? Warum leistet der nicht die notwendigen Staatsinfrastrukturleistungen wie eben Zugang zu Wasserquellen? Und da kommen wir dann auch noch auf ganz andere Fragen. In den 80er und 90er Jahren gab es im globalen Süden im Allgemeinen, aber auch in den Sahelländern im Besonderen, Strukturanpassungsprogramme des IWF, weil die dortigen Länder in die Verschuldungsfalle geraten sind. Dann wurde der Staat eben auch dazu gezwungen, seine Staatsausgaben, Austeritätspolitik als Stichwort, ganz stark zurückzufahren. Das, was wir vor einigen Jahren in Griechenland gesehen haben. Und das hat eben auch dazu geführt, dass damals der Staat sich aus ländlichen Regionen noch mehr zurückgezogen hat, als er ohnehin schon zurückgezogen war. Also das, was aufgebaut wurde in den 60er und 70er Jahren, wurde dann in den 80er und 90er Jahren vollends kaputt gemacht. Und wenn man so möchte, diese systematische Vernachlässigung und Diskriminierung von bestimmten Teilen der ländlichen Bevölkerung ist auch eine Spätauswirkung der Strukturanpassungsprogramme in den 80er und 90er Jahren. Deswegen kann man jetzt nicht den IWF 1:1 verantwortlich machen für den Dschihadismus heute. Aber man kann sehen, inwieweit seine Kahlschlagspolitik, wenn man so möchte, strukturell das Tor dafür geöffnet hat, dass sich dann Jahrzehnte später, was damals noch gar nicht absehbar war, eben Teile der ländlichen Bevölkerung zum Aufstand entschlossen haben und das eben unter dschihadistischer Flagge in Kooperation mit Dschihadisten, die wiederum eigentlich eine ganz andere Agenda verfolgen, wie Al-Qaida, wie Islamischer Staat etc.
0: Das Wichtige an dem Punkt ist, glaube ich, aber auch schon dieser Aspekt, dass die Unterstützung für die Aufständischen sehr gering ist in Mali, in der Bevölkerung insgesamt. Dafür ist die Unterstützung der militärischen Streitkräfte, also von Mali selbst, sehr, sehr hoch. Unabhängig da oder in Teilen auch unabhängig davon, wie die Militärregierung selbst, die ja sich an die Macht geputscht hat, bewertet wird und autoritär durchgreift seither auch. Die ja schon ein bisschen auch als Notübergangslösung gedacht wird, hinzu, irgendwann kommt dann auch wieder ein demokratisch gewähltes Parlament und eine zivile Regierung an die Macht. Da vielleicht noch so die Perspektivfrage, weil wir ja zeitlich schon in die Bredouille kommen, ob wir noch alles schaffen. Aber genau, so in Reaktion auf diese Anschlagsserie gab es ja jetzt auch Debatten darüber, ob es einen Neustart für diese Militärregierung braucht. Wie wird sich das jetzt weiterentwickeln oder was sind die Hoffnungen, die in Mali vorherrschen, wie es sich weiterentwickelt?
1: Ja, das ist so ein bisschen so ein paradoxes Phänomen, weil mit Militärregierungen verbindet man natürlich erstmal, so ging es mir auch am Anfang, nur Negatives. Und ich musste aber schnell verstehen, dass auch viele unserer MitstreiterInnen, also Leute aus linken und sozialen Bewegungen, die Militärs unterstützen und dass die Militärs eben nicht als Gegner wahrgenommen werden. Das ist nicht wie in der Türkei in den 1980er Jahren, Militärs mit Sonnenbrillen, die Opposition in die Gefängnisse wirft und ihre eigenen Kinder mit Häusern, Autos und Stipendien in den USA versieht, sondern es ist tatsächlich eine Militärregierung, die erst einmal selbst aus den eher niedrigeren Rängen der Armee kommt und die tatsächlich das Ziel hat oder das Ziel jedenfalls offiziell verfolgt, zu sagen, wir wollen die Terroristen bekämpfen, wir wollen aber auch endlich mit der alten politischen Klasse ein Ende machen, die eben extrem korrupt war, obwohl sie eben pro-westlich ausgerichtet war, die extrem korrupt war, die klientelistisch war, die schlechte Regierungsführung gemacht hat, die Straflosigkeit praktiziert hat für Korruption etc. Damit wollen wir endgültig ein Ende machen und genau das wird von der Bevölkerung unterstützt, weil die Bevölkerung sagt, der Widerstand gegen die Dschihadisten ist auch deshalb so schwach, weil auch die Regierung, die vorherigen pro-demokratischen und pro-westlichen Regierungen so schlecht gewesen sind. Und wir wollen jetzt wirklich einen Neuanfang machen. Mit anderen Worten, die Militärs werden ein Stück weit mit der Hoffnung ausgestattet, dass sie einen Neustart hinbekommen könnten. Ob das am Ende des Tages wirklich aufgeht, ich glaube, das muss man noch abwarten. Die Militärs können durchaus auf gewisse Erfolge, sowohl im militärischen als auch im wirtschaftlichen Bereich verweisen. Die Bilanz ist gar nicht so schlecht, aber es sind Militärs. Sie gehen autoritär vor. Bislang sagt die Bevölkerung noch, naja, das sind, wenn man so möchte, das ist der Preis, den man für so einen Übergang zahlen muss, den man auch dafür zahlen muss, dass man mit dem Westen jetzt ein Stück weit gebrochen hat, dass man sich in der Welt anders orientiert. Da müssen wir jetzt irgendwie so ein Stück weit erstmal durch, aber danach wird es auch wieder besser. Ob das tatsächlich so kommt, glaube ich, das muss man noch ein Stück weit abwarten. Was man aber nicht unterschätzen sollte, ist eben tatsächlich, dass die Bevölkerung sagt, wir haben den Militärs im Grunde genommen sowas wie ein Vorschussvertrauen gegeben. Wir statten sie jetzt erstmal mit der Macht aus, aber das ist keine, wenn man so möchte, geschenkte Macht für alle Ewigkeit. Wenn sie sich nicht bewähren, sagen ganz viele MalierInnen immer wieder in persönlichen Gesprächen, dann werden wir früher oder später auch auf die Straße gehen und sie, wenn man so möchte, genauso wie die alte politische Klasse in die Wüste jagen. Ob sie das dann wirklich schaffen würden, nochmal wieder eine andere Frage. Ich würde sagen, man könnte sagen, es ist ein Spiel mit dem Feuer. Es ist so ein Stück weit ein Ritt auf dem Vulkan. Das kann hinhauen, das kann auch nicht hinhauen. Aber ich glaube, aus einer westlichen Perspektive sollten wir auf jeden Fall verstehen, dass es den Menschen eben nicht darum geht, der Demokratie, wenn man so möchte, eine Absage zu erteilen und zu sagen, na, zukünftig fahren wir besser mit einer Diktatur, mit Militärregierungen. Das ist überhaupt nicht die Haltung, die man in Gesprächen im Alltag mitbekommt. Die Haltung ist, wir wollen, dass es besser wird. Wir setzen gerade darauf, dass die Militärs diesen Umschwung machen, weil sie sich unserer Zielsetzung verpflichtet haben. Und wenn sie das am Ende des Tages nicht tun, dann werden wir auch wieder auf die Straße gehen und für was auch immer einen neuen Versuch uns einsetzen. Also insofern, dass, wenn man so möchte, die Lage ist deutlich gemischter und deutlich ambivalenter und auch differenzierter, als es oft aus hiesiger Perspektive erscheint, wo es dann eben nur so erscheint, da ist eine Militärregierung, da sind Dschihadisten, die treten gegeneinander an und es ist jetzt nur noch eine Frage, bis die Militärs fallen und dann fällt der Sahel in die Hand Russlands oder so. Also das sind alles so Bilder, die in der Form einfach nicht zutreffen, die der Lage vor Ort nicht gerecht werden.
0: Und wie die Lage tatsächlich aussieht, hat jetzt hier Olaf Bernau uns skizziert von AfriEurope Interact. Olaf Bernau war selbst vor Ort, als die Anschlagsserie stattfand, mit zwei weiteren Mitgliedern des Netzwerkes. Und ja, es wird eine Gratwanderung, wie es weitergeht. Aber auf jeden Fall ist klar, der Anschlag im April, der durch die europäischen Medien ging, ist gescheitert und auch relativ effektiv niedergeschlagen worden. Wie sich die Gesamtsituation weiterentwickelt, bleibt aber natürlich abzuwarten bei all den Hoffnungen und Ängsten, die ja auch sehr ökonomische Hintergründe haben, die da im Raum stehen. Danke für diesen ausführlichen Einblick.
1: Dankeschön ebenfalls.
0: Und ihr hört gerade das Morgenmagazin der Freien Radios. Hier einen Blick auf Mali und die Lage dort. Und gleich habe ich noch ein paar Veranstaltungshinweise für euch.

0: 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Von Rats Run Riot hier im Morgenmagazin. Jetzt ist es so spät, dass man mit Punk in den Tag starten kann. Hoffe ich zumindest. Falls ihr da draußen gerade erst aufgestanden seid, dann tut's mir ein bisschen leid. Aber immerhin, das war der musikalische Espresso zum Abschluss des Morgenmagazins. Ein kurzer Hinweis für Menschen, die in Leipzig sind. Heute Abend ist ein Dokumentarfilm in Leipzig zu sehen über The Last Klezmer, Leopold Kozlowski. His Life and Music. Genau, das in der Cinemathek, ein Film über Klezmer Musik, beziehungsweise auch über diesen einen Musiker. Das Ganze auf Englisch, Polnisch und Jüdisch mit englischem Untertiteln heißt zu verstehen, auch durchaus mehrsprachig. In der Cinemathek ab 19.30 Uhr wird dieser Dokumentarfilm gezeigt. Ich glaube, inhaltlich kann ich dazu jetzt an der Stelle nicht mehr so viel ausführen, weil mir die Zeit davon rennt und ich noch auf eine Sache hinweisen möchte für unsere Hörer und Hörerinnen in Halle oder die heute Abend in Halle sind. Dort gibt es eine Buchvorstellung und Gespräch mit Elisabeth Voss zum Thema Hausprojekte, Kollektivbetriebe und andere selbstverwaltete Projekte, das einfach selber zu machen, 18.30 Uhr im Valle Guttmann in der Georg-Cantor-Straße 7, also Selbstverwaltung selber machen, dazu mehr eine Buchvorstellung plus Gespräch in Halle. Und das war das Morgenmagazin der Freien Radios, das ihr hier gehört habt. Am Mikrofon war für euch Aljoscha und jetzt geht es gleich weiter im Programm bei den diversen Radios mit den jeweiligen nachfolgenden Sendungen. Ich weise noch auf eine andere Sendung hin, und zwar im Korax-Programm 19 Uhr, das Neuwerk im Gespräch mit der Künstlerin Linda Grüneberg.
1: Vielen Dank an die Kollegen von Radio Korax. Das war die Morning Show aus Halle. Und jetzt ist es 10 Uhr.
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Hallo und herzlich willkommen. Heute gibt es Ausgabe Nummer 588 von Radio DARC. Das Datum der Erstveröffentlichung ist Freitag, der 15. Mai 2026. Wir laden Sie ein, in der kommenden Sendestunde allerlei spannende Neuigkeiten und Berichte aus der spannenden Welt der Funktechnik kennenzulernen. Ich bin Cody Farron und werde Sie durch die kommende Sendestunde führen. Immer am 1. Mai-Wochenende findet der Schlösser- und Burgentag statt und auch die Funkamateure sind da meist nicht weit mit irgendwelchen Aktivierungen. Von einer solchen in der rheinland-pfälzischen Stadt Limburger Hof berichten wir in diesem Programm. Ja, Amateurfunk ist wahrlich eine Obsession. Und dazu haben wir zum Start einen richtig fetzigen Disco-Titel aus den 80er Jahren. Hier ist die US-Gruppe Animotion mit Obsession.

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1: Heute mit diesen Themen. Radio DARC zu erneutem Frequenzwechsel gezwungen. Belgische Streitkräfte rufen Funkamateure zur Unterstützung auf. Auszeichnung für neuartiges Konzept bei DX-Expeditionen. Video aus der Stratosphäre und Funkevent zu 800 Jahren Parchim. Am Mikrofon Conny Farren. Der am 3. Mai durchgeführte Frequenzwechsel der Radio DARC Hauptsendung auf 6070 kHz hat entgegen aller Erwartungen zu starken Empfangsproblemen in Ost- und Süddeutschland geführt. Im Westen war jedoch eine deutliche Verbesserung zu verzeichnen. Um die aktuellen Probleme zu beheben, hat sich das Redaktionsteam zu einem kurzfristigen Wechsel zurück auf 9600 kHz entschlossen. Es wird jedoch an einer besseren Lösung gearbeitet. In Frage kommt eine Aussendung im 41-Meter-Band, etwa auf der Frequenz 7380 kHz. Das könnte nach bisherigen Erkenntnissen einen Kompromiss darstellen, um den Empfang unter den gegebenen Ausbreitungsbedingungen sowohl in Ost- als auch in Westdeutschland im Sommer stabil zu halten. Wir halten Sie auf dem Laufenden. Bitte beachten Sie hierzu auch die Radio DARC-Webseite. Es ist ein eher ungewöhnlicher Aufruf. Das belgische Verteidigungsministerium sucht im Rahmen seines Programms Innovation for Defense gezielt die Zusammenarbeit mit der Amateurfunk-Community. Vom 22. bis 24. Mai 2026 findet dazu im Ausbildungszentrum für Kommandos in Marche-les-Dames bei Namur das Innovationswochenende Battlefield of Things 3 statt. Die Erfahrungen aus jüngsten globalen Konflikten zeigen, dass das elektromagnetische Spektrum in militärischen Auseinandersetzungen zum kritischen Faktor geworden ist. Ob Drohnen, Breitbandstörsender oder mobile Radarsysteme, das Funkfrequenzspektrum ist heute ein dicht besiedelter und hart umkämpfter Raum. Dabei ist es lebenswichtig, Signale in Echtzeit zu erkennen und zu identifizieren. Doch stoßen starre militärische Beschaffungsprozesse oft an ihre Grenzen, weshalb man nun in unserem Nachbarland auf die Agilität und das Spezialwissen der Maker-Szene und der Funkamateure setzt. Die Organisatoren betonen, dass gerade das fundierte Praxiswissen über Antennenbau unter improvisierten Bedingungen, Wellenausbreitung in schwierigem Gelände sowie der versierte Umgang mit Software-Defined Radio für die Entwicklung neuer Prototypen von unschätzbarem Wert ist. Gesucht werden daher keine Theoretiker, sondern pragmatische Macher mit Hands-on-Erfahrung, die bereit sind, in multidisziplinären Teams bestehend aus Soldaten, Ingenieuren und Studenten innerhalb von 2,5 Tagen funktionstüchtige Lösungen zu entwickeln. International nehmen solche Kooperationen zu, weil die Flexibilität des Amateurfunks oft schneller praktikable Lösungen bietet als klassische Rüstungsprojekte. Aus Sicht des Amateurfunks bietet die Veranstaltung nicht nur die Chance, die Relevanz des eigenen Hobbys in einem sicherheitspolitischen Kontext zu unterstreichen, sondern ermöglicht auch einen tiefen Einblick in aktuelle technologische Trends der Verteidigungstechnik. Mehr Informationen auf der Webseite der belgischen Streitkräfte. Zwei DX-Expeditionen wurden kürzlich für ihren komplexen Betrieb mit Remote Equipment ausgezeichnet. Sie wurden von der Northern California DX Foundation gewürdigt und mit dem DX Excellent Award ausgezeichnet, der nun zum 5. Mal verliehen wurde. Der NCDXF-Vorstand wählte die DX-Expedition nach Desecho Island unter dem Rufzeichen Kilo Papa 5, Schräger November Papa 3 Victor India sowie die Papa Juliet 6 Yankee Jugend DX-Expedition nach Saba Island aus. Beide Unternehmungen nutzen ferngesteuerten Amateurfunkbetrieb. Die Desecho DX-Expedition war sogar zu 100% ferngesteuert und zudem solarbetrieben. Das Team musste strenge Richtlinien des US Fish and Wildlife Service befolgen, um eine minimale Belastung der Umwelt sicherzustellen. Das bedeutete keine Generatoren, keine Endstufen und keine herkömmlichen Richtantennen. Die Papa Juliet 6 Yankee Jugend DX-Expedition wurde aufgrund der Beteiligung junger Funkamateure aus aller Welt ausgewählt. Die Operatoren verbrachten 2 Wochen auf der Insel Saba. An dieser eher traditionell gestalteten Aktivierung nahmen auch einige DX-Expeditionsneulinge teil. Ergänzt wurde sie durch Remote-Funkgeräte, die von bis zu 30 jungen Funkamateuren aus aller Welt bedient wurden. Die technisch komplexe Konfiguration wertete die NCDXF in vielerlei Hinsicht als Erfolg, vor allem als Investition in die Zukunft des Amateurfunks für die nächste Generation. Über das Für und Wider des Remote-Betriebs bei DX-Petitionen wird sich auch ein Artikel von Steve O'Horricky, Oscar Mike 3 Juliet Whiskey in der Juni-Ausgabe der Clubzeitschrift CQDL befassen. Nach der erfolgreichen Bergung der Nutzlast des auf dem Funktag Kassel gestarteten Stratosphärenballons konnten die Datenspeicher der Bordkamera ausgewertet werden. Letztere hatte während des gesamten Flugs rund 4 Stunden Videomaterial aufgezeichnet. Aus dem Material hat Manuel Bülow, Delta Oscar 5 Tango Yankee, ein Video zusammengestellt und auf seinem YouTube-Kanal veröffentlicht. Es zeigt die einzelnen Phasen der Mission, von den Startvorbereitungen über den eigentlichen Ballonstart bis hin zum Aufstieg in große Höhen. Besonders spektakulär ist der Moment, in dem der Ballon in etwa 28.000 Metern Höhe platzt. Anschließend folgt der Sinkflug der Nutzlast inklusive der nicht ganz alltäglichen Landung in einem Baum, die den Abschluss der Reise bildet. Darüber berichtet Ben Jordens, Delta Oscar 1 Bravo Echo November, für das Ballonteam. Die Mitglieder des DARC-Ortsverband Ludwigslust begleiten das Jubiläum 800 Jahre Parchim mit einem Funkevent. Dazu wird das Sonderrufzeichen Delta Lima 8 00 Papa Charlie Hotel mit dem Sonder DOK 800 PCH im Zeitraum vom 20. Mai bis 9. August in Telegrafie, Phonie sowie auch in Digital Modes auf den Amateurfunkbändern aktiviert. Als extra Bonus wird als kleiner Anreiz ein Diplom nach Erreichen der erforderlichen Verbindungsanzahl zum kostenlosen Download zur Verfügung gestellt. Parallel dazu läuft auch noch bis zum Jahresende eine Aktion zum V28-Aktivitätsdiplom. Hier sind einige Mitglieder des Ortsverbandes Ludwigslust sporadisch mit dem Clubstationsrufzeichen Delta Kilo 0 Lima Whiskey Lima in der Luft. Nähere Informationen zu diesen Jubiläumsaktionen auf www.qrz.com. Das waren unsere heutigen Meldungen aus der Funkwelt für Sie. Der nächste Titel ist ein Musikwunsch unseres Hörers Dieter Strömer, Delta Oscar 8, Delta Charlie, aus Dortmund. Er schrieb uns wie folgt. Hallo, liebe Funkfreunde. Ich wünsche mir gerne das Lied Adios Amor von dem Sänger Andy Borg. Das Lied erinnert mich an meine große Liebe, die ich im Jahr 1980 kennengelernt habe. Damals lief genau dieses Lied im Hintergrund. Nun ja, lieber Dieter, dann wollen wir hier auf Radio DARC die Erinnerungen an deine große Liebe und an das Jahr 1980 auffrischen. Und es liegt dieses Lied auf, genauso wie damals. Und es kommt nicht von einem Streamingdienst, sondern ganz analog von einer echten alten Vinylschallplatte, die wir für dich gerippt haben.

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1: Am 1. Mai-Wochenende gibt es traditionell immer den sogenannten Schlösser- und Burgentag. Hier sind viele historische Gebäude, meist kostenlos für die Öffentlichkeit, zugänglich, um diese Zeugen der Vergangenheit einem größeren Publikum vorzustellen. Wie fast immer bei solchen und ähnlichen Veranstaltungen sind auch hier die Funkamateure nicht weit. Sie nutzen diese Events zur Darstellung und Präsentation ihres Hobbys in der Öffentlichkeit. Mehrere hundert Amateure aus der ganzen Welt bauten ihre Stationen in Schlössern und Burgen auf und traten miteinander in Kontakt. Zur gültigen Aktivierung ist die Funkstation in einem maximalen Abstand von 1000 Metern zu einer Burg bzw. zu einem Schloss zu betreiben. Eine solche Funkaktivierung gab es in diesem Jahr im Schlosspark von Limburger Hof in Rheinland-Pfalz. Unser Mitarbeiter Michael Renner, Delta Delta 0, Uniform Lima, hat sie für uns begleitet.
2: Deutscher Burgen- und Schlössertag bei diesem schönen, ja fast möchte man sagen, Kaiserwetter. Ich stehe hier mit Daniel DK5 WP im Schlosspark von Limburger Hof.
3: Korrekt, ja.
2: Genau. Und der DRLC hat hier unglaublich viel aufgebaut. Viele Menschen in blauen Shirts und das schauen wir uns jetzt an. Daniel ist Ortsverbandsvorsitzender von Limburger Hof, Kilo 42 und zusammen mit K06 Ludwigshafen macht ihr hier diese Castle on the Air Aktivierung.
3: Und ganz viel Freunden und Mithelfer natürlich, unter anderem auch dir.
2: Ich habe Tragen geholfen, so ist gutes Deutsch, genau.
3: Und nicht so knapp, ja, vielen Dank nochmal dafür.
2: Was haben wir an Stationen?
3: Oh, relativ viele sogar. Was haben wir aufgebaut? Hier hinterm Turm oder am Turm die klassische Kurzwelle, wie man sie kennt, SSB-Phonie, sozusagen den kleinsten gemeinsamen Nenner, weltweite Kommunikation, interkontinental. Und ganz oben darauf auch noch die UAF-VAF-Station, 2,70 Meter SSB, wo wir auch uns sozusagen im lokalen Umfeld hier mit den anderen Aktivisten auf ganz viele Burgen und so weiter und Schlössern schon getroffen haben und Skets ausgemacht haben am 1. Mai, am Deutschen Burgentag. Dann auch super spannend hier das neue aufkommende Thema, der Art Bürgerfunk, wenn man so möchte, Mesh-Core, Mesh-Testing, alles LoRa-Geschichten, die gerade im Aufbau, im Kommen sind, super niederschwellig sind und auch sozusagen für den Bürger interessant, weil man keine Zulassung zum Amateurfunk benötigt und das Ganze im ISBN-Band funktioniert. Wie man sieht, super viel Interesse und geht durch die Decke.
2: Dann gibt es noch eine kleine Übungsfuchsjagd für die Kinder?
3: Richtig, die hatten wir auch schon. Also nicht nur Übungsfuchsjagd, sondern so eine Art Schnupperfuchsjagd. Können wir auch ein bisschen weiter aufbohren. Hier im kompletten Park sind Füchse versteckt. Und
2: Kleine Sender. Ich finde Fuchsjagd ein wahnsinnig martialisches Wort. Aber es ist Amateurfunkpeilen, nicht?
3: Gott sei Dank, ja. Also weitgerecht werden dort elektronische Füchse identifiziert mit kleinen Peilgeräten. Und für Groß und Klein, also wir hatten jetzt schon ganze Familien hier. Das ist schon ein Eingangstor, was die Leute neugierig macht und wird wirklich, wirklich sehr, sehr stark besucht. Ja.
2: Du hattest eingangs von der UKW-Station oben berichtet, wir sind ja hier im Rheingraben. Also wer es nicht weiß, Limburger Hof heißt wirklich Limburger Hof, ein Wort, im Rheingraben. Und der erstreckt sich ja fast gerade von Freiburg bis Frankfurt ungefähr.
3: Korrekt, bis in den Taunus, ja.
2: Kommt man dann auch so weit?
3: Absolut, okay. Ja. Also nicht nur das, ne? Also je nachdem, was wir haben da wirklich ganz, ganz findige Spezialisten. Ich weiß nicht, ob das heute auch ausgeübt wurde. Mit jeglicher Art von Skettern arbeiten die. Aber nichtsdestotrotz, wir kommen wirklich bis zum Rheinfall, wie man schon sagen, bis nach Freiburg, da wo der Rhein
2: Schaffhausen.
3: Dort runter, bis nach Wörth klappt das einwandfrei und bis in den Taunus. Und natürlich haben wir Funkamateure ja auch Relaisfunkstellen. Das war natürlich auch ein super faszinierendes Thema, das auch mal auf der Karte zu visualisieren, auf dem großen Monitor und den Besuchern und Besucherinnen einen Einblick zu machen, was haben wir eigentlich an Infrastruktur, ne? Sei es Relaisfunkstellen, sei es Hemnet-Knoten oder jetzt neuerdings halt auch die ganzen Mesh-Knoten, die auch teilweise von Funkamateuren betrieben werden, wo wir auch aktiv in der Region fördern. Hier Hochschule Ludwigshafen zum Beispiel, in Mannheim soll jetzt auch noch einer kommen, hier Achim und so weiter auf der Kalm mit, hier haben schon einen im Betrieb. Also das floriert richtig gut, das ist, schweißt auch zusammen und macht Laune, gemeinsam da was zu bewegen.
2: Wenn ich manchmal seltsam schaue, liegt es an den Papageien, die hier frei lebend sind. Kaum zu erkennen, grün in grün. Also die haben wirklich die Farbe der Bäume hier und die fliegen überall rum, sind freilebend. Halsbandsittiche, der Naturschutzbund, der NABU, führt sie als heimische Art. Und ja, hier ist einfach so warm, also nicht nur heute, auch absolut generell.
3: Die Toskana der Pfalz, Deutschland, sagt man.
2: Ja,
3: ne?
2: Also, die Pfalz ist ja die Toskana. Die leben hier frei und ich glaube zwischen Freiburg und Düsseldorf zumindest sind die anzutreffen. Also das erklärt manchmal meinen verwirrten Blick, wenn ich hier nach oben schaue. Ja. Aber lass uns doch zurückkommen zu Meshcore. Ich gehöre ja noch zur Generation Meshtastic. Ja. Wo sind denn da die Unterschiede?
3: Ich bin da auch nicht super sonderlich weit drin. Ich habe mir natürlich auch eine eigene Station aufgebaut, aber bin auch selbst ein bisschen im Umzug und unter Dach bin ich nicht so ganz performant aufgestellt. Aber ich meine, dass das Routing sich um einiges verbessert hat. Die Intelligenz hinten dran ist eine andere. Der Algorithmus bzw. das Übertragungsmedium sowieso, der Ether, aber das Übertragungsverfahren bleibt gleich, nur das Protokoll ist ein anderes. Und die Vorteile, die das Mesh Core halt birgt, sind auf der einen Seite halt dieses intelligente Routing und diese Verschlüsselung hinten dran, von A nach B kommunizieren zu können.
2: Routing dann über das Internet?
3: Nein, nicht. Zum Glück nicht.
2: Das macht ja Meshtastic mit den MQTT-Servern.
3: Richtig, genau. Und das ist komplett autark. Und wenn ich das richtig verstanden habe, dann baut sich das Ding, also das Netz, im Prinzip instantan auf und erkennt anhand sozusagen der Feldstärken, wie viel dB Mikrovolt wo ankommen und routet dann im Prinzip den perfekten Pfad und macht auch Redundanzen, wenn etwaige Knoten ausfallen könnten.
2: Gehen wir rüber zum
3: Gerne, wir haben nämlich noch viel, viel mehr. Richtig.
2: Und solange wir uns auf den Weg machen, genau, hast du noch gar nicht gesagt, habe ich noch gar nicht gesagt, hatten wir im Vorgespräch, im Schloss sind nochmal zwei Stationen aufgebaut.
3: Genau, richtig,
2: einmal ja. QO100, also Satellitenkommunikation, und dann nochmal FT8 und dann nochmal Whisper. Also genau. Drei Stationen eigentlich, wobei Whisper läuft von alleine. Während wir rübergehen, bitten wir Koniferen, das hattest du vorhin schon geäußert, von Rheingold, Neue Deutsche Welle, Dreiklang.
1: Ja, Rheingold mit Dreiklang-Dimensionen spielen wir natürlich jetzt für euch gerne. An dieser Stelle möchten wir auch noch auf den YouTube-Kanal von Micha, Delta Delta 0 Uniform Lima, hinweisen. Dort ist seit einigen Tagen auch ein Video von der Burgenaktivierung in Limburger Hof eingestellt.

0: Wer erwartet hatte, dass wir außer Atem sind, müssen wir enttäuschen. Es sind 200 Meter, aber es sind 200 Meter, die es in sich haben, denn es ist die Grenze zwischen zwei Locator-Feldern. Ja. Dort drüben JN49EJ. Genau. Und hier Juliet November 49 Echo Kilo, genau. Jetzt sind wir aber wirklich vom Schloss. Es gibt einige Antennen, die aufgebaut sind, Parabolantenne. Wir haben eine sehr lustige schwedische Armeeantenne für die höheren Bänder. Wir haben diese Whisper-Antenne Endfett, die montiert wurde. Aber was erwartet uns im Schloss an Stationen?
1: Ja, gut, dass du fragst. Wir haben hier einmal die Q100-Antenne im Hintergrund. Q100, Satellitenfunk mit geostationären Satellit. Wer kennt es nicht? Ich glaube, da wirst du auch gleich nochmal aktiv werden, habe ich gehört.
0: Okay, okay.
1: Ja, da haben wir noch was vorbereitet.
0: Der Durchmesser, das werden so um die 60 Zentimeter sein, ja, würde ich mal schätzen.
1: Genau, das ist schon so
0: 60 Zentimeter.
1: Gutes Maß, um das halbwegs performant hinzubekommen. Richtig, ja.
0: Brauchst nicht allzu viel Leistung.
1: Ja, genau. Hinten dran die Discon-Antenne. Da hast du
0: Discon-Antenne. Die Form kam mir bekannt vor. Discon kennt man sonst nur von den höheren Bändern. Aber gibt es auch für Kurzwelle. Wir konnten 40 Meter abstimmen. Wir konnten 20 nicht. 17, 15 und 10 Meter. Hat funktioniert. Einiges davon auch mit dem nicht ganz so tollen Tuner vom FTX1. Aber der ICOM, der Tuner, Wahnsinn, der macht natürlich alles. Aber wir waren bei Q100, als ich dich unterbrach.
1: Genau, wir haben da drin auch eine Q100-Station aufgebaut. Und da wollten wir dich eigentlich auch gleich mal mit drin verhaften.
0: Ja gut, dann gehen wir gleich rein. Wir sind jetzt im Schloss und ich bekam eine Turboschulung zu dieser Q100-Station über diesen geostationären Satelliten 36.000 Kilometer weit draußen. Und ja, ich weiß, was zu tun ist. Ich nehme jetzt das Mikrofon, rufe CQ und lass mich überraschen, wer mir antwortet. CQ Satellite, CQ Satellite, das ist Delta Quebec 9, Lima. Delta Quebec 9, Lima ruft CQ 100.
2: Delta Quebec 9, Lima. Hier ruft Delta Delta 1, Uniform Sierra.
0: Ich unterbreche die Aufnahme hier kurz, denn ich glaube, man muss zwei Dinge nochmal nachschicken. Zum einen mit Matthias, DD1US, in der Nähe von Freiburg hatte ich ein sehr, sehr nettes Gespräch. Aber so nebenan, wie es in der Aufnahme rüberkommt, ist es nicht, denn das Signal war doch verrauscht. Und deswegen hatte ich das mit einer KI ein bisschen nachbearbeitet, um dieses Rauschen zu reduzieren. Was man aber auch hört, ist das Echo meiner eigenen Stimme, denn ich spreche ja in das Mikrofon rein, der Empfänger läuft derweil weiter und deswegen höre ich mein eigenes Signal zurück. Der Trick ist, man darf sich davon einfach nicht beeindrucken lassen. Ja, und kaum waren Matthias und ich fertig, rief auch noch Papa Yankee 2 Sierra Foxtrot Yankee aus Brasilien rein und auch mit ihm hatte ich ein wirklich sehr, sehr schönes Gespräch über diesen Q100-Satelliten.
3: Delta Quebec, question mark, the Papa Yankee 2, Sierra Foxy Yankee. Okay, Delta Quebec 9, Lima, Papa Yankee 2,

0: Sierra, Florida Yankee. Papa Yankee Two, Sierra, Florida Yankee, over.
1: Es gibt eine weitere Station zu beschreiben. Wir haben hier den Norbert, er ist großer Fan von FT8, also dieser digitalen Betriebsart. An seinem Rechner, der leider so ein bisschen einen Schaden genommen hat beim Transport. Aber Norbert, was ist für dich die Faszination an dieser digitalen Betriebsart?
2: Also für mich ist besonders faszinierend, dass man diese Betriebsart rein visuell ausführen kann. Zum einen, ich bin hörgeschädigt, ich habe also mit normalen akustischen Betriebsarten ein Problem. FT8 kann ich problemlos arbeiten, kann mein Hobby als Funkamateur weiter ausführen, trotz Hörschaden. Das ist ein Vorteil dieser Betriebsart. Und das andere ist, dass man mit sehr kleiner Leistung und auch mit ganz normalen, bescheidenen Antennen sehr große Reichweiten erzielen kann. Und auch so DX, weit entfernte Stationen, die man unter normalen Umständen eigentlich nie arbeiten kann, sind mit FT8 wunderbar zu erreichen. Und das macht für mich diese besondere Faszination dieser Betriebsart aus.
1: Du hast mir ein schönes Stichwort gegeben, wunderbar zu erreichen. Was hast du denn schon erreicht?
2: Gerade kürzlich habe ich eigentlich das absolute Highlight in meinem bisherigen Funkerleben, das waren die Bouvet-Inseln. Die konnte ich mit FT8 erreichen. Das war eine DX-Petition, auch eine ganz entlegene Insel südlich, noch zwischen Afrika und Antarktis. Mhm. Und die ist auf, glaube ich, Platz 7 oder Platz 8 der meistgesuchten Funkgebiete. Und das wäre also mit einer normalen SSB-Verbindung oder CW-Verbindung von meinem Standort mit meinen Antennen aus nicht gegangen. Mit FT8 ging es.
1: Welche Sendeleistung hast du?
2: 60 Watt.
1: 60 Watt. Mhm. Das ist nicht ganz wenig.
2: Nö, es ist auch für FT8 nicht ganz wenig, aber selbst da musste ich 4 Stunden arbeiten.
1: Das heißt, 4 Stunden lang hast du versucht?
2: 4 Stunden lang habe ich, so wie jetzt hier auch, habe ich versucht, diese Station zu erreichen,
1: ja,
2: weil eben der Andrang sehr groß war. Und gerade bevor ich aufgeben wollte, genau in dem Moment, wo ich gesagt habe, nee, wird heute nichts mehr, dann kam es und kam die Meldung auf dem Bildschirm, das QSO hat stattgefunden.
1: Dank dir, gut die Ex noch.
2: Dankeschön.
1: Und ich glaube, wir gehen jetzt noch weiter zur Whisper-Station, die automatisch arbeitet. Und deswegen ist da gar nicht niemand an dieser Station. Und ich mal schauen, ob mir selbst was einfällt, das ich erzählen kann.
3: Als Whisper-Sender kam ein kleines Kästchen von Zachtec zum Einsatz. Klein wie 2 Päckchen Taschentücher macht dieses Gerät 200 mW Ausgangsleistung und es wurde teilweise betrieben von Solarzellen und teilweise auch aus dem Akku heraus, je nachdem, wie es mit der Sonne klappte. Angeschlossen waren sowohl eine GPS-Antenne für die Position als auch diese Endfett-Antenne, die draußen an der Fassade des Schlosses entlang geführt wurde. Eingebaut in diesem Zachtec-Sender waren Filter für 17, 15 und 10 und 6 Meter, aber nichts für andere Bänder, also nicht für 20 Meter, nicht für 40 oder anderes. Und da wir die Hochfrequenz nicht verseuchen wollten und natürlich auch die Endfettantenne nur auf 20, 15, 10 und vielleicht noch 6 Meter resonant war, waren wir von den Bändern doch sehr eingeschränkt. Trotzdem konnten Stationen erreicht werden oder sie erreichten uns in Europa auf den Kanaren, also Teneriffa, spanische Stationen und über Südamerika hinaus war das zu hören und dann natürlich immer ein guter Kandidat, die Georg von Neumeier Station in der Antarktis.
1: Ein schönes Event, ist auch immer noch ein schönes
4: Event. Absolut, wir sind immer noch dabei.
1: Ja. Mit Besuchern, auch mit der Fuchsjagd für die Kinder und
4: alles,
1: was uns noch mit dran hängt. Wünschen angenehme QSOs, 73 und bye bye.
4: Tschüss.
5: TQ Castles on the Air, TQ Castles on the Air. Hier ist Delta Quebec 9 Lima. Delta Quebec 9 Lima ruft TQ Castles on the Air. Aus Limburger Hof, Locator Juliet November 49 Echo Juliet.

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1: Liebe Hörerinnen und Hörer, das Wetter ist nicht nur Lieblingsthema bei vielen Gesprächen und bei so manchen Funkverbindungen. Nein, es ist auch seit Anbruch des Klimawandels von entscheidender Bedeutung für uns Menschen. Sie merken es ja seit Jahren, das Klima in Deutschland wird immer trockener. Überall ist es wichtig zu wissen, wann und wo es wie viel regnet. Regenmessungen sind von großer Bedeutung. Sie werden nun sicher fragen, wovon heute hier auf Radio DARC die Rede ist. Wir sind doch ein Magazin für Funkamateure und Technikliebhaber, nicht eines für Hobbymeteorologen. Doch weit gefehlt. Heute werde ich Ihnen eine interessante Technik vorstellen, wie man mit Hilfe von Funkwellen Regenmessungen durchführen kann. Dämmert es Ihnen? Jeder von uns kennt sicher das Regenradar. Mit Hilfe von Radarstrahlen kann man Größe und Dichte von Regenwolken erfassen. Das sind eindeutig Funkanwendungen. Die so erfassten Daten münden in eine Webseite oder eine Handy-App, auf der man nachschauen kann, wann und wo sich Regenwolken auf einen zubewegen. Die Daten des Regenradars kann man jeden Abend unter anderem in der Wettervorhersage kurz vor der Tagesschau bestaunen. Doch weltweit fehlen für viele Regionen präzise Daten, weil flächendeckende Messungen bislang teuer sind. Ändern könnte sich das jedoch mit einer neuen Methode. Forscherinnen und Forscher des Karlsruher Instituts für Technologie und der Universität Augsburg gelang die Regenmessung mit dem Mobilfunknetz. Jetzt ist der Einsatz der Technologie in Westafrika geplant. Über die Ergebnisse berichtete das Team in einigen wissenschaftlichen Fachzeitschriften. Funkamateure wissen, dass vor allem auf hohen Frequenzen Regen in der Luft die Funkwellen dämpft. Der Effekt ist umso größer, je höher die Frequenz ist. Die Absorption setzt etwa bei 1 GHz ein und kann im 10 GHz Amateurfunkband schon mal eine Funkverbindung komplett unterbrechen, wenn eine Regenfront zwischen Funkpartnern aufzieht. Bekannt ist dieser Effekt auch von Fernsehsatelliten, deren Signale bei starken Regenfällen nicht mehr zu den Häusern unten auf der Erde durchdringen. Diese arbeiten typischerweise um die 11 GHz. Die Absorptionswirkung von Regen kann auch die Leistungsfähigkeit eines Mobilfunknetzes erheblich beeinträchtigen. Doch was Kommunikationsunternehmen Kopfzerbrechen bereitet, ist für Meteorologen ein Glücksfall. Die Karlsruher Forscher haben nämlich herausgefunden, dass es einen direkten Zusammenhang zwischen den fallenden Regenmengen und der Dämpfung von Mobilfunkfrequenzen gibt. Somit konnte eine gänzlich neue Methode zur Regenmessung entwickelt werden, bestätigt Professor Harald Kunstmann vom Institut für Meteorologie und Klimaforschung. Wenn ein Mobilfunknetz vorhanden ist, braucht man weder eine neue Infrastruktur noch Wettersatelliten, die von oben ein Gebiet vermessen. Aus der niederschlagsbedingten Abschwächung der Funkverbindung zwischen mehreren tausend Mobilfunkmasten konnte das Forscherteam zeitlich hochauflösende Regenkarten generieren. Beim Vergleich mit den Messwerten des deutschen Wetterdienstes zeigt sich, dass eine nahezu perfekte Übereinstimmung erzielt werden konnte. Regenmessung als Abfallprodukt von Mobilfunk-Basisstationen? Ja, genau, das steckt hinter dieser cleveren Idee. Eine vorhandene Infrastruktur wird einfach zusätzlich ausgewertet und schon kann man überall Regenmessungen vornehmen. Und die gibt es ja heutzutage beinahe weltweit überall. Welche Methodiken genau zum Einsatz kamen, das erfahren Sie gleich. Bleiben Sie dran.

0: Das waren die Cascades aus dem Jahr 1963 mit ihrem Rhythm of the Falling Rain. Einer unserer vielen Super-Oldies hier auf Radio DRC. Ja, der Rhythmus von Regenfällen hat ja vor kurzem eine ganz neue Bedeutung erlangt. Er schwächt nämlich Funkwellen ab und daraus kann man Erstaunliches ableiten. Es geht heute in unserem Technikbeitrag um Regenmessungen mithilfe des Mobilfunknetzes. Einem Forscherteam aus Karlsruhe und aus Augsburg ist es gelungen, mittels Auswertung die Absorption von Mobilfunkwellen ein Maß für fallenden Regen zu finden. Möglich wurde die Niederschlagsbestimmung aufgrund der Richtfunkantennen, die in Mobilfunkbasisstationen zur Übertragung weiter Strecken eingesetzt werden. Also es geht nicht um die Verbindung zwischen den Anwendern mit ihren Handys und den Basisstationen. Das findet auf mehreren Frequenzbereichen um 900 MHz oder 1,8 GHz statt. Der Clou ist, dass die einzelnen Basisstationen oft nicht mittels Kabels untereinander vernetzt sind, sondern mit einer Richtfunkverbindung. Genutzt werden hierfür Frequenzen von 15 bis 40 GHz. Deren Wellenlänge beträgt rund 1 cm und das rückt immer näher an die typische Größe von Regentropfen heran. Je mehr Niederschlag fällt, desto schwächer wird das Signal, mit dem die einzelnen Mobilfunkbasisstationen untereinander vernetzt sind. So wurde für das Projekt ein Jahr lang jede Minute die aktuelle Abschwächung von 4000 Richtfunkstrecken gemessen. Der daraus entstandene Datensatz war die Grundlage für eine Korrelationsanalyse zur Bestimmung von fallenden Regenmengen. Man kann sich denken, dass diese Methode aufgrund ihrer Auflösung und Flächendeckung weltweit einzigartig ist. Neben den klassischen Methoden der Datenanalyse nutzten die Forscherinnen und Forscher auch künstliche Intelligenz, um den Zusammenhang zwischen den Messwerten herauszufiltern. Der Grund? Auch andere Faktoren wie Wind oder Sonne können zu leichten Abschwächungen des Signalpfads führen. Mithilfe der KI konnte jedoch erkannt werden, wann eine Abschwächung auf Regen zurückzuführen ist und wann auf andere Faktoren. Der Algorithmus wurde gewissermaßen kalibriert und mit anderen Messmethoden verglichen. Was ist nun der Nutzen des Ganzen, wo es doch Wettersatelliten gibt? Nun, das mag in Europa zutreffen, nicht jedoch in Entwicklungsländern. Konkret starten soll ein Projekt im westafrikanischen Burkina Faso, wo erstmals eine landesweite Erfassung von Richtfunkstrecken aufgebaut werden soll. Ohne auch nur einen Cent zu investieren, kann mit der vorhandenen Technik in Zukunft dort der Regen gemessen werden. Tolle Sache und alles basierend auf Funktechnik. Die Regenmessung mit dem Mobilfunknetz hat aber auch Grenzen. Sie funktioniert nur hinreichend gut, wenn es sich um Regen handelt, nicht jedoch um Schneeregen oder Graupel. Diese beiden letzteren Wettererscheinungen führen nämlich zu einer überdurchschnittlichen Abschwächung des Funkpfads und Schnee lässt sich mit dem Mobilfunknetz gar nicht messen. Für schneereiche Regionen kommt die neue Methode also eher nicht in Frage. In diesem Sinne, vielen Dank fürs Zuhören, bis zum nächsten Mal. Eva Maria, Delta Golf 9, Mike Fox Golf.
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5: Auch im Monat Mai wird es den DX-Jägern nicht langweilig und eine ganze Reihe von seltenen Vögeln beleben die Amateurfunkbänder. Es sind Expeditionen nach Burkina Faso, auf die Komoren, nach Gambia und die Pazifikinsel Palau angekündigt, nur um einige zu nennen. Und eine Übersicht über das herrschende Funkwetter für die DX-Jagd gibt es an dieser Stelle wieder von unserem Spezialisten Christian Reiber, Delta Lima 8 Mike, Delta Whiskey vom HF-Referat des DARC.
6: Burkina Faso, die Komoren und Gambia, das ist Afrika und für uns Europäer ein dankbares Ziel. Richtung Süden gelegen, wo die Ionisation höher ist, meist keine Tag-Nacht-Grenze im Weg und weit weg von den Polen. Das gut 11.000 Kilometer entfernte Palau, etwa 1.000 Kilometer östlich der Philippinen gelegen, ist schon ein härterer Brocken. Immerhin vermeidet aber auch dieser Signalpfad die polaren Breiten. Was wohl eine gute Idee ist, denn die Ruhe, die wir in den letzten Tagen, mit Ausnahme des Mittwochs, im Erdmagnetfeld genießen durften, ist erstmal vorbei. Denn an diesem Wochenende wird ein koronales Loch eine steife Brise Sonnenwind schicken, der recht ordentlich am Erdmagnetfeld rütteln wird. Ein G1-Magnetsturm, also die niedrigste der fünf von der amerikanischen NOAA definierten Kategorien, wird es mindestens werden, eher aber ein G2 oder sogar ein G3. Das entspricht dann einem spitzen K-Index von 6 bzw. 7. Spätestens am Montag tritt dann Beruhigung ein. Für die weiteren Tage sind im Moment nur kleinere Stoßwellen im Sonnenwind zu erwarten. Das heißt, das Magnetfeld wird ruhig bis angeregt sein und nur kurzzeitig mal etwas turbulenter werden. Allerdings wird diese Rechnung nur dann aufgehen, wenn die Region 4436 nicht explosiv wird. Sie ist die größte derzeit für uns sichtbare aktive Region und hat einige Flares erzeugt. Am Donnerstag begann sie aber abzubauen. Obwohl sie in den nächsten Tagen den kritischen Bereich durchläuft, wo von ihr ausgehende Plasmawolken sehr wahrscheinlich die Erde treffen, sieht es im Moment danach aus, als würde da nicht mehr viel passieren. Das sieht man auch am solaren Flux, der sich wieder nach unten Richtung 100 Einheiten orientiert. Eine aktive Region, deren Eruption man schon hinter dem Sonnenrand erkennen kann, wandert jetzt auf die Vorderseite. Ein ganzer Cluster aktiver Regionen wird dann ab der Wochenmitte nach und nach sichtbar werden. Für die nächsten Tage wird daher mit leicht ansteigender Sonnenaktivität gerechnet. Mit Erscheinen dieses Clusters dürfte es dann steiler nach oben gehen. Beim solaren Flux sind zunächst 100 bis 120 Einheiten zu erwarten. Später in der Woche ist dann sogar ein weiterer Anstieg Richtung 150 Einheiten möglich. Die MUF steigt an ungestörten Tagen auf 25 MHz oder etwas mehr. Es öffnen damit alle Bänder bis 15 Meter dauerhaft, 12 Meter stundenweise und 10 Meter nur sporadisch. Nachts bleibt das 30 Meter Band meist durchgehend offen. Im G1-Magnetsturm wird die MUF gedrückt, dann ist mit 20 bis 22 MHz zu rechnen und 15 Meter schließt zeitweise. Wird der Magnetsturm an diesem Wochenende kräftiger, dann geht es mit der höchsten nutzbaren Frequenz entsprechend weiter runter. Das 17 Meter Band ist dann das nächste Opfer und selbst auf 20 Meter kann es ungemütlich werden. Nach dem Wochenende stehen dann die Chancen gut für ruhigere Bedingungen und ein wieder zuverlässig öffnendes 15 Meter Band. Sporadik E wäre vom Magnetsturm nicht betroffen. Noch tut sich aber recht wenig. Doch das kann sich ja jeden Tag ändern. Good DX!

Das war's nun für heute. Wir sind leider schon wieder am Ende von Radio DARC angelangt. 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Wir hoffen, die Sendung hat Spaß gemacht. Wenn ja, sagen Sie es doch einfach weiter. Wenn Sie wollen, hören wir uns nächste Woche wieder. Gleiche Zeit, gleiche Frequenz. 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Auf Wiederhören, moin, tschüss, servus und 73, gut DX, bis zum nächsten Mal.

Das war's nun wieder. Eine Stunde lang Radio DARC ist zu Ende gegangen. Die nächste Sendung gibt es bereits nächsten Mittwoch wieder, hier um 10 Uhr im Freien Radio für Stuttgart. Ich bin der AFU und war dafür innerhalb der Redaktion Radio Neckar verantwortlich. Tschüss.

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0: Kannst du kurz kommen zu mir? Seid ja nicht lang.
1: Eine Minute, bitte, kannst du den Sound machen?
2: Er ist doch zu Martin da.
1: Ja, er kommt nicht. Und er hat es gemacht. Er boykottiert mich ständig. Und ich hab's. Kannst du bitte, der Sound geht nicht hier.
2: Ich habe keine Ahnung. Ich habe auch keine Zeit gerade.
1: Ja, ich habe alles. Bei PC geht es nicht. Und jetzt geht es, meinst du? Wenn ich dann...
2: Ich habe keine Ahnung, was da los ist.
1: Das ist eine klare Boykottierung. Ich werde das ansprechen heute. Du kannst nicht...
2: Ich habe keine Ahnung, was da los ist. Alles aufgedreht. Das ist halt extrem laut.
1: Ja. Wenn ich das nicht benutzen kann, muss ich das tun.
2: Da ist doch der Input umgestellt. Jetzt müsste es gehen. Da war doch der Input umgestellt auf Tape 2.
1: Ja. Und? Wieso stellt man das um, wenn du da warst und das geht nicht? Ja, es ist egal. Und der YouTube geht gar nicht. Der YouTube. Ja, es ist schon über 2 Jahre, wo du mich boykottierst. Ja, du warst hier, ihr

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0: Es ist der dritte Mittwoch im Monat. Ihr hört das Freie Radio für Stuttgart, die Inforedaktion mit Jens. Wir verbringen zusammen die nächste Stunde und gestalten die auch wie die letzten Monate. Und zwar hören wir uns gemeinsam Beiträge vom Portal freie-radios.net an. Anders als gewohnt starten wir heute direkt mit einem Beitrag, einfach weil mir in der Vorbereitung auf die Sendung doch so viele interessante Themen über den Weg gelaufen sind, dass ich denke, wir hören auf jeden Fall auch noch Musik, aber vielleicht ein bisschen später und springen eben direkt in das erste Thema. Genau, wir wollen zusammen anhören einen Beitrag von Radio Korax aus Halle. Da geht's um die Führung in einer Ausstellung über Reinhard Heydrich. Und bevor ich euch näher auf den Beitrag vorbereite, vielleicht noch zwei oder auch drei Sätze zu Reinhard Heydrich. Reinhard Heydrich war ein deutscher Faschist, der am 27. Mai 1942 in Prag bei einem Attentat ermordet worden ist. Er ist damals von seinem Sitz außerhalb von Prag in die Stadt reingefahren und zwei tschechoslowakische Widerstandskämpfer, die mit dem Fallschirm über der Tschechoslowakei abgesprungen waren, haben diese Fahrt im Cabrio angegriffen und Reinhard Heydrich ist drei Tage später an den Folgen dieses Anschlags gestorben. Heydrich war stellvertretender Reichsprotektor im sogenannten Protektorat Böhmen und Mähren und Repräsentant des Deutschen Reichs in der besetzten Tschechoslowakei. Gleichzeitig war er Leiter des Reichssicherheitshauptamtes und damit der Gestapo und war zugleich der entscheidende Organisator, und dafür ist er wohl auch am meisten bekannt, für die sogenannte Endlösung der Judenfrage, also einer der Hauptverantwortlichen für die Verfolgung und Ermordung der Jüdinnen und Juden im vom deutschen Faschismus besetzten Europa. Heydrich war der Kopf hinter der Wannsee-Konferenz. So viel zu ihm. Jetzt zum Beitrag von Radio Korax. Im Februar eröffneten zwei Sonderausstellungen zu Heydrich ihre Pforten im Stadtmuseum in Halle. Zum einen die Ausstellung Reinhard Heydrich, Karriere und Gewalt vom Berliner Dokumentationszentrum Topographie des Terrors, sowie die eigene Ausstellung des Stadtmuseums mit dem Titel Spuren in Halle zum Forschen und Mitmachen. Hintergrund der beiden Ausstellungen ist, dass Reinhard Heydrich aus Halle stammt. Am Wochenende gingen die beiden Sonderausstellungen zu Ende und Gunnar aus der Tagesaktuell-Redaktion von Radio Korax, der war bei einer der letzten Führungen und hat dort drüber einen viertelstündigen Beitrag gemacht, den wir uns jetzt zusammen anhören. Los geht's.
1: Es ist Samstagabend, der 9. Mai, kurz vor 20 Uhr, der erste etwas sonnigere Tag seit einer gefühlten Ewigkeit in Halle, und ich stehe hier vorm schattigen Innenhof vor dem Eingang des Stadtmuseums, und hier finden heute Abend im Rahmen der Museumsnacht Halle und Leipzig die letzten Führungen durch die beiden Sonderausstellungen zum hallischen Nationalsozialisten Reinhard Heydrich statt, zum letzten Mal auch vorläufig in Mitteldeutschland, wie die Pressestelle des Stadtmuseums bekannt gab. Ja, und dafür hat sich das Team des Stadtmuseums etwas ganz Besonderes einfallen lassen. Kuratorin Christine Land wird gleich durch die Ausstellung führen, und dabei soll es Musik vom Leipziger Histo-Rapper Dr. Marco Helbig, der Reimteufel, geben. Und hier ist gerade Live-Musik im Hintergrund zu hören. Im Innenhof wird schon gespielt. Hier sind auch junge BesucherInnen und Besucher, die rein und raus gehen und gespannt sind darauf, was hier gleich passieren wird. Ich nehme euch jetzt mal mit rein.

0: Ja, hier wird unter einer weißen Pagode im Innenhof wird hier gejammt, sehr wild. Und einige Leute sind auch hier, die mit Stühlen, mit Tischen hier aufgebaut sind vor dieser kleinen Bühne, die aufgebaut wurde mit Keyboard, Schlagzeug, Bass und Gitarre.
1: Die Ausstellung beginnt und da gehen wir einfach mal auf die Rückseite dieser Einleitung mit Heidrichs Zeit hier in Halle.
0: Jetzt sind wir hier in den Ausstellungsräumen angekommen, der Sonderausstellung.
1: Wir blicken also in die Zeit von Reinhard Heydrich in seiner Jugend, in seiner Familie und wir fragen danach, was erlebten Jugendliche, als sie in den 20er Jahren hier in Halle waren. Und Reinhard Heydrich, Sie haben es vorhin gehört, er ging dann also nach Kiel und setzte dann seine Karriere fort. Das heißt, er rückt dann in unserer Ausstellung sozusagen symbolisch als Symbol für den NS in den Hintergrund. Und wir fragen dann weiter, wie zeigte sich der Nationalsozialismus in Halle? Wer unterstützte ihn? Wer litt unter ihm? Wer leistete Widerstand? Und im dritten Ausstellungsteil fragen wir danach, wie wird über Reinhard Heydrich hier in Halle und über den Nationalsozialismus heute geredet? Welche erinnerungskulturellen Ansätze haben wir? Ja, und so gehen wir also rein in die Ausstellung und jetzt suche ich meinen Kompagnon. Ich hatte geendet mit der Frage nach den erinnerungskulturellen Ansätzen hier bei uns und ich hatte vorhin schon angekündigt, ich habe mir einen Gast für die heutige Führung dazugeholt, Dr. Marco Helbig.
2: Alles klar. Ja, mein Name ist Marco Helbig, ich bin tatsächlich nicht nur Rapper, ich bin auch Historiker und zwar promovierter Historiker mit dem Schwerpunkt deutsch-jüdische Geschichte zwischen 1900 und 1936. Geschichten und Schicksale meines Erachtens nach werden erst dann begreifbar oder greifbar, wenn man sich eine einzelne Biografie rauspickt. Denn mit den Zahlen, die wir auch hier sehen, die wenigsten Menschen können sich wirklich andere Menschen hinter diesen Zahlen vorstellen. Erst wenn ich eine Person wirklich habe, mich mit einer Person auseinandersetze, ihr Schicksal erfahre, sei es in der Vergangenheit, sei es aber auch jetzt in Gebieten, in denen Krieg herrscht, erst dann kann ich merken oder bekomme mit, was für Schicksale und was für Leben dahinter stecken und was für Biografien. Ja, genug gesagt, der Worte sind genug gewechselt, ihr wollt Rapmusik hören, habe ich gehört.
3: Eigentlich ist zu emotional, darüber zu schreiben, nur in leisen Tönen soll es den Menschen geleiten bleiben, wird vielleicht ein laues Gefühl im Magen, das Unbehagen, wenn Menschen über Menschen riecht, wenn sie vernichten auch noch in dieser Zeit weltweit. Wer hört schon, wenn die Welt schreit vor Angst und Schmerz und Leid und es wird immer noch denunziert, protokolliert, es werden Menschen ausspioniert, verhaftet und deportiert, keiner weiß, was hier eigentlich passiert, es wird dirigiert von oben, von dem, der kommandiert, der bestimmt, wer sein Leben verliert und sein zitiert, es zitiert sich leicht, es ist kein Ende in Sicht, doch ein Pessimist werde ich nicht, denn alles zusammenbricht, bleibt die Hoffnung immer in Sicht, denn der Kampf geht weiter, denn weiter so geht es nicht und ich lauf durch die Stadt, kann das Leben spüren und ich lauf durch die Stadt, kann das Messing berühren und ich lauf durch die Stadt, kann es aber nicht verstehen und ich lauf durch die Stadt, kann nur Namen sehen und ich lauf durch die Stadt, kann das Leben spüren. Lauf durch die Stadt, kann das Messing berühren. Lauf durch die Stadt, kann es aber nicht verstehen. Und ich lauf durch die Stadt, kann nur Namen sehen.
2: Vielen lieben Dank.
0: Was ist dein Eindruck? Du hast nicht alles gesehen, hast du gesagt, aber was ist jetzt bei dir so prägnant hängen geblieben? Was ist dein Gefühl jetzt mit dieser Ausstellung?
4: Also ich bin auch selbst in einer Gedenkstätte tätig, die sich mit NS-Zeit und SED-Diktatur auseinandersetzt, allerdings in Gera, bin aber hier in Halle wohnhaft und insofern sind mir einige Dinge schon bekannt gewesen, also gerade diese Hintergrundabläufe und wie das dieses Terrorregime funktioniert hat. Was ich nochmal sehr eindrücklich finde oder sehr schön ist tatsächlich dieses Detaillierte, wenn es jetzt wirklich so um einzelne Maßnahmen geht, wie wurde was aufgebaut, wer war mit wem vernetzt, dann eben auch gerade hier so diese Spurensuche in Halle, dass man auch mit SchülerInnen und so zusammengearbeitet hat, das finde ich natürlich sehr schön, das ist einfach diese Lokal- Ebene nochmal, die da einbezogen wird. Und insgesamt finde ich es medial gut aufgebaut und sehr ansprechend gestaltet.
0: Dankeschön.
4: Gerne.
0: Was ist Ihr Eindruck von der Ausstellung? Wie geht es Ihnen damit von den Exponaten, die Sie jetzt bisher gesehen haben?
5: Immer wieder emotional und nachdenklich bin ich gerade. Ohne Worte.
0: Ja, und ich habe jetzt hier mit einigen BesucherInnen auch schon gesprochen, zwischendrin teils sehr emotionale Reaktionen, die da waren. Eine Person hat auch geäußert, dass es ihr Sorge macht, dass jetzige Umfrageergebnis zur AfD-Wahl mit 41%, wo man merkt, dass hier noch ganz andere Themen auch aufkommen, die von dieser Ausstellung berührt werden. Und hier sind noch einige BesucherInnen, die sich jetzt hier auch noch umschauen in der Ausstellung, die auch noch mit der Kuratorin Frau Land ins Gespräch gekommen sind und sich noch mal diesen vorletzten, muss man ja sagen, Ausstellungstag sich hier noch mal mit den beiden Sonderausstellungen beschäftigen wollen. Wie geht es Ihnen erstmal tatsächlich damit, dass die Ausstellung ja jetzt auch zu Ende geht, also die beiden Ausstellungen, die Sonderausstellung und die nochmal zur Halle explizit. Wie fühlt sich das für Sie gerade an?
1: Also tatsächlich ist das eine Frage, die mich heute nochmal aktuell beschäftigt hat auf dem Weg hierher, denn ich bin wirklich richtig wehmütig, ne? Also auch der Besuchende fragte ja gerade, was passiert mit all den Objekten? Und ich sage dann so, naja, die kommen halt wieder zurück ins Depot und zurück zu den Leihgebern. Und das fühlt sich, da ist eine Traurigkeit dabei, auf jeden Fall. Denn ich habe auch angedeutet, dass vieles, was wir hier zeigen, ja gerade erstmal angeforscht ist und noch nicht wirklich ausgeforscht. Und wir nennen ja auch die Ausstellung Spuren in Halle. Das heißt, wir haben angefangen, da Spuren zu verfolgen. Aber da steckt noch ganz, ganz viel drin. Und deswegen ist das so ein bisschen schade. Aber es ist ja nicht abgeschlossen. Ja? Also wir arbeiten ja weiter dran, auch wenn die Ausstellung jetzt erstmal abgebaut wird.
0: Ja, mir hat ein Vögelchen gezwitschert, dass da möglicherweise irgendwann vielleicht auch daraus noch eine Ausstellung vielleicht entstehen könnte. Ist das eine Option? Haben Sie da irgendwas vor, wirklich in der Richtung?
1: Ja, das Vögelchen hat nicht unrecht gezwitschert. Also wir sehen diese Ausstellung jetzt als eine Art Anteasern eines größeren Projektes, wo wir auch schon unsere Fühler ausgestreckt haben, und zwar zu weiteren Institutionen in der Stadt. Denn eine Gesamtschau als Ausstellung zu Halle im Nationalsozialismus steht noch aus. Ja, und wir machen jetzt hier also einen ersten Aufschlag. Und wenn es dann in ein paar Jahren hoffentlich wirklich dazu kommt, dann sollen also ganz viele andere auch dabei sein. Dann soll die Universität dabei sein, das Händelhaus, die Frankischen Stiftungen und all die Institutionen, die hier in Halle sind. Und da sind wir also gerade schon dabei, Vorarbeit zu leisten.
0: Ich bin mit BesucherInnen auch ein bisschen schon ins Gespräch gekommen, jetzt nach der Führung. Und es gab eine Reaktion, die sehr, sehr emotional war, also wo es durchaus auch Tränen gab, wo ich merke, dass Menschen auch berührt werden von dem, was hier passiert, in Zusammenhang mit der aktuellen Situation, die dort wahrgenommen wird einfach. Jetzt rückblickend, also morgen ist ja noch mal ein Tag, aber wie haben Sie die BesucherInnenreaktion jetzt erlebt in der vergangenen Zeit während der Ausstellung?
1: Viele waren sehr ergriffen, viele waren erstaunt auch über die Tiefe der Ausstellung, also auch der Leihausstellung. Genau, also uns haben sehr viele ergriffene, ja, Rückmeldungen erreicht. Und das ist also auch das, was ich täglich hier in dieser Ausstellung erlebt habe.
0: Und damit bewege ich mich mal hier leise wieder heraus ins Foyer aus der Sonderausstellung, aus den Sonderausstellungen heraus. Und wir gehen, oder ich gehe mal auf die Suche nach dem Teufel, beziehungsweise genauer gesagt nach dem Reimteufel. Mein Eindruck gerade war, dass gerade auch nach dem Lied zu den Stolpersteinen, dass das vielleicht was mit dir gemacht hat. So. Und ich, was hast du das Gefühl, kannst du das ausdrücken, was da in dir mitschwingt?
2: Trauer? Sehr viel Trauer, sehr viel Emotion, weil ich halt eben Menschen kenne, die Überlebende sind oder Nachfahren von Überlebenden. Ich habe letztlich in Leipzig alle Stolpersteinverlegungen an einem Tag mitgemacht. Das waren 16 Stück. Es kamen Familien aus England, Überlebende, die das Glück hatten, über Kindertransporte zu überleben. Also die Restfamilie hat natürlich nicht überlebt. Und sobald ich dieses Lied mache, tauchen diese Bilder halt wieder auf. Also es tauchen die Bilder der Menschen auf, es tauchen die Bilder auf, die ich sehen, aufgrund meines Studiums, aufgrund meiner Promotion, aufgrund meiner Forschung sehen musste. Nicht vermeiden konnte zu sehen. Und deswegen habe ich wirklich lange gebraucht, um mich zu entscheiden, dieses Lied auch live zu machen. Also ich habe das 2014 geschrieben und ich habe, glaube ich, 2017, 18 das erste Mal auf die Bühne gebracht.
0: Hier in Sachsen-Anhalt ist es ja so, ist dir sicherlich bekannt, wie die letzten Umfrageergebnisse aussehen. Und du hast ja auch von der Situation heute gesprochen und auch in deinem ich weiß nicht, ob es noch in dem Lied war, aber du hast auch, doch, es war in dem Stolperstein-Lied auch, wo du auch über die heutige Situation nochmal geguckt hast, auch wenn es 2014 natürlich nochmal, ne?
2: Das ist anders, ich meine, es nicht so sehr viel geändert hat zu 2014. Ja, also es, die Konflikte sind andere, sind an manchen Stellen stärker. Und aber Ausgrenzung findet immer statt. Und irgendwie habe ich das Gefühl, dass das in sich kehren, was in einer bestimmten Zeitphase anders nicht möglich war, dazu geführt hat, dass sich das nach außen öffnen irgendwie versperrt bleibt. Und das ist traurig. Also ich habe vorhin auch gesagt, wir sind auf dieser kleinen Erde, wo wir sowieso, mich die Frage natürlich schon stellen sollte, warum brauchen wir überhaupt unterschiedliche Nationen? Weil wir haben nur diese eine Erde mit diesen endlichen Ressourcen und irgendwann müssen wir miteinander auskommen, weil wir sonst einfach das nicht mehr überleben können auf diesem Planeten. Und ich finde, man sollte ja früher als später damit anfangen. Aber wir haben halt immer noch alte, weise Männer oder auch blonde Männer, die Krieg für wichtiger halten und um ihre Egos und ihre Machtposition durchzudrücken. Also da geht es meines Erachtens auch nicht mehr um Geld, da geht es einfach nur um Macht und Ego. Und das ist ein ganz schlechter Motor für politische Entscheidungen.
0: Du hast ja dann auch viel zu tragen. Ich meine, die Musik ist sicherlich ein hilfreiches Ventil und was hilft dir da eigentlich, um nicht die Hoffnung zu verlieren? Also das ist eine Frage, die ich tatsächlich vielen Leuten stelle.
2: Das ist eine richtige Frage. Die Frage stelle ich auch immer Leuten, die seit sehr, sehr langen Zeiten auch in der linken Szene sehr aktiv sind. Und es ist eine schwierige Frage. Ich habe 2 Kinder, ich habe eine Frau, ich bin relativ cool mit allem. So, das gibt viel Kraft. Und die Hoffnung. Die Hoffnung, dass es eigentlich auch besser werden kann. Ich meine, auch diktatorische Systeme können fallen. Orban ist weg. Ich habe gerade eben zu einer Frau gesagt, ich habe, als Orban Präsident geworden ist von Ungarn, Konzert in Budapest gespielt gegen Rassismus. 15 Jahre später, er ist weg. Ja, also es dauert halt manchmal. Die Hoffnung. Die Hoffnung ist wichtig und nie den Kopf in den Sand stecken und immer Leute um sich haben, die einen verstehen, aber auch abholen und sagen, hey, man muss die Welt nicht alleine retten. Das versuche ich meinen Kindern auch beizubringen, meinen Sohn. Wenn er jemanden sieht, der obdachlos ist, sagt er, Papa, gib ihm doch mal ein bisschen Geld. Und ich sage, ja, am Ende des Tages muss ich auch mich wie Miete bezahlen. Ich kann alleine nicht allen helfen, wir können aber alle zusammen jedem helfen. So, und dann verteilen wir das ganze Gewicht auf viele Schultern und ich glaube, dann kommen wir auch alle vielleicht ein bisschen näher. Sehr utopisch und sehr euphorisch, aber das hilft. Die Hoffnung.
0: Ja, und jetzt bin ich hier wieder zurück auf dem Innenhof und hier ist schon wirklich, wird es langsam dunkel und alles voll, ganz viele BesucherInnen, die sich verteilen auf den Stühlen, an den Tischen vor der weißen Pagode, wo jetzt eine Liveband noch etwas jammt.

Ja, und mit diesen optimistisch stimmenderen Klängen hier von der Liveband stehe ich hier wieder draußen vor dem Innenhof am Eingang der Stadtmuseums Halle. Die Sonne ist fast untergegangen. Und am 10. Mai wird die Ausstellung, die Sonderausstellung zum letzten Mal BesucherInnen offen stehen. Es war eine vorerst einmalige Gelegenheit, die Sonderausstellung zum NS-Verbrecher Reinhard Heydrich in Mitteldeutschland zu erleben. Das Stadtmuseum hat mit seiner Offenheit für alternative Zugänge heute bewiesen, dass man hier experimentierfreudig ist, um Geschichte zu vermitteln. Ein oftmals fälschlich Mark Twain zugeschriebenes Zitat bringt es für mich auf den Punkt: Geschichte wiederholt sich nicht, aber sie reimt sich. So wie vielleicht zum Beispiel beim Reimteufel. Ja, und mit den Erfahrungen aus diesen Sonderausstellungen bleibe ich gespannt, wie das Team des Stadtmuseums vielleicht in Zukunft dann einen Blick auf Halle und seine Geschichte im Nationalsozialismus noch weiter werfen wird.

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0: Ihr seid zurück im Freien Radio für Stuttgart. Das waren gerade eben Bab mit dem Song Kristallnacht, thematisch angelehnt an den Beitrag von Radio Korax, den wir uns eben angehört haben, über die Ausstellung zu Reinhard Heydrich bzw. zu Halle im deutschen Faschismus. Wir bleiben im Thema und springen von den 30er und 40er Jahren des letzten Jahrhunderts ins Hier und Heute, von Deutschland rüber in die Niederlande, und hören einen Beitrag von Radio Dreieckland vom 12. bzw. vom 13. Mai. Es geht um das kleine Städtchen Lostrecht und eine Situation, die sich dort am 12. Mai ereignet hat. Rechte haben in dem Örtchen gewaltsam gegen die Aufnahme von Flüchtlingen protestiert. Neben einem Gebäude, in dem Geflüchtete untergebracht werden sollten, wurde Feuer gelegt. Die Geflüchteten waren da erst morgens angekommen. Immer wieder kommt es in der letzten Zeit zu rechten Protesten vor Geflüchtetenunterkünften in den Niederlanden. Und Radio Dreieckland hat mit dem Benelux-Korrespondenten, dem freien Journalisten Tobias Müller, gesprochen. Wir hören uns den 10-minütigen Beitrag jetzt an. Los geht's.
1: Was ist los in Lostrecht?
2: Lostrecht ist ein kleines Dorf, eine Kleinstadt, 10.000 Leute etwa wohnen dort in der Nähe von Hilversum. Die Stadt hat man vielleicht schon mal gehört. Und dort sind die Menschen relativ spontan darüber informiert worden, sehr spontan, dass einige Tage später dort eine Notfallunterkunft für Asylbewerberinnen aufgemacht. Asylbewerber, in dem Fall sind es tatsächlich nur Männer, daran entzündet sich natürlich auch die ganze Geschichte. Die 70 Leute, die dort untergebracht werden sollten, notfallmäßig für ein halbes Jahr, sind alles junge Männer, und da gibt es natürlich dann die bekannten Ängste, die das schürt. So, es sind in Lostrecht deswegen seit wie lange? 23, 24 Tage inzwischen, eigentlich quasi täglich Proteste, die sich dann eben einerseits gegen die Unterbringung richten, andererseits gegen die Art, wie seitens der Gemeinde das kommuniziert wurde. Und die Kommunikation hat natürlich damit zu tun, dass es eben eine Notfallunterkunft ist und die Regierung sehr spontan dann nach Möglichkeiten sucht, um Geflüchtete unterzubringen. In dem Fall Lostrecht eben ein altes Gemeindehaus, ehemaliges leerstehendes Rathaus, wo 70 Leute untergebracht werden sollen. Und die Eskalation, von der du eben sprachst in der Anmoderation, die ereignete sich am Dienstagabend. Es gab aber vorher auch schon mal Scharmützel, wie nennt man das, Situationen, wo Feuerwerkskörper flogen, wo entglast wurde, auch Steine geschmissen wurden, Glas kaputt ging bei dem Gebäude. Ist also eine Situation, die seit 24 Tagen inzwischen andauert, so gut wie täglich Protest dort, und es hat sich sehr hochgeschaukelt.
1: Und am Dienstag waren jetzt aber auch betroffene Flüchtlinge schon in der Unterkunft, so hatte ich das verstanden.
2: Genau.
1: Oder?
2: Genau, es sind 15 Leute, weiß man inzwischen. Man weiß nicht, wie viele in der Unterkunft waren, als das passierte. Aber es sind 15 Geflüchtete am Dienstag angekommen und im Lauf des Tages. Und im Prinzip dann vielleicht 8 oder 10 Stunden später wurde diese Unterkunft eben angegriffen.
1: Unter anderem wurde, wie gesagt, Feuer vor der Unterkunft gelegt. Gibt es Berichte darüber, wie es den betroffenen Geflüchteten geht?
2: Nee, gibt es gar nicht. Niemand weiß das. Das Feuer wurde übrigens gelegt. Man kann das deutlicher sagen, also was bei diesen Protesten immer passiert. Es werden Feuerwerkskörper geschmissen, normalerweise auf die Polizei. Um die Atmosphäre ein bisschen anzuheizen. Das ist auch alles, das sind

0: seit Tagen gesehen hat, von dem Gebäude, an dem die Flammen wirklich sehr, sehr hoch emporschlagen. Allerdings, das Gebäude selbst stand nicht in Brand, aber was auch entscheidend ist, ist eigentlich, dass dann die Feuerwehr, die ankam, zunächst mal daran gehindert wurde, Zugang überhaupt zu dem Brand zu bekommen. Also das muss man dabei auch noch sehr deutlich erwähnen.
1: Was ist bekannt zu den Protestierenden? Wer protestiert auf diese Weise gegen Geflüchtete, gegen die Aufnahme von Geflüchteten?
0: Es ist eigentlich immer dasselbe Muster, dass es die sogenannten sprichwörtlichen besorgten lokalen Bürgerinnen gibt, so, die sagen, wir machen uns nur Sorgen um unser Dorf, um das Klima hier, um die Sicherheit. Und dann heißt es natürlich auch sehr gerne Sicherheit von Frauen und Kindern und unserer Töchter und Frauen. Und es sind oft sehr gerne Männer, die das sagen. Frauen auch natürlich. Das ist das eine. Und die besorgten Bürger, es gibt eine Melange, die man aus anderen Ländern natürlich auch kennt. Es gibt tatsächlich Leute, die im Hinblick auf Fälle von Belästigungen, die es im Umfeld von den AZC nennt man das, von Asylsucherzentren, in anderen Orten gegeben hat, daraus fließen, dass diese Orte ja strukturell und grundsätzlich böse und gefährlich sind und sich darum Sorgen machen. Und es gibt eben diese besorgten Bürgerinnen, die nicht weiter politisch organisiert sind, und dann gibt es aber auch diverse organisierte rechte Akteure, die dort am Start sind, so, also Organisationen, die man seit einigen Jahren hier immer wieder bei diesen Protesten antrifft, ein Netzwerk, was Defend Netherlands heißt, witzigerweise einen englischen Namen hat, um die Niederlande zu verteidigen, die auch dann lokal entsprechend vertreten sind. Wie die genau organisiert sind, darüber ist gerade ziemlich, da recherchiert man rum, da versucht man hinterzukommen, wie hängt das zusammen, dass das Netzwerk und die lokalen unabhängigen Organisationen, die sich dann ein Defend Lost Recht zum Beispiel nennen oder Defend, wo auch immer diese Proteste stattfinden, denn sie finden sehr viel statt, und zwar im ganzen Land. Aktuell gibt es so etwa 3 Standorte, wo das sich quasi fast jeden Abend wiederholt. Nicht immer mit Brandstiftung, aber sehr oft mit Protesten und sehr intimidierend.
1: Wer sind die Brandstifter hinter den Brandstiftern? Wer facht die rechten Proteste im Hintergrund an?
0: Im Hintergrund ist es natürlich so, also zunächst mal ist es, ne, wenn du da hingehst vor Ort, dann werden dir alle Leute sagen, ja, wir wollen hier friedlich demonstrieren, und die geworfenen Gegenstände, die dann die Unterkunft in Flammen aufgehen lassen, es ist wirklich noch ein Unterschied in der Qualität, was dort passiert ist. Es ist kein Rostock-Lichtenhagen, es ist allerdings auch so schon schlimm genug, und die Grenze ist natürlich massiv überschritten. Die Gewalt wird von auch diesen Brandstiftern im Hintergrund natürlich auch ganz deutlich immer abgelehnt, und man distanziert sich davon. Allerdings gibt es natürlich Politikerinnen der Rechten und extremen Rechten, die sich gerne bei solchen Orten sehen lassen. Da ist zunächst natürlich so der ständige Kollege Geert Wilders zu vermelden, der seit Jahren, schon seit 10 Jahren, die Leute, die Bevölkerung zum sogenannten Widerstand aufruft. Und er auch schon mal sagte, er wird nicht ruhen, bis das letzte Asylsucherzentrum geschlossen ist. Das sind Sachen, wie das Rhetorik, die er sich seit Jahren leistet. Außerdem ist er gerade auch wieder dabei, eine sogenannte Asylsucherzentrum-Tour im Land zu absolvieren. Das heißt, er geht zu solchen Orten, wo sich Proteste regen, und lässt sich dann wie so ein Volkstribun das Städtchen zeigen. Das ist eigentlich, was dort geschieht. Dann gab es neulich auch noch die Fraktionsvorsitzende der sehr alt-right-affinen Forum für Demokratie, die heißt Liedewerde Fuss, und die ging auch bei Luftrecht zum Beispiel vorbei und wollte die Leute unterstützen dort und sagte, geht nicht auf. Und sagte tatsächlich noch diesen Satz, dass sie hofft, dass die Leute jetzt nicht mehr loslassen. Und das ist auch genau, was man dann vor Ort wieder gespiegelt hört, wenn man sagt, wie lange wollt ihr das noch machen? Und mir sagte gestern jemand, wir stehen hier, bis sie weg sind.
1: Früher hätte man ja gedacht, dass es gegen solche rechten Aufmärsche vor Flüchtlingsunterkünften auch eine linke, eine antifaschistische, antirassistische Mobilisierung geben müsste. Wie sieht das aktuell in den Niederlanden aus?
0: Es gibt hier und da punktuell Gegendemonstrationen, und das ist aber relativ wenig, und längst

0: nicht so häufig wie die Proteste gegen die AZCs, die Asylsucherzentren, die sich seit Monaten ja, aufbauen und halten und gegenseitig hochschaukeln. Also punktuell hier und da ist das durchaus so und auch entschieden, wie wir lassen das nicht passieren. Dann hat man normalerweise so, dass Polizei dazwischen geht und versucht, das auseinanderzuhalten. Es sind aber auch echt immer kleine Gruppen, so, die dagegen sind.
1: Abschließend, wie wird sich die Lage weiterentwickeln?
0: Es ist nicht davon auszugehen, dass diese Proteste in irgendwie absehbarer Zeit stoppen. Dafür haben sie sich zu lange hochgeschaukelt und haben sich zu lange aufgebaut. Und man ist auch sich sehr dessen bewusst, dass das ein Protest ist und eine Lage, die in anderen Orten genau dasselbe ist. Das heißt, es läuft eigentlich darauf raus, dass du auf politischer, ja, auf der parteipolitischen, parlamentarischen Ebene irgendwann eine Konfrontation hast, zwischen zum Beispiel den Regierungsparteien, die wollen, dass die Geflüchteten, die man aufnimmt oder denen man zunächst mal ein Asylverfahren in Aussicht stellt, die da drin stecken, dass sie verteilt werden über das ganze Land. Denn an diesem Gesetz entzündet sich letztendlich all die Proteste. Die Regierung möchte alle Menschen, die in Asylverfahren drin stecken, gleichmäßig relativ verteilen. So ein bisschen wie die EU auch Geflüchtete in Länder verteilen will. Und es gibt eben immer mehr von diesen lokalen Protesten dagegen. Und die werden sich sehr sicher nicht in Luft auflösen. Die Perspektive ist auch, wie wir gesehen haben, jetzt in dieser Woche sehr, sehr real, dass die sich weiter radikalisieren.
1: Das sagt unser Benelux-Korrespondent, der freie Journalist Tobias Müller. Wir haben mit ihm gesprochen über die rechten Proteste, über die Proteste von sogenannten besorgten Bürgern vor Flüchtlingsunterkünften in den Niederlanden.

0: Ihr seid zurück im Freien Radio für Stuttgart. Das war gerade eben angespielt. Bruch ist nun von der schweizerdeutschen Kombo Hilarius, Fiedgreis und Taz. Ich bin Jens, ich bin verantwortlich für diese Sendung. Ihr hört mich in dieser Stunde jetzt das letzte Mal auch in diesem Monat. Wir können uns wieder hören, so denn gewollt, am dritten Mittwoch im Juni von 18 bis 19 Uhr in der Inforedaktion. Und ich leite jetzt über zum letzten Beitrag, den wir uns von freieradios.net anhören. Es ist nochmal ein Beitrag von Radio Korax aus Halle. Diesmal, wir bleiben, ihr merkt's, im Thema Antifaschismus. Wir waren historisch, wir waren im Ausland, wir springen nach Deutschland. Es geht um die Situation unterschiedlicher politischer Gefangener aus der antifaschistischen Bewegung und die Frage, ob die aktuelle Situation vergleichbar ist oder in Ansätzen vergleichbar ist mit denen der baskischen Gefangenen in dem Kontext der sogenannten Dispersionspolitik, also der Verteilung von Gefangenen auf ein ganzes Land, möglichst weit weg von dem eigentlichen Heimatort bzw. der Menschen, die ihnen nahestehen. Der Beitrag ist vom 14. Mai, Verzeihung, und wir hören jetzt rein. Ich wünsche euch einen schönen Tag und bis zum nächsten Mal.
1: In den letzten Jahren wuchs infolge des sogenannten Antifa-Ost-Prozesses und aufgrund der Ermittlungen rund um den Budapest-Komplex die Zahl der AntifaschistInnen, die in Gefängnissen einsitzen. Verwandte, FreundInnen und politische GefährtInnen der Gefangenen standen vor der Frage, wie sie ihre Lieben am besten unterstützen können. Für die Unterstützung gefangener Antifas gibt es eine Vielzahl an Möglichkeiten, die teils schon jahrzehntelang erprobt wurden. Darüber haben wir mit Konstantin gesprochen, der im Haftsupport aktiv ist.
2: Ich heiße Konstantin, ich lebe in Jena und ich unterstütze seit vielen Jahren Gefangene. Und seitdem unsere jungen antifaschistischen Freundinnen und Freunde aus Jena ins Gefängnis gegangen sind, Anfang 2025, beziehungsweise auch schon seit Maja inhaftiert wurde, Ende 2023, unterstütze ich auch diese Gefangene aus Jena und ich arbeite dabei eben eng auch mit den Familien der Inhaftierten zusammen.
1: Was genau Haftsupport bedeutet, fasst uns Konstantin folgendermaßen zusammen.
2: Es gibt zum einen viel Bedarf an praktischer Unterstützung, also dass wir den Gefangenen Infos schicken, Abos abschließen, denen helfen beim Stellen von Anträgen, gegebenenfalls Bücher bestellen oder Klamottenpakete schicken. Es gibt den Bedarf eben an Austausch, Diskussionen, sowohl auf einer persönlichen Ebene als auch auf einer politischen Ebene. Das passiert eben in Form von Briefen, die aber aufgrund der Postkontrolle sehr lange dauern, also teilweise 3-4 Wochen in die eine Richtung. Das passiert über Telefonate, die aber vom LKA abgehört werden. Und das passiert auch in Form von Besuchen, die auch in Präsenz des LKAs vonstatten gehen, die diese Besucher überwachen. All diese Überwachungsmaßnahmen sind begründet mit dem laufenden Verfahren.
1: Neben dieser ganz konkreten persönlichen Unterstützung der gefangenen AntifaschistInnen gehört auch zum Haftsupport politische Arbeit zu machen. Diese Arbeit kann ganz vielfältig sein.
2: Ansonsten versuchen wir auch politisch zu den Haftbedingungen zu arbeiten, indem wir Texte veröffentlichen zu den Haftbedingungen, auch Texte, Reden, Grüße von den Inhaftierten veröffentlichen und für die draußen auch versuchen, so eine Stimme zu sein und indem wir uns mit den Gefangenen eben auch austauschen über ihre Haftbedingungen. Ansonsten versuchen wir auch politisch den Gefangenen unsere Solidarität zu zeigen durch Solidaritätsveranstaltungen, Kundgebungen und Demos draußen und auch Kundgebungen an den Gefängnismauern, die die Gefangenen teilweise eben auch hören und oder sehen können. Und wenn es Kämpfe gibt von Gefangenen, versuchen wir die tatkräftig zu unterstützen. Das war ja nun bei dem Hungerstreik von Maja in Budapest im Knast im Sommer 2025 der Fall.
1: Erschwerend sowohl für die Gefangenen als auch für Angehörige und AktivistInnen im Haftsupport wirkt sich die Entfernung zwischen Knast und Wohnorten der UnterstützerInnen aus.
2: Seitdem klar war, dass das Verfahren dann am OLG, also Oberlandesgericht Düsseldorf, starten wird für 6 von unseren Gefangenen, wurden sie dann eben kurz vor Beginn des Verfahrens in die Nähe des OLG Düsseldorf verlegt in Haftanstalten. Das bedeutet eben auch, dass die aus den Knästen, die bis dahin relativ heimatnah waren, eben nun in Haftanstalten sind, die sehr, sehr weit weg sind von den Orten, an denen die Inhaftierten aufgewachsen sind oder an denen sie lebten und an denen auch ihre Familien leben. Das bringt viele Probleme mit sich, vor allem für die Angehörigen und Freundinnen und Freunde, die besuchen möchten.
1: Was das konkret für HaftsupporterInnen wie Konstantin bedeutet, beschreibt er so.
2: Das bedeutet, dass wir, wenn wir unsere Freundinnen und Freunde bzw. Angehörigen besuchen möchten, erhebliche Fahrzeit und einen großen organisatorischen Aufwand auf uns nehmen müssen. Also ich habe jetzt nochmal in Vorbereitung von dem Gespräch herausgesucht, wie viele Kilometer das jeweils sind. Und von Jena zu den JVAs in Dinslaken, Gelsenkirchen, Wuppertal beispielsweise sind es einfach über 400 Kilometer jeweils. Also pro Strecke macht hin und zurück über 800 Kilometer. Und da kommt man dann eben auf Fahrzeiten von insgesamt 10 Stunden mit dem Auto, wenn man einen Gefangenen vielleicht für eine Stunde besuchen möchte. Das bedeutet eben nicht nur Zeit, sondern auch Geld. Also man ist dann mit 200 € Fahrtkosten oder mehr auf jeden Fall dabei.
1: Im aktuell vor allem zu Spanien und teils zu Frankreich gehörenden Baskenland haben sich in den letzten Jahrzehnten viele Menschen damit auseinandersetzen müssen, was das bedeutet, Angehörige im Gefängnis zu haben. Denn viele BaskInnen kämpfen noch immer mit unterschiedlichen Mitteln für die Unabhängigkeit des Baskenlandes. Die Repression gegen sie, insbesondere durch den spanischen Staat, bekamen tausende Menschen zu spüren. Darüber haben wir mit dem baskischen und jetzt in Berlin lebenden Aktivisten Jonan gesprochen. Jonan erklärt, was es mit dem baskischen Unabhängigkeitskampf auf sich hat.
3: Es gab politische Konflikte. Eine Mehrheit der Basken wollen die Selbstbestimmungsrecht des Baskenlandes anerkannt haben. Und Spanien und Frankreich haben das nicht anerkannt. Vor allem Spanien, die hatte so eine 40 Jahre Diktatur von Franco. Und es gab so eine Übergangs-, sogenannte Demokratie, die eigentlich die Rechte der baskischen Bevölkerung hat nicht anerkannt, diese neue Demokratie. Und es gab so eine gegen diese politische Rahmenbedingungen nach der Diktatur und so eine harte Repression, eine Widerstand und auch bewaffnete Widerstand. Und das hat mitgebracht, das kann sagen, dass also seit 3, 4 Generationen immer wieder mehr oder weniger, immer wieder politische Gefangene saßen in Gefangenen.
1: Auch in der baskischen Bewegung gab es für diese politischen Gefangenen von AktivistInnen außerhalb der Gefängnisse viel Solidarität.
3: Na, weil es gab so immer Hungerstreiks und alles haben sie mitgemacht zusammen und die Familien sind alle zusammengefahren, die Gefangenen zu besuchen. Und um diese Zusammenhaltung zu beenden, hat eine neue Politik angefangen in Spanien und das sogenannte Dispersion oder Zerstreuung Politik. Also die Gefangenen, die immer wieder haben so überall in verschiedenen Gefängnissen überall in der spanischen Stadt gestreut, ne? Also dispersiert, das ist die Dispersion. Also nicht nur in verschiedenen Gefängnissen gestreut, so innerhalb der Gefängnisse auch, die waren die baskischen Gefangenen in unterschiedliche Blocks, also oder Gebäude des eigenen Gefängnisses. Es gibt manche Gefängnisse, sind riesig und haben verschiedene Blocks und so. Und dann, die waren auch dort nicht miteinander kommuniziert. Und das ist die Diskussionspolitik.
1: Die Solidarität mit den Gefangenen und deren Unterstützung durch Familie und FreundInnen sollte also durch die sogenannte Dispersion gezielt gestört werden. Diese Politik hatte weitreichende Folgen, wie Jonan berichtet.
3: Die hat auch die Gefangenen natürlich betroffen, aber vor allem die Familien. Ne? Die Gefangenen mussten alleine fahren, wenige Familien fahren für die Besuche. Das bedeutete damals 40 Minuten mit Glasscheibe, kein Kontakt und einmal die Woche. 40 Minuten und am Anfang der Dispersionpolitik, es gab Gefangene zum Beispiel in der Kanarieninsel, also ziemlich weit, da mussten fliegen sogar, also nicht nur die Kosten von Geld, aber viele Menschen, ältere Opas, Omas, Eltern, dass die nicht jede Woche fahren können oder jede 2 Wochen, sehr, sehr schwer.
1: Die Politik der Dispersion führt also zu einem enormen psychischen Druck auf die Angehörigen und die Gefangenen. Das ist aber nicht alles.
3: Die schlimmere und bedauerliche Folge sind die 16 Tote. Die 34 Jahre, dass die Dispersionpolitik gedauert hat, von Ende der 80er bis 2023, also gerade sind alle Gefangene, die immer noch in Gefängnissen sind, sind alle im Baskenland, sind unter 100 im Moment, 98 politische Gefangene. Die Folge ist, die 16 in diesen 34 Jahren die 16 gestorbenen Angehörige der Gefangenen in verschiedenen Verkehrsunfällen. Weil natürlich es passiert. Wenn du, das ist nur eine Wahrscheinlichkeitssache, ne? Wenn du tausende Kilometer fährst, man wird müde, ist sowieso, wenn jemand Gefängnis besucht, ist nervös, hat viele Gedanken, nicht nur Autofahren, das ist das Letzte, sondern wenn du jemanden nicht siehst über Monate oder Jahre, dann hast du diese 40 Minuten, dann machst du dich Gedanken, was ich sage, was ich erwarte. Und das macht die Reise nicht so einfach.
1: Von der Situation für die Angehörigen und der Gefahr, die mit dem weiten Weg zum Gefängnis zusammenhängt, kann auch Konstantin aus den Prozessen im sogenannten Antifa-Ost-Verfahren berichten.
2: Und all das bedeutet natürlich auch emotionalen Stress. Und wir hatten jetzt neulich auch schon den ersten Auffahrunfall, also wo ein Angehöriger, der eine Freundin besuchen wollte, eben in den Auffahrunfall verwickelt war. Das rüttelt einen auch auf und macht einem Sorgen, abgesehen von den Kosten, die dadurch auch nochmal entstanden sind. Aber solche Unfälle sind natürlich vorprogrammiert, wenn jetzt zig Leute wöchentlich hunderte von Kilometern durch die ganze Bundesrepublik fahren und das natürlich auch unter einer gewissen Anspannung, gerade bei der Hinfahrt, wo man auf keinen Fall zu spät kommen möchte, damit der Besuch nicht ausfällt.
1: Neben der Gefahr für die Angehörigen ist eine weite Entfernung zu den Angehörigen auch für die Gefangenen eine zusätzliche Belastung im eh schon unmenschlichen Knastalltag.
3: Und auch für die Gefangenen ist jedes Wochenende, du bist immer gewesen unruhig. Nicht nur, ob die Familien, die Angehörigen kommen, sondern auch, ob die dann danach zurück in Ruhe und safe nach Hause zurückgekommen sind und zurückgefallen sind. Dieser Stress, dauerhafter Stress, ist schon bemerkbar.
1: Dass der Prozess im sogenannten Budapest-Komplex deswegen so weit weg von den Angehörigen der Angeklagten stattfindet, weil so die Solidarität erschwert oder unterbunden werden soll, glaubt Konstantin aber nicht. In Deutschland kann also aktuell wohl nicht von einer gezielten Politik der Dispersion gesprochen werden. Trotzdem kritisiert Konstantin, dass der Prozess in Düsseldorf stattfindet.
2: Ich nehme mal an, die haben geschaut, wo sie für diesen bestimmten Zeitraum ein Oberlandesgericht finden, was personell und baulich ausreichend ausgestattet ist und einen fähigen Richter hat, um so ein Verfahren zu führen. Und dann ist die Wahl eben auf das OLG Düsseldorf gefallen. Aber sicherlich haben sie dabei eben nicht ausreichend berücksichtigt, dass damit die Gefangenen dann sehr, sehr weit weg sein werden von den Wohnorten, den eigenen und den der Familien, und haben das in Kauf genommen.
1: Auch, dass die Gefangenen sich zurzeit überhaupt in Düsseldorf in Untersuchungshaft befinden, sieht er kritisch.
2: Man könnte schon auch noch sagen, dass es eigentlich ja auch ein politisches Problem darstellt, dass unsere Gefangenen überhaupt im Knast sind. Denn am Ende geht es ja hier um Körperverletzungsdelikte, gemeinschaftliche Körperverletzungsdelikte. Die kann man ja nun ohne Problem an einem Amtsgericht oder Landgericht verhandeln. Dafür muss auch niemand in Untersuchungshaft gehen, zumal die sich ja auch freiwillig gestellt haben. Also eine angebliche Fluchtgefahr ist da ja absurd. Trotzdem sitzen die im Knast. Und man könnte auch nochmal politisch problematisieren, dass so ein Verfahren überhaupt an einem Oberlandesgericht geführt werden muss. Denn das passiert ja nur im Falle von sogenannten kriminellen Organisationen nach § 129 Strafgesetzbuch, wenn man davon ausgeht, dass es sich um eine besonders staatsgefährdende kriminelle Organisation handelt. Wenn Antifaschisten Neonazis angreifen und schlagen, dann ist das sicherlich im Sinne des Strafgesetzbuches eine Straftat. Aber ob das tatsächlich dieses Gemeinwesen und diesen Staat so erheblich gefährdet, dass man die Leute als Quasi-Terroristen vor ein OLG stellen muss, das würde ich schon auch nochmal bezweifeln.
1: Für den Fall einer Verurteilung hofft Jona darauf, dass die Gefangenen aus dem Budapest-Komplex möglichst nah an ihren Angehörigen inhaftiert werden.
3: Man muss aber das Gegenteil kämpfen, also dann nicht, wenn die Menschen, die von sogenannten Antifa-Ost-Gerichtsverhandlungen, die wohnen in Thüringen oder in Bayern, oder die sollen kämpfen, dass die auch in Gefängnissen nähe von in der Wohnort. Es gibt mehrere Urteile von dem Europäischen Menschengerichtshof, dass die das begründen auch, dass für eine Resozialisierung, da kann man diskutieren, was das heißt, ne? Resozialisierung, wer braucht das? Das ist eine andere große Diskussion. Aber auch sogar der Europäische Menschengerichtshof sagt deutlich, dass man muss versuchen, dass die Inhaftierte so nah wie möglich an ihre Wohnorte im Gefängnis sitzen muss.
1: Während der nun laufenden Untersuchungshaft bleibt es trotz dieses Urteils wohl zunächst bei den weiten Strecken, die die Angehörigen bei ihren Besuchen zurücklegen müssen. Gerade hier kann aber auch der Zusammenhalt zwischen den Unterstützern und der Familie helfen, die damit einhergehenden psychischen Belastungen und die Gefahr zu verringern.
2: Ansonsten die Hoffnung, die wir haben, ist die eigene Stärke und die Solidarität untereinander. Also was wir natürlich tun, ist, dass wir Fahrgemeinschaften bilden, dass wir die Kosten nicht individuell tragen, sondern dass wir die gemeinsam tragen, dass wir uns auch absprechen und koordinieren und eben gemeinsam die Besuche machen, also Freundinnen und Freunde oder auch mit Familien gemeinsam. Das ist unsere einzige Hoffnung, die Solidarität untereinander. Und die Gemeinschaft, die wir jetzt aufgebaut haben, um unsere Gefangenen herum.
1: Und auch anhand des Beispiels der baskischen Bewegung kann man beobachten, wie wichtig die Solidarität zwischen den Gefangenen und Menschen außerhalb der Gefängnisse ist, um die Probleme zu überwinden, die das System Knast verursacht.
3: Zusammenhalt, ne? Es ist so politischer Zusammenhalt zwischen den Gefangenen, Kommunikation nach außen und draußen auch. Okay, da kannst du so verschiedene Gefangenschaften, aber alle zusammen, Kampagnen zusammen, das funktioniert überall. Und dauerhaft, das kann eine lange Kampf werden. In unserem Fall war mit der Dispersionspolitik 34 Jahre eine gute Zeit.
1: Neben diesem Fokus auf die praktischen Probleme von Gefangenen und Angehörigen ist es der Haftsupportgruppe aber auch wichtig, einen Fokus auf die Problematisierung von Gefängnissen im Allgemeinen zu setzen.
2: Ansonsten ist es mir auch noch wichtig, dass wir und alle und eben auch die Leute, denen das jetzt nahe geht, uns damit beschäftigen, was eigentlich dieser Knast für eine Institution ist. Eine Institution, die es in allen staatlichen Regimen gibt, egal ob Faschismus, Staatssozialismus oder jetzt unsere bürgerliche Demokratie, in der wir leben. Und eine Institution, die ziemlich grausam und unmenschlich ist. Ich fände es gut, wenn wir auch miteinander ins Gespräch darüber kommen, dass es nicht nur ein Problem ist, dass jetzt mal unsere Gefangene dieser unmenschlichen Einrichtung ausgerichtet sind, sondern dass diese Einrichtung eine Zumutung für die Gesellschaft insgesamt ist. Und dass wir also schauen sollten, wie wir die abschaffen und wie wir Alternativen schaffen können. Und das ist eine Frage, die können wir als Soli-Gruppe nicht lösen. Da muss eine ganze Gesellschaft ran, also ist daher jeder und jede gefragt.
1: Zu den kommenden Verfahren in Düsseldorf und den drohenden Haftstrafen, sagt Jonan.
3: Ich hoffe, dass die sind freigelassen, alle, das zuerst. Ne, das ist meine Hoffnung, weil ich

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0: Guten Abend und herzlich willkommen bei der Intervention 15 des Citizen Kane Kollektivs Fernempfangsstelle Solitude. Mein Name ist Christian Müller. Neben mir sitzen Niki Matita und Janka Kluge. Schönen guten Abend, wie geht's euch?
1: Danke, gut.
2: Entspannt und gut.
0: Sehr gut, und die Mikrofone funktionieren auch perfekt. Ich dachte, ich erzähle erstmal ganz kurz was über das Citizen Kane Kollektiv und wo wir uns hier befinden. Das ist die Böheimstraße 7, ein Ladenlokal. Das Citizen Kane Kollektiv ist hier seit ungefähr ziemlich genau 2 Jahren. Das ist so ein bisschen, ich würde mal sagen, unser Hauptquartier. Das Citizen Kane Kollektiv ist eine Theater-Performance-Gruppe hier in Stuttgart. Und wir machen Stücke oder solche Veranstaltungen wie heute Abend hier, was wir Interventionen nennen oder auch Kollektionen zu aktuellen Themen, gesellschaftsrelevanten Themen oder Themen, die wir gesellschaftsrelevant finden.

0: Und das ist tatsächlich, ich glaube, die erste Veranstaltung, die erste Intervention, die wir hier in diesem Ladenlokal machen. Eigentlich sitzen wir hier rum an einem Tisch und überlegen uns Konzepte oder wir schreiben Anträge oder wir proben auch manchmal mit Janka. Wir haben ja auch schon mal eine Lesung geprobt hier in diesen Räumlichkeiten. Wir können uns diese Räumlichkeiten nur leisten, weil wir immer noch institutionelle Förderung von der Stadt bekommen. Die sollte eigentlich letztes Jahr auslaufen nach 4 Jahren, aber wir haben es geschafft, dass sie verlängert wird, wenn auch mit einer Kürzung um 20%. Also dieses Jahr können wir uns das noch leisten. Wir suchen gerade noch MitmieterInnen, also Leute, die sich vielleicht diesen Ort mit uns teilen wollen. Falls ihr jemanden kennt, sagt Bescheid. Wenn nicht, können wir diesen Ort vielleicht auch gar nicht halten und müssen irgendwie woanders hinziehen. Wir benutzen es auch, weil wir einfach hier Technik gelagert haben. Wenn man da hinten so Richtung Toilette geht, sieht man so ein bisschen Technik von uns rumliegen. Aber es ist eigentlich kein Theater und wir spielen eigentlich auch nicht in Theatern, sondern wir spielen eher, wie man so sagt, site-specific oder ortsspezifisch an Nicht-Theaterorten. Zum Beispiel haben wir jetzt am Wochenende in einem Naturfreundehaus gespielt, also eine Art Restaurant. Wir haben aber auch schon einfach auf der Straße gespielt, auf der Königsstraße zum Beispiel, und eine Performance gemacht. Wir haben schon im Stuttgarter Hafen gespielt, in leerstehenden Häusern, ganz viele verschiedene Projekte, und das seit so, man weiß es nicht ganz genau, 10, 12 Jahre, aber geht das, glaube ich, schon so. Ja, das ist ungefähr das Citizen Kane Kollektiv. Und ich starte jetzt mit dieser Gesprächsrunde und Listening Session, wie wir es genannt haben. Würde erst einmal ganz kurz vorstellen, wie ich noch so das erinnere, wer hier mit mir sitzt. Janka Kluge. Janka Kluge ist Aktivistin, Journalistin und Freundin auch des Kollektivs, würde ich sagen. Wir arbeiten schon lange zusammen, haben schon verschiedenste Projekte gemacht. Und meistens beschäftigen wir uns tatsächlich auch mit Themen wie Nationalsozialismus oder Kampf gegen Rechtsradikalität. Und ich freue mich sehr, dass du heute Abend hier bist, um uns auch geschichtsmäßig einzuordnen bei dem Thema, was wir heute Abend behandeln.
1: Ja, also herzlich willkommen. Mein Name ist Janka Kluge. Christian hat schon gesagt, ich freue mich auch, dass ihr mich eingeladen habt und dass wir das jetzt zusammen uns anhören, und ich bin ganz gespannt.
0: Schön. Und neben mir sitzt der Stargast des heutigen Abends aus Berlin, Niki Matita. Sie ist Audiokünstlerin.
2: Klangkünstlerin.
0: Klangkünstlerin.
2: Steht immer in den Anträgen.
0: Könnten wir jetzt überlegen, was der Unterschied ist? Oder auch nicht? du hast schon verschiedene Preise gewonnen mit dem, was du tust. Und du warst auch Stipendiatin an der Akademie Solitude.
2: Genau, so ist es.
0: Und wir haben uns kennengelernt bei einem Workshop, der vom Freien Radio hier angeboten worden ist. Und da sind wir so ein bisschen ins Gespräch gekommen und irgendwie ist jetzt diese Veranstaltung rausgekommen. Aber vielleicht stellst du dich auch kurz selber nochmal vor.
2: Genau, ja, ich bin Aktivistin auch tatsächlich fürs Freie Radio. In Berlin ist da die Situation nicht so kommod wie hier in Stuttgart, weswegen ich halt auch immer mal wieder im Südwesten unterwegs bin, um zumindest meine Künste anzubieten. Und in dem Rahmen ist hier auch tatsächlich heute ein Gast, der mich auf die Solitude verwiesen hat sozusagen oder mich dahin getreten hat, weil ich hatte tatsächlich das immer mal wieder erwogen, aber da gab es eben eine Altersgrenze. Und dann habe ich nach diesem Gespräch hier vor Ort dann nochmal nachgeguckt und da gab es tatsächlich eine Ausschreibung in dem Programm Under Utopia, und das war früher die Wimmelforschung, und vielleicht kennt das irgendjemand. Ich kannte es vorher nicht, und da gab es jedenfalls keine Altersbegrenzung. Das heißt, irgendwie auch Menschen über 35, 40 durften dort ein Stipendium beantragen oder sich bewerben. Und das habe ich getan und wurde dann auch in einem interessanten Prozess ausgewählt. Und so bin ich dann auf der Solitude gelandet. Und damals, das war in und out Corona-Pandemie-Zeiten, also es gab ständig irgendwelche seltsamen Auflagen. Und das eigentliche Projekt, mit dem ich hergekommen bin, das konnte ich gar nicht durchführen, weil das hätte bedeutet, dass ich mit vulnerablen Personen, und ich bin auch eine davon, hätte arbeiten wollen, müssen, können. Und das durfte ich nicht. Also ich durfte dort teilweise niemanden einladen. Und genau, also diese ganzen kollektiven Geschichten, die ich mir vorgestellt hatte, haben halt gar nicht stattgefunden. Und ich habe aber auch die Angewohnheit, wenn ich irgendwo hinkomme, dass ich immer versuche, viel über, also über diese Orte zu lesen und gerne auch in alten, seltsamen Pamphleten oder Zeitungen oder sowas. Und da bin ich dann auf eine Broschüre von 1963 gestoßen über das Schloss Solitude, also so ein normaler Touristenführer. Aber da gab es auf der letzten Seite einen Artikel über eine Fernempfangsstelle. Und das hat mit Radio zu tun. Und dann hatte ich ganz große Ohren und Augen und was auch immer. Also ich war jedenfalls so, was ist denn hier los? Wie kann das sein? Und habe rumgefragt, habe also die Beschäftigten an der Akademie gefragt. Ich bin in das Schloss gegangen und habe dort gefragt, also die Museumsmitarbeitenden, und niemand von denen hat gehört, dass es mal irgendwas mit Radio auf diesem Schloss gegeben hat. Und dann habe ich Blut geleckt und musste weitermachen und was rausfinden. Und es war natürlich unter extrem erhöhten Schwierigkeiten, weil alle Archive auch gesperrt waren. Ich durfte sozusagen ja nirgendwo rein oder selber auch Akten anfassen oder sowas. Und habe erstmal viel im Internet geguckt und genau, und so ist das, das ist die Vorgeschichte sozusagen, wie ich zu diesem Thema gekommen bin und weswegen es mich dann nicht mehr losgelassen hat, hat damit zu tun, dass ich halt seit frühester Kindheit radiofanatisch bin.
0: Radio, das ist ein gutes Stichwort, einmal, weil die Fernempfangsstelle was mit Radio zu tun hat, da kommen wir gleich später auch nochmal dazu. Mir ist aufgefallen, was uns drei vielleicht auch verbindet, ist, dass wir alle drei Radio machen, dass wir freies Radio machen. Wir sind damals, ich glaube, das war 2016, über ein Projekt über den Radioaktivisten Abinathan zum freien Radio gekommen. Abinathan hat eine Radiosender gehabt auf einem Schiff im Mittelmeer und hat so über Israel und alle Länder coole Musik gespielt und versucht, die Leute miteinander zu verbinden. Und wir haben ein Stück über ihn gemacht und haben gedacht, wenn wir das in Stuttgart machen, wir haben das in Stuttgart dann am Hafen gemacht, weil hier gibt es ja auch so Schiffe, dann müssen wir auch mit dem freien Radio zusammenarbeiten. Und da sind wir zum ersten Mal auf das freie Radio gekommen. Und eigentlich seit diesem Zeitpunkt haben wir alle zwei Monate eine zweistündige Sendung im Radio. Und noch so ein paar Extraprogramme. Es gibt zum Beispiel noch einen Podcast, Göttinnenspeise, der sehr viel gespielt wird, von Ida Lilium und Alicia Soraya. Genau, und das ist so, und wir lieben es, glaube ich, sehr, ins Radio zu gehen, weil das freie Radio für Stuttgart, hier in Stuttgart, und ein cooler Ort ist. Es ist immer spannend, da Leute einzuladen, und wir nutzen das, glaube ich, auch ganz viel für Recherche. Also indem wir auch uns extra Leute einladen, ExpertInnen für Themen, die wir gerade behandeln, und dort die ersten Gespräche direkt sozusagen live vor Publikum machen und so Live-Recherche machen. Dafür benutzen wir es viel. Und wir benutzen es aber auch viel, um Dinge auszuprobieren, die wir schon geschaffen haben. Texte zum Beispiel oder auch Musik und so weiter. Oder wir haben auch Hörspiele gemacht und solche Geschichten. Das ist so mein Zugang zum freien Radio. Und was ist euer Zugang zum freien Radio? Was macht ihr im freien Radio und warum?
2: Also ich bin, wie gesagt, Radioaktivistin seit wann? Ich glaube, meine erste Sendung habe ich sowas gemacht wie 2006 oder so. Und in Berlin ist die Radiosituation, wie gesagt, sehr kompliziert. Also das ist mehr als eine zweistündige Sendung, das aufzudröseln, sozusagen auch immer eine Frage, bis wie weit man zurückgeht. Aber ich, genau, ich habe mich dafür immer, also ich habe mich dafür schon sehr lange interessiert und habe auch in den einzelnen Radiogruppen zu verschiedenen Zeiten, zu verschiedenen Sendezeiten verschiedene Formate ausprobiert und verbinde das eben auch immer mehr mit diesem Expanded Radio, was ich mache, also Radiokunst im weitesten Sinne, also nicht komplett durchinszeniert, aber auch zu versuchen, sozusagen jenseits von dem klassischen Radioformaten Radio zu machen, also zu sehen, was noch möglich ist, wenn nur die Stimme transportiert. Und da suche ich dann also auch viele Verbindungen, also habe halt über den Bund Freie Radios, den BFR, auch viele Kontakte innerhalb Deutschlands, aber auch im deutschsprachigen Raum, in der Schweiz und in Österreich, und war auch lange Zeit im Vorstand von AMARC, das ist der europäische, beziehungsweise der Weltverband Freier Radios, und die haben eine europäische Sektion und in deren Vorstand bin ich gewesen. Und dadurch, das ist aber völlig, auch alles ehrenamtlich und völlig unterfinanziert. Und das heißt irgendwie, ich habe das oft verbunden mit Projekten, also zu versuchen, Leute zu vernetzen, aus den einzelnen Radios voneinander zu lernen und auch selber für mich halt diese Radios kennenzulernen. Und jetzt auf der Reise, also auf der Tour, auf der ich mich jetzt gerade befinde, da war ich zum Beispiel auf dem Weg auch beim Freien Radio Kassel, wo ich vorher noch nicht gewesen bin und komme jetzt gerade vom Freien Radio Wüstewelle in Tübingen. Also das ist auch für mich so eine, wie soll ich denn das sagen? Es ist immer ein bisschen wie nach Hause kommen. Also ein Radiostudio, ich glaube, das können vielleicht Leute nachvollziehen, die christlich sind oder so, ne? Für die ist jede Kirche auf der Welt so eine Art Zuhause und für mich ist jedes Radiostudio sofort, ich weiß halt, wo alles ist und die Leute sind irgendwie so wie mein Tribe, ja? Also das ist, selbst wenn man sich also auf vielen Ebenen, du kennst das sicherlich auch, ihr habt ja auch einige schwierige Kandidatinnen hier im Sender und so, aber trotzdem ist es immer ein Ort, an dem man miteinander ins Gespräch kommen kann. Also selbst wenn die Leute noch so bizarre Ansichten haben über bestimmte Dinge, weil man gewohnt ist, sozusagen ein brauchbares Signal auszusenden. Deswegen wird es halt nie so ultra ausfällig. Und das finde ich sehr angenehm. Und ich lerne darüber sehr, sehr viel, auch über mich und über Kommunikation. Also nicht nur im Radio, sondern auch sozusagen beim Radio.
0: Das ist bestimmt auch noch eine spannende vielleicht Metapher, über die man nachdenken muss. Radio als Kirche. Können wir mal drüber nachdenken. Janka, wie ist das bei dir? Freies Radio, das machst du ja auch schon ziemlich lang.
1: Also ich gehöre zu den Ersten im Freien Radio für Stuttgart. Ich war bei der Vereinsgründung nicht dabei, aber kurz nach der Vereinsgründung bin ich dazu gestoßen. Ich komme vom politischen Journalismus, vom aktivistischen Journalismus und von daher war für mich diese Möglichkeit, Radio zu machen, also diese Radio-Utopie, wie es ja dann damals auch hieß, also auch eine persönliche Utopie des Herzens. Und jetzt sende ich in diesem Jahr seit 30 Jahren teilweise mehrere Stunden in der Woche. Und es ist nach wie vor so, dass es Spaß macht. Ich würde nicht sagen, dass für mich jedes Radiostudio fast eine Kirche ist.
2: Das habe ich nicht gesagt. Ich habe einen Vergleich gezogen. Also ich kann es nicht nachvollziehen, ich bin nicht religiös, aber wenn ich Leute höre, wie sie davon sprechen, dass die Gemeinde sozusagen sie trägt oder irgendwie sowas, dann ist das ist der Vergleich.
0: Oder Radio glaubst.
2: Ich glaube an Radio.
0: Weiß nicht.
2: Ja, ich glaube schon, dass wir alle elektrische Strömung ausstoßen und auf verschiedenen Frequenzen senden. Also das ist aber auch ein wissenschaftlicher Fakt. Kann ich jetzt physikalisch nicht so gut erklären, weil da hatte ich immer nur eine 5. Aber genau, also die Faszination dafür besteht auf jeden Fall. Also ich weiß nicht, ob das jetzt, also spirituell weiß ich nicht. Und ich, genau, geil. Ja, das ist ein ganz anderes Thema.
1: Also ich werde manchmal gefragt, also ich mache Kultursendungen und seit 30 Jahren Inforedaktion, also politische Information, ob das überhaupt was bringt. Und also meine Reaktion ist dann, wenn ich mir anschaue, auf der Königstraße, Schlossplatz, machen wir irgendwie eine Kundgebung, keine Ahnung, Antirassismus, Antifa oder so, und es kommen 200 Leute, dann ist es inzwischen so, dass das gut ist. Und ich bin mir sicher, bei den Sendungen bei uns, da hören mehr als 200 Leute zu. Also sprich, erreichen wir mit dem Radio ein viel größeres und breiteres Publikum, als wenn wir auf die Straße gehen. Wobei beides wichtig ist natürlich, also vollkommen klar. Also das will ich jetzt nicht gegeneinander setzen.

0: Wir sprechen heute über Rudolf Formis. Er hat ja das Radio sozusagen vielleicht nicht mit erfunden, aber mit aufgebaut, würde ich vielleicht mal sagen.
1: Ja, absolut.
0: Und
1: bestimmte Aspekte hat er auch erfunden. Also er war ja auch Erfinder. Aber,
0: ja, aber im aber technischen
1: er, ja, Bereich, aber er, ne? Genau, aber er hat jetzt nicht das Radio an sich erfunden. Da gab es tatsächlich Marconi und Hertz und andere Leute, die das vorgeführt haben. Aber genau, also in dem Sinne, dass er ist definitiv einer der Pioniere, die Radio zu einem Massenmedium gemacht haben. Und auch zum Beispiel hat er sich sehr bemüht um die Elektrifizierung Baden-Württembergs. Was auch sehr interessante, also ein interessanter Seitenaspekt wäre, über den ich gerne weiter forschen würde.
0: Und über Formis selber reden wir aber gleich, weil vielleicht noch ganz kurz zum Ablauf, nachdem wir jetzt hier so ein bisschen uns eingegroovt und vorgestellt haben, sprechen wir noch kurz über dein Hörstück oder ich weiß nicht, ob Hörstück auch ein gutes Begriff dafür ist. Ich
1: mag Hörstück. Radiophone Komposition.
0: Radiophone, über deine radiophone Komposition Fernmeldestelle 1. Und dann hören wir die zusammen. Die geht so ungefähr 36 Minuten. Dafür wird sich die Lichtstimmung nochmal ändern. Und danach werden wir erst uns mit Rudolf Formis biografisch beschäftigen und auch so ein bisschen die Frage stellen, ja, ihn einordnen, weil er in einer Zeit gelebt hat, die auf der einen Seite Radio groß gemacht hat, aber auch Radio als Massenmedium wurde instrumentalisiert in der Zeit und er ist selbst eine, ich würde mal sagen, problematische, schwierige, ambivalente Figur. Aber dazu reden wir gleich. Also, du hast ja schon ein bisschen erzählt, wie du auf ihn gestoßen bist. Das heißt, er hat was mit dieser Fernmeldestelle, nein, nicht Fernempfangsstelle Solitude zu tun, von der du gelesen hast. Und dann bist du auf den Namen Formis gestoßen. Und was hat dich daran so fasziniert, dass du da weiter geforscht hast?
1: Genau, also wie gesagt, diese Fernempfangsstelle, das an sich fand ich schon interessant. Die hat Rudolf Formis tatsächlich technisch eingerichtet. Also man muss dazu sagen, er ist im Ersten Weltkrieg gewesen und war Funkersoldat und hat da das Funken gelernt und war deswegen auch einer der Wegbereiter des Funkwesens, also des Amateurfunks in Baden-Württemberg und eigentlich auch in ganz Deutschland und war auch bei der großen Konferenz ich bin sehr schlecht mit Zahlen, irgendwie Mitte der 20er Jahre gab es einen großen Kongress in Paris, wo Abgeordnete oder Delegierte aus verschiedenen Ländern gekommen sind, um sich sozusagen über das Funkspektrum im zivilen Nutzungsbereich zu verständigen. Also das war die Internationale Amateurfunkerunion, also die IABU. Und da war er eben einer der Delegierten. Und in der Folge wurde dann auch das deutsche Funkwesen sozusagen, also das Amateurfunkwesen geordnet. Und er hat diese QSL-Karten, die vielleicht einige von euch, die wissen, was CB-Funk ist, hat er erfunden und er hat die eingeführt. Und das ist so, dass jeder, der als Amateurfunker funken möchte, eine Lizenz erwerben muss und damit auch ein Zeichen, ein Kennzeichen bekommt, also wie ein eigenes Kennzeichen, wie ein Autokennzeichen, also ein Personenkennzeichen, womit zugeordnet werden kann, wer diese Funksprüche abgegeben hat. Und da, genau, wie gesagt, wer CB-Funk kennt, kennt auch diese Postkarten, auf denen dieses Zeichen draufsteht, seien zwar KY4. Und da sind dann oft auch Bilder drauf, die werden gesammelt inzwischen, weil das darum geht, sozusagen, wer die weiteste Entfernung hat. Es gibt auch Wettbewerbe natürlich und so weiter. Also das ist auch nochmal eine ganze Welt für sich, dieses Amateurfunkwesen. Und viele von diesen Funkern haben eben auch selber Entwicklungen gemacht, sozusagen die Technik vorangetrieben, bis es sozusagen so weit war, dass ein Unterhaltungsrundfunk ins Netz gegangen ist. Und das ist auch eine zögerliche Entwicklung, die aber dann rasant vorangegangen ist und mit der Machtergreifung der Nazis dann halt tatsächlich irgendwie in ganz andere Dimensionen fortgeschritten ist. Genau. Aber er ist wirklich immer sozusagen am Puls der Zeit gewesen und ein sehr, sehr, sehr, sehr guter Techniker. Also der, wie soll ich sagen, also der eben auch international gedacht hat, der nicht nur im kleinen Stuttgart gedacht hat, sondern der aus einer internationalen Familie gekommen ist und deswegen auch immer global gedacht hat. Und deswegen hat er sich für diese Fernempfangsstelle damit beschäftigt, wie kann ich ein Ereignis in den USA zum Beispiel in Deutschland oder in Europa hörbar machen. Und das war der Sinn und Zweck dieser Fernempfangsstelle. Man hat Signale aus den USA empfangen, um dann hier live zu senden. Und das war unter anderem ein Boxkampf von Max Schmeling, das ist überliefert, dass er das gemacht hat. Oder ein Flug vom Zeppelin von, genau, der ist nach New York geflogen und wieder zurück. Und das wurde auch mit Radio übertragen teilweise.
0: Wie hast du recherchiert? Also woher kommt dieses Wissen?
1: Also es gibt einige wenige Aufsätze über ihn. Also es gibt einen Forscher. Es gab eine Ausstellung hier im Haus der Geschichte in Baden-Württemberg, also hier in Stuttgart, die ich aber nicht sehen konnte, weil das war, bevor ich auf ihn gestoßen bin. Das hieß, wie hieß denn die? Was mit anständig bleiben oder sowas. Du weißt es wahrscheinlich besser. Also da ging es halt um Widerstand, sozusagen bürgerlichen Widerstand. Und er war einer der Protagonisten in dieser Ausstellung. Und da waren eben auch Artefakte zu sehen. Und dazu gibt es halt auch noch minimale Informationen im Internet. Es gibt einen Eintrag im Leo Baden-Württemberg zum Beispiel. Und so habe ich halt irgendwie, das ist auch interessant, in jeder Quelle, die ich so am Anfang gefunden habe, sind die Fakten immer unterschiedlich. Also als Journalistin habe ich natürlich auch gelernt, dass man immer mindestens 2, am besten 3 Quellen hat zu einem bestimmten Fakt, und das funktioniert bei ihm nicht. Und alleine das hat mich schon so fasziniert, dass ich nicht aufhören konnte, weil ich wollte das immer bestätigen. So, ist er wirklich in Nürtingen konfirmiert worden? Warum eigentlich? Oder mit dem Großvater oder seine Urgroßmutter soll eine Muse gewesen sein von Flaubert. Also das wird immer irrsinniger. Also je weiter ich reingegangen bin sozusagen, desto mehr komische Sachen kamen und neue Momente, wo ich dachte, das interessiert mich und das interessiert mich. Und eben auch diese Frühgeschichte des Radios war natürlich für mich auch total faszinierend.
0: Bevor wir noch mehr auf Formels eingehen und auf die Geschichten, die es auch um ihn herum gibt, die, wo manche stimmen und manche auch nicht, vielleicht noch zu deinem Hörstück. Wie hast du da recherchiert? Also mit welchem Material hast du gearbeitet und wo hast du das herbekommen?
1: Das war echt schwierig. Also deswegen ist es auch ganz viel, wenn ich dann bei was dachte, das ist jetzt wirklich ein Fakt oder das ist, ich komme in einen Ablauf. Das endet ja sehr, sehr tragisch. Also von daher war das dann auch, es kam dann tatsächlich zu dem Auftrag des tschechischen Rundfunks, was zu machen. Es gibt eine sehr kleine Radiokunstabteilung beim tschechischen Rundfunk, wie bei den meisten öffentlichen Sendeanstalten in Europa. Und ich habe den Dramaturgen kennengelernt eigentlich, oder der kannte meine Arbeiten schon lange und wir hatten schon immer mal wieder verhandelt, so ein Stück zu machen, aber er hat dann auch eine ziemlich drastische Kürzung bekommen. Also er hatte eigentlich immer 12 Premieren im Jahr und dann waren es plötzlich nur noch 5. Also, und es gab dann Vorgaben, es war lange Zeit sehr frei und irgendwann wurde das sehr eingeschränkt. Also es ist ja in vielen osteuropäischen Ländern im Moment gerade ein bisschen heikel in den Medien. Und er hat dann aber trotzdem überlegt so, ja, was mache ich? Und dann hatten wir mal ein Gespräch und da hat er gesagt, ja, er müsste irgendwie was machen zu 100 Jahre Radio. Und ich so, ja, da habe ich doch das perfekte Thema. Und so kam das dann eigentlich. Und dann habe ich, und weil das die Geschichte halt in der Tschechoslowakei beziehungsweise heutigen Tschechien endet, war das dann der Anlass, dieses erste Stück zu machen, was sozusagen die Geschichte dieses Lebens von hinten aufrollt. Und genau, also so ist es dazu gekommen. Und dann war es natürlich die große Frage, so wie komme ich an Material? Und da habe ich dann natürlich auch geguckt, ob es Aufnahmen gibt, wo er selber spricht. Und da gibt es ganz, ganz wenig. Also es gibt genau von diesem Zeppelin-Flug gibt es einen Schnipsel, der auch im Internet zu finden ist. Es gibt ein großes Archiv zur Funkgeschichte in Wien und die haben viele Materialien auch online gestellt. Genau, und ansonsten, ja, ich bin in zig Archive gegangen, ich hatte dann auch einen längeren Aufenthalt in Prag und da war ich zum Beispiel im Archiv der Staats-, ne, wäre jetzt hier die Staatssicherheit, ne, also des Geheimdienstes, die haben ein eigenes Archiv, was sehr bizarr war, also es war auch, man fühlte sich so tatsächlich 60 Jahre zurückversetzt in so tiefste KGB-Zeiten und so. Also genau, also da war ich eben sehr, sehr vielen verschiedenen Archiven und habe auch nochmal versucht, seinen Lebenslauf oder seine Stationen in Tschechien nachzuvollziehen, um sie halt in dieses Stück einzubauen. Und das geht also wirklich vom Militärarchiv in Freiburg bis Stadtarchiv Stuttgart, also ne, ganz verschiedenen, sobald es wieder ging, dass ich da Anfragen stellen konnte oder selber hingehen konnte.
0: Das heißt, du hast in den Archiven auch tatsächlich Tonmaterial gefunden, was du benutzt hast? Nee,
1: Tonmaterial habe ich nicht gefunden.
0: Das sind dann alles
1: Das sind alles Schriftstücke.
0: Artikel.
1: Genau, also zum Beispiel habe ich auch, also habe ich sein, habe ich ein Leben, nee, wie sagt man, einen Briefwechsel gefunden, der in den Polizeiakten gewesen ist. Also weiß nicht, sollen wir das schon verraten, wie es endet?
0: Du verrätst so viel, wie du willst jetzt, bevor wir es gleich hören.
1: Ja, also er wurde ermordet und deswegen gab es Polizeiermittlungen in Tschechien, in den tschechischen, also von der tschechischen Polizei. Und die haben auch den Tatort gesichert. Und da wurden dann unter anderem Postkarten und Briefe gefunden, die er mit einem Menschen, den er in der Tschechoslowakei kennengelernt hat, ausgetauscht hat. Und dann hatte ich halt, das war das erste Mal, dass ich überhaupt sozusagen aus seiner eigenen Hand hatte. Es gibt so gut wie keine Ego-Dokumente von ihm. Und die habe ich dann zum Beispiel, habe ich dann jemanden gebeten, einen Kollegen, der lange beim Radio in Ulm war und jetzt in Berlin lebt und der sehr, sehr schwäbisch spricht für meine Ohren. Und den habe ich gebeten, ob er mir das einsprechen kann zum Beispiel. Also ich habe versucht, mich da anzupassen oder ich habe... ja, verschieden, ihr werdet es hören, also es sind sehr viele verschiedene Ebenen und diese musikalischen Stücke sind teilweise von mir selber komponiert und teilweise orientiert an zeitgemäßer Musik, genau, oder haben halt auch vom Text her oder von der Textur her was mit der Geschichte für mich zu tun. Also ich arbeite auch, genau, also mein Hintergrund ist, ich habe als Jugendliche angefangen, als DJ aufzulegen und habe ein sehr breites Spektrum an Musik, die mich interessiert und ich finde es auch sehr interessant, Geschichten zu erzählen mit Musikstücken, also mit den textlichen Inhalten zum Beispiel. Das heißt, das ist auch ein Aspekt, also dass bestimmte Sachen, die ich weiß über ihn, wenn ich ein Lied gefunden habe, wo der Text sozusagen diese Geschichte unterstützt oder auch erzählen kann, dann habe ich das auch mit eingebaut.
0: Und du hast ja aber auch Sounds sozusagen dafür komponiert, hast du gesagt. Wie
1: ja.
0: arbeitest du da?
1: Also ich arbeite viel mit Field Recordings. Also ich war eben auch in Prag. Ich habe bin seine Wege nachgegangen und habe da aufgenommen. Und ich habe auch dann durfte dann auch in das alte Archiv vom Tschechischen Rundfunk und habe Sachen von Schellackplatten dann digitalisieren lassen. Also Geräusche aus der Zeit. Das waren tatsächlich irgendwie natürlich zeitgenössische Sounds, also da musste ich nämlich auch oft an dich denken, Kiron. Die haben halt so Schellackplatten gehabt, wo dann, was weiß ich, Straße, große Straße, kleine Straße, Bauernhof, ne? Das steht dann auch oft nur so ganz grob drauf und die waren halt tatsächlich, um Hörspiele oder sowas akustisch zu untermalen in den Sendungen zu der Zeit und die waren eben aus seiner Lebenszeit diese Artefakte sozusagen, also die haben das überstanden, aber es war halt auch echt mühsam, weil die waren, wenn überhaupt, dann meistens nur auf Tschechisch angeschrieben. Das heißt, ich hatte nicht sehr viel Zeit mit dieser Dame und musste dann sagen, die Nummern, also eine Nummernliste schreiben, dass sie die digitalisieren kann. Und dann erst hinterher dann rausgefunden, was drauf ist, weil ich die halt in dem Archiv nicht vorhören konnte. Also es war schon so teilweise ein bisschen Blindflug. Also ne, man hat halt nur eine limitierte Zeit und das ist eben auch immer sehr, sehr aufwendig. Und genau, also das war sehr spannend, weil das ist ja nicht nur das, also da kommen so verschiedene Aspekte für mich zumindest zusammen, was jetzt den Klang als Material angeht. Also ich habe halt einerseits eine Aufnahme aus der Zeit, dann habe ich aber auch noch die Tonalität oder die Textur von dem Medium, also von der Schellackplatte, die dann wiederum transferiert wird in das Jetzt. Also man ist halt ständig irgendwie in mehreren Zeitebenen unterwegs, was halt für das Gehirn auch teilweise ziemlich einen Zirkus macht.
0: Wenn wir jetzt die Fernmeldestelle hören, ist das die Version, die sozusagen im tschechischen Rundfunk
1: Nein,
0: gespielt
1: wir hören
0: wird?
1: Die,
0: oder was hören wir jetzt?
1: Genau, auch nochmal sowas. Ich

zum Beispiel auch eigentlich vor, in die Türkei zu gehen zum Beispiel. Deswegen kommt auch die Türkei drin vor. Genau, also es ist jetzt die deutschere Version. Und ich habe dann versucht, tatsächlich für die tschechischere Version adäquate Zitate zu finden. Also wenn ich nicht direkt Material gefunden habe, also zeitgenössisches Material ist eben auch verbaut. Was weiß ich, da ist zum Beispiel ein Zitat von Einstein. Und dann habe ich halt versucht, jemanden zu finden, der sozusagen die tschechische Version von diesem Zitat gesagt haben könnte. Da gibt es dann halt einen Ingenieur, der ein relativ, also sinngemäß das Gleiche sagt, aber halt nicht Einstein ist.

0: Bianca, in welchen Zustand versetzt es dich, so ein Hörstück zu hören?
1: Das ist, es war für mich ein spannendes Experiment. Ich habe es jetzt zum zweiten Mal gehört. Heute Mittag schon mal mit einem kleinen Lautsprecher. Und das jetzt hier war noch mal viel bombastischer. Es ist ein Klangteppich. Und ich muss gestehen, ohne deine Einführung habe ich heute Mittag einiges nicht verstanden. Also von daher war das noch mal ein neues Erlebnis. Es ist nicht die Art, wie ich Radio mache. Also ich wäre auch ganz anders an das Thema rangegangen. Aber ich finde es unheimlich spannend. Und also insbesondere dann mit der Erläuterung.
0: Was meinst du, ist der Mehrwert, wenn man so ein Hörstück zu diesem Thema macht? Warum hast du kein Feature gemacht?
2: Weil ich Radiokünstlerin bin.
0: Und Radiokünstlerinnen machen keine Features?
2: Nee, weiß ich nicht. Also ich meine, der, wie gesagt, das kam durch den Auftrag natürlich. Also beziehungsweise dadurch habe ich halt eine erste Form gefunden. Also es gibt auch tatsächlich einen längeren Essay, auch mit Zeichnungen von mir und Fotos aus dieser Recherche, das bei der Solitude erschienen ist. Die haben ein Spezialmagazin oder bestimmten Sammelband gemacht zu Sound und Kunst. Und genau, also da kann man das auch, könnte man sozusagen das auch nochmal nachlesen. Also ich habe mich schon auch in verschiedenen Arten und Weisen mit dem Thema beschäftigt. Also unter anderem, wie gesagt, auch zeichnerisch zum Beispiel. Also ich habe Monotypien angefertigt von ihm. Also wer Lift gesehen hat, da ist eine Abbildung davon.
0: Draußen an der Scheibe gibt es auch eine kleine.
2: Ah, siehste,
0: genau. Nur so ein A4-Blatt, genau.
2: Ja. Ja, also von daher, ne, das Ding war halt einfach, wie erzähle ich eine Geschichte ohne diesen Protagonisten? Ne? Also ne, bei einem Feature zum Beispiel, ich finde es immer komisch, wenn auch Dokumentarfilme über Leute, die gar nicht drin vorkommen, komisch. Ne? Und wir haben ihn jetzt gehört, seine Stimme. Das ist im Prinzip ne, beim Radio sowas, was, also dass das überhaupt noch erhalten ist, ist ein totales Wunder. Er hatte quasi versucht, eine Störung zu überbrücken. Das ist ja nicht was, was man jetzt als besonderen Inhalt aufheben würde normalerweise. Das hat sich einfach ergeben, weil das Ereignis so besonders war, dass das halt mit in dem Material gewesen ist. Und genau, also viele, viele Punkte waren einfach so, wie kann ich die verbinden? Und für mich ist es halt so, dass ich mich oft einfach auch über das Geräusch nähere oder mich auch häufig frage, also ich mache auch eine Spezialsendung sozusagen, die man Soundscapes nennen könnte. Und ich das interessant finde, wenn ich jetzt an einen bestimmten Ort wiederholt gehe, wie der sich klanglich verändert. Durch Architektur, durch bestimmte Menschen, die sich da ansiedeln, bestimmte Bepflanzungen, Tierwelt und so weiter und so fort. Ja, also die Welt verändert sich, aber sie hört sich halt auch anders an. Und da hatte ich dich zum Beispiel, wir hatten kurz so einen Austausch, um das zu belegen, sozusagen die eine Stelle, vielleicht erinnert ihr euch, da ist ziemlich starkes Verkehrsgeräusch. Und da sind zwei Zeitparallelen gleichzeitig. Und das würde jetzt in einem Feature, kann man das machen, aber das ist normalerweise wird das halt nicht gemacht. Ne? Wie kann ich darstellen, dass ich durch dieses Prag gewandert bin? Also da gab es auch diese Stelle mit dem Mother Dear von einem jungen Mann, der an seine Mutter denkt und sie vermisst und aber immer im CVJN übernachtet, weil er da halt Aufnahme findet und das billig ist und er da halt irgendwie sein, ja, da kann er halt sein. Und so ähnlich war es halt auch bei Formis. Der hatte eine sehr enge Bindung an seine Mutter und ist eben dann weggekommen, musste irgendwie sehen, wie er ihr Nachrichten zukommen lassen kann. Deswegen fand ich dieses Lied so besonders beeindruckend. Und das Erzähl ist aber sozusagen Teil von einer Strecke, die ich abgegangen bin, von seinem späteren Quartier in Prag zu diesem CVJM, den es bis heute gibt. Und habe natürlich an ihn gedacht und mir vorgestellt, wie die Straße zu seiner Zeit war, als er da längst gegangen ist. Wie, was er gesehen hat, weil die Häuser sind, Prag ist ja relativ unzerstört, also da, man kann sich das vorstellen, wie das ausgesehen hat, aber wie es geklungen hat, ist halt nochmal ein anderes Thema. Und das kann ich halt auf einer künstlerischen Ebene oder auf einer kompositorischen Ebene halt, da habe ich halt eine ganz andere Art und Weise mit dem Material umzugehen, als jetzt in einem Feature. Weil da müsste ich das ja, wie soll ich sagen, faktisch erzählen. Und das kann ich nicht, weil ich das nicht weiß. Ich kann mich nur annähern. Also es ist halt, ja, Doku-Fiction oder wie nennt ihr das bei euch? Also sowas in der Richtung. Ne? Also man hat halt bestimmte Fakten und es ist ja auch authentisches Material. Also ne, diese Plattenaufnahmen, von denen ich vorhin erzählt habe, die sind halt aus diesem Zeitraum. Die Lieder, ich habe mich halt dann, habe versucht, die Hitparaden sozusagen von 1934 und 1935 in der Tschechoslowakei und in Deutschland zu finden, dann die Musiken dazu zu finden und dann daraus auszusuchen, was eventuell passen könnte. Also das ist halt so, man kommt immer so Hölzchen aus Stöckchen, genau. Also diese ganze Geschichte ist so eine Hölzchen-Stöckchen-Geschichte bis zum Ast, wenn man Glück hat, aber genau, oft bleibt es halt nur so beim, ja.
0: So. Vielleicht kommt man ja auch bis zu den Wurzeln, weil für mich ist das auch eine Form von künstlerischer Forschung ja eigentlich, die sich ja unterscheidet
2: ja.
0: Von wissenschaftlicher das Forschung. Wenn du da forschst, es hat viel mit dir zu tun, es geht sehr viel, glaube ich, auch darum, wie die Recherche durch dein Ohr geht, sage ich mal, und dann wieder über deine Hände was entsteht. Glaubst du, dass, und ich kann voll nachvollziehen, wenn du sagst, eigentlich ist ja, wenn man dann ein Feature drüber macht, dann ist sehr viel Narration drin, die eigentlich auch Fiktion ist, weil man vieles einfach nicht weiß. Und ich glaube, wenn man das hört, dann ist ja auch vieles auch noch offen und lässt so den Zuhörenden so Platz, seine eigenen Gedanken zu machen. Ist das so ein Moment, wo man die künstlerische Forschung auch abgibt an die Zuhörenden, weil sie auch selber sozusagen mit forschen müssen, mit Dinge zusammensetzen müssen? Ist das was dich daran interessiert?
2: Auf jeden Fall, klar. Also ich finde auch immer Also wenn ich das jetzt an verschiedenen Orten vorgestellt habe, dann finde ich das auch immer besonders spannend, mit dem Publikum zu sprechen. Also auch das Wissen, was sozusagen, wenn es Orte sind, die mit ihm verbunden sind, besonders, aber auch sonst, ne, also es kommen immer neue Wissenspartikel dazu. Also um das sozusagen für mich vollständiger zu machen und genau dieses gemeinsame Hören oder diese Beschäftigung, klar, das ist absolut bereichernd und ist auch, ich sehe das auch oft als kollektiven Prozess. Also ich finde es auch interessant, ich habe es jetzt eine ganze Weile nicht gehört und eine Zeit lang, also war ich damit mehr unterwegs und irgendwann hatte ich echt Schwierigkeiten, das bis zum Ende durchzuhalten, weil mir dann natürlich auch technische Probleme auffallen oder irgendwie sowas, ne, wo ich denke, ah, hätte ich das jetzt inzwischen, würde ich es anders machen oder so.
0: Wie war es heute?
2: Super. Heute war es wirklich, wo ich dachte so, oh wow. Ne, also es ist auch immer eine Frage, wie das, was du gesagt hast, ne, auf was für ein System man das hört, in welcher Situation man ist oder wie der Raum klingt oder sowas, weil es eben so vielschichtig ist. Es waren halt unfassbar viele Spuren natürlich auch und Partikelchen und so, weil es halt ein Riesenpuzzle ist. Und das, finde ich, ist auch so signifikant, weil es für mich so die Machart dieses Stücks auch diese Biografie widerspiegelt, die halt so viele Leerstellen hat oder Ungenauigkeiten oder Graubereiche oder sowas, dass sich das für mich durchaus kohärent anfühlt.
0: Mir ging es auch so, dass ich gedacht habe, so nach ungefähr 6-7 Minuten, da wird es auf einmal mega konkret, da geht es um diese Wahl, Hitlers Wahl und da wird auf einmal, verändert sich für mich so die Stimmung erstmal für einen Moment und da bekommt es auch ein bisschen was von eher einem wissenschaftlichen Zeitdokument oder sowas. Ist das bewusster gesetzt an der Stelle?
2: Ja, ich habe halt versucht, das Wenige, was ich zu der Zeit über ihn wusste, sozusagen vor dem Mord, weil das ist am besten dokumentiert, zu erzählen. Also ne, dass in Stuttgart, es gibt zum Beispiel die Glocken von der Kirche, in der er getauft worden ist in Stuttgart. Dann gibt es die erste Musik, das sind Geräusche von Solitude, die ich benutzt habe, um damit ein Lied zu spielen, was wahrscheinlich die Regimentsmusik ist von dem Regiment, in dem er im Ersten Weltkrieg gedient hat. Also ich habe mich immer, also ne, und es gibt Duke Ellington zum Beispiel, das Stück Solitude, weil das eben für mich die Solitude repräsentiert hat. Also dann habe ich auch das Frequenzband untersucht mit Hilfe von Kurzwellenradios, um zu hören, was heute auf diesem Band zu hören ist. Ganz am Ende zum Beispiel, der Dramaturg hat mich dann zweimal zu diesem Ort gebracht, wo er ermordet wurde. Und das eine Mal haben wir Hydrofone dabei gehabt, also Spezialmikrofone, mit denen man unter Wasser aufnehmen kann, um sozusagen zu horchen, ob man dieses Hotel wahrnehmen kann in diesem See. Also das Hotel, in dem er diesen Sender hatte, das ist geflutet worden, das ist ein riesiger Stau Wall, wie sagt man?
0: Staudamm.
2: Staudamm, ja. Genau. Also da ist der Fluss Vltava, der auch die Moldau, der ist da aufgestaut und dadurch gibt es halt dieses Hotel nicht mehr. Und es gibt aber eben diesen Friedhof, auf dem er auch liegt und das Grab wird bis heute gepflegt von eben, das erzählt auch die Dame, die wir dann zufällig mit ihrem Hund getroffen haben und die wissen wollte, was wir da machen. Und ich hatte dann bei dem mal ein Geophon dabei, das ist ein Spezialmikrofon, mit dem man in der Erde Geräusche aufnehmen kann. Also das ist auch alles in diesem Stück verbaut, weil ich halt versucht habe, dem auf die Spur zu kommen, mit verschiedensten Mitteln sozusagen. Also wie die Frage, ne, die ist halt nicht wissenschaftlich, das ist eine künstlerische Forschung. Wie kann ich jemanden, der schon seit 80 Jahren tot ist oder mehr, auf die Spur kommen? Oder gibt es von dem noch was zu hören? Also ne, das frühe Radio war ja auch ein Medium, in dem genau das versucht wurde, also die Stimmen von Toten wieder lebendig zu machen. Oder wenn wir jetzt Aufnahmen haben von Menschen, die schon gestorben sind. Ne? Das ist da, ja, das geht dann immer so teilweise in so eine esoterische oder spirituelle Richtung. Aber das ist genau sowas, wo ich auch mit gespielt habe oder womit ich mich halt befasst habe, weil das auch in seiner Lebensspanne sozusagen großes Thema gewesen ist. Also Spiritisten zum Beispiel oder eben hier in Baden-Württemberg diese ganzen komischen Laienheiligen, wie ich weiß nicht mehr, wie sie hießen, die zum Beispiel gegen die Elektrizität gewettert haben und ne, und er hat aber versucht, das aufzuklären und ist halt über Land gefahren und hat Leuten gesagt, nein, also ihr setzt euch nicht den Teufel aufs Dach, wenn ihr einen Blitzableiter benutzt oder sowas. Also genau, das fand ich eben auch so spannend. Das ist auch teilweise in so eine Art feinstoffliche Welt geht. Und das ist ja auch, ne, mein Material ist der Äther. Also ne, das ist ganz schön, ja, wir hatten es vorhin mit der Kirche, das ist schon so eine Grenzwanderung, weil es eben nicht greifbar ist in dem Sinne. So.

0: Und ich habe das Gefühl, das Material, das entsteht auf eine Art und Weise auch selber oder der Zufall spielt auch eine große Rolle. Wenn du jetzt beschreibst, dass du hast zufällig jemanden getroffen an dem Grab und es ist sowas wie fast auch so eine Expertin des Alltags. Also du hast jetzt keinen Historikerin oder Historiker gefragt, sondern
1: Doch, ich habe versucht, aber es ist tatsächlich.
0: Aber ist eine Wissenschaftlerin jetzt in dem Hörstück zu hören?
1: Es ist eine Antenneningenieurin zu hören, an der Kurzwellenstelle zum
0: Ah, okay.
1: Beispiel. Und der besagte Forscher, der den ersten großen Artikel über ihn geschrieben hat, in der Zeitung vom Studienkreis Rundfunk und Geschichte, der Andreas Morgenstern, der ist am Ende zu hören und mit dem hatte ich ein Telefongespräch darüber, der dann auch ihn als Nerd oder als Hacker eingeordnet hat. Also
0: Ah, okay.
1: das ist ein Historiker. Genau, also das sind schon, ich habe dann klar, ich habe auch versucht, den Autoren eines längeren, also eine Art Roman, Textes in Tschechien tatsächlich ins Radio zu bringen. Also mit dem hatten wir einen Termin ausgemacht, der ist allerdings schon sehr, sehr alt. Der hat dann in den 60er oder 70er Jahren mehrere, also der schreibt sehr viel über NS-Geschichte und Sudetendeutschland und so weiter. Und der war dann aber irgendwie, dem war das dann nicht seriös genug oder keine Ahnung. Also es war so ein bisschen unklar, weil das auch immer über den Übersetzer ging. Und ich spreche selber kein Tschechisch. Das muss man halt auch noch dazu sagen. Also diese ganze Recherche war halt auch so, also das ist eine vage Geschichte und dann irgendwie findet man irgendwas, wo man denkt, ah, das könnte was sein. Und dann habe ich halt, das sind diese Archive haben auch die absurdesten Zeiten. Also gerade das hier in Stuttgart, das hat sowas wie 2 Stunden, dreimal die Woche aufgefühlt. Und dann halt irgendwie das Material zu finden in diesen Findbüchern, dass es dann das Richtige ist und das dann sozusagen noch für sich irgendwie nutzbar zu machen. Also das heißt, in Tschechien war es dann halt so, okay, ich lese den Namen. Was ist das für eine Akte? Was kann ich daraus lesen? Und dann konnte ich das irgendwie ja mit dem Smartphone fotografieren oder scannen sozusagen. Und diese Scans wiederum habe ich dann halt mit künstlicher Intelligenz übersetzt. Deswegen habe ich dann auch gedacht, ja, dann nehme ich auch Kunststimmen, weil es ist halt sowieso schon alles so dreimal, ne, durch den Kakao gezogen. Und es ist, wie hoch ist jetzt noch der Wahrheitsgehalt davon? Also ich, ne, es gibt so minimale Fakten, wo ich denke, ja, das könnte hinhauen. Also es ist eben belegt, dass er, weil ich auch Fotos gesehen habe in den Akten, dass er tatsächlich mit jemand anders über die Grenze gegangen ist. Das ist sonst nirgendwo erwähnt. Also ich weiß auch immer noch nicht sehr viel über diesen Karl Böck, der kommt an einer Stelle vor. Genau, also das sind eben immer so Versatzstücke, die sich da so zusammenfinden. Und ja, also na klar, sind es auch Zufallsbegegnungen. Oder man hofft natürlich auch, genau, ne, deswegen mache ich halt diese Listening Sessions, dass dann jemand sagt, ah ja, ich habe da noch was. Ne? Als ich das letzte Mal in Stuttgart gewesen bin, habe ich es dann nochmal im Stadtarchiv versucht. Ich wollte eigentlich Fotos angucken. Die sind extrem, also ich weiß nicht, ob die da auch Laienforschung mit integrieren, also falls sich jemand berufen fühlt. Aber die sind, wenn man das in der modernen Sprache sagt, die sind extrem schlecht getaggt. Also es ist wirklich, die haben dann irgendwie so eine Pappe und da sind dann lauter Fotos reingekippt und dann ist da so eine grobe Überschrift, aber man weiß, was auf den einzelnen Fotos ist, wer die gemacht hat oder so, das ist alles überhaupt nicht festgelegt oder irgendwo
0: Aber dann mit den Rechten wird es ganz schwierig.
1: Genau, mit den Rechten, da sind sie dann richtig hinterher und das kostet auch richtig viel Asche, wenn man davon Kopien haben will, ne? So.
0: Stimmt.
1: Also bei Texten ist es ein bisschen einfacher. Genau, und irgendwann vor nicht so allzu langer Zeit hat irgendjemand, wahrscheinlich aus dieser Familie, im weitesten Sinne Lines Formes, eine Chronik gestiftet. Das ist ein auf hauchdünnem Schreibmaschinen-Durchschlagspapier, ich glaube 800 Seiten, Chronik der Familie Lines. Wir waren 7 oder so ähnlich heißt das. Und das hat die eine der Tanten von Formes hat das geschrieben. Und wirklich Jahr für Jahr für Jahr die Geschichte dieser Familie Lines oder vor allen Dingen dieser Geschwister seiner Mutter aufgeschrieben. Und das habe ich glaube, in 4 Stunden durchreproduziert, also und um es dann halt hinterher zu Hause lesen zu können, weil in der Zeit, wo diese Öffnungszeiten waren, hätte ich das natürlich nicht gekonnt. Und habe das dann versucht, dass ich so gut scanne, dass ich das dann halt auch suchen kann, aber da das ein Typoskript ist, ist die Ungenauigkeit auch relativ hoch. Aber er wird tatsächlich irgendwie, also seine Geburt wird erwähnt und dass also der Erste Weltkrieg so und dann endet die aber auch relativ. Also früh, also nicht ganz, die geht nicht so weit, genau.
0: Genau, du hast ja auch schon darüber gesprochen, dass er ermordet worden ist in einem Hotel. Und ich versuche, lass uns mal versuchen, so ein bisschen die Geschichte, die Biografie von Formes vielleicht jetzt noch so aufzudröseln. Vielleicht auch nicht ganz wissenschaftlich, sondern wir tragen so unser Wissen zusammen. Ich habe auch ein bisschen recherchiert, versucht, das mal zu ordnen. Also, Rudolf Formes, geboren 1894. Und du hast schon die Familie Leins oder von Leins angesprochen. Das war Christian Friedrich von Leins, das war sein Großvater und den kennt man vielleicht, weil er, das war der Architekt der Villa Berg und anderer Gebäude hier in Stuttgart. Das heißt, ein relativ bekannter Architekt in Stuttgart.
1: Königsbau.
0: Königsbau auch, genau. Formes hat dann eine kaufmännische Lehre gemacht in Hamburg und war dann im Ersten Weltkrieg. Darüber hast du auch
1: genau, schon gesprochen. Genau, diese Lehre zum Beispiel versuche ich schon seit einer ganzen Weile zu belegen.
0: Ob die überhaupt in Hamburg war und ob er die überhaupt gemacht hat?
1: Ja. Genau, weil ich, es wird auch behauptet, er sei Ingenieur und er hätte in Stuttgart studiert. Es gibt die Immatrikulationsunterlagen bis weit hinaus. Also sein Großvater ist auf jeden Fall dort
0: verzeichnet. Aber seine hast du nicht gefunden?
1: Ich habe seine nicht gefunden. Ich glaube, ich habe die seines Bruders gesehen. Ich weiß nicht mehr genau, aber ihn habe ich nicht gefunden. Also es kann auch sein, dass er sozusagen echt ein großer Imposter gewesen ist.
0: Kann sein. Dann hat er nach dem Krieg einen Verkaufsberuf für Fahrzeugtechnik gehabt, das kommt
1: da
0: auch vor.
1: Ja, da gibt es tatsächlich, also ich habe auch wahnsinnig viele Zeitungen gelesen, also die Stuttgarter, weiß ich nicht, wie die alle hießen, also verschiedene Blätter auch und nach seinem Namen gesucht, also ein paar sind auch online gut durchsehbar und da gibt es tatsächlich Anzeigen, die er geschaltet hat für irgendwie ganz tolle Zündkerzen zum Beispiel, ganz neu im Angebot bei der Firma Formes. Und das war immer in dem Haus, wo er mit seiner Mutter gewohnt hat, in der Alexanderstraße 31.
0: Gar nicht weit von hier entfernt.
1: Wo er auch den ersten Versuchssender aufgebaut hat, also für den, weiß das, oberschwäbischen Funkerverein oder so ähnlich.
0: Genau, das war 1925, diese erste Sendeanlage. Und es gab 1923 schon die erste Sendeanlage für die SYRAG, die er gebaut hat, also die Süddeutsche Rundfunk AG. Dann diese Amateurfunker, da haben wir schon drüber gesprochen. Deswegen gehen wir mal weiter. Dann 1928 die berühmte Fernempfangsstelle, also jetzt berühmte Fernempfangsstelle der SYRAG auf der Solitude mit diesen Übertragungen, über die du auch schon gesprochen hast. Also da ging es darum, tatsächlich aus Übersee live zu übertragen. Ist
1: ja.
0: Das richtig?
1: Ja. Okay. Ja, transatlantisch übertragen. Und die wurden auch tatsächlich bis zum Beispiel zum tschechischen, also was, wie ist der tschechische Rundfunk damals, also Radio Prag zum Beispiel, die haben das alle übernommen. Also das war dann im ganzen deutschsprachigen Raum, sagen wir mal so, ne? Also das Großdeutsche Reich kam dann später erst, aber das ging ja auch teilweise bis Breslau, dass da deutschsprachige Communities waren und die haben auch Sendungen dann eben vom Stuttgarter Sender übernommen.
0: Dann war er 1932 Leiter der technischen Abteilung der SYRAG.
1: Genau, also er war bis 1932 war er Freelancer. Also er war als Freiberufler, wahrscheinlich auch wegen seiner sehr speziellen Persönlichkeit. Da gibt es Spekulationen darüber, aber also er hat halt schon sehr lange für die gearbeitet, aber das hat nicht sein volles Einkommen. Wissen Sie was dazu? Sie gucken so? Nee. genau, er hatte damit nicht sein volles Einkommen erzielen können, deswegen hat er eben, oder er hat sich auch so sehr interessiert, aber er hat eben deswegen auch mit anderen technischen Errungenschaften der Zeit zu tun gehabt, wie eben mit den Automobilen.
0: Und dann habe ich gefunden, 1933, seit dem 7. März war er SA-Mitglied. Hast du dazu was gelesen?
1: Ich habe jetzt gerade tatsächlich, es gibt einen neuen Zugang über die Berlin Files und da sind Mitgliedsakten der NSDAP. Die bin ich jetzt auf dem Weg hierher durchgegangen. Das war sehr kompliziert, weil die sind ganz schlecht kategorisiert. Also da steht zwar dann, was weiß ich, F305 ist die Akte. Das ist aber nicht F, sondern H und dann muss man halt irgendwie immer die ganzen PDF-Seiten durchsehen und diese ganzen Akten, Karteikarten, also Mitgliedskarten von der NSDAP sind im größten Teil, also sage ich, würde mal sagen, so 98% handschriftlich. Das heißt, auch da ist die Fehlerquote wieder extrem hoch und da habe ich ihn nicht gefunden. Deswegen, das ist auch genau so eine schwierige Angelegenheit. Ich weiß nicht, wie du zu dem Datum gekommen bist.
0: Ich habe tatsächlich einfach auf Wikipedia geschaut und ich glaube, dazu gibt es auch eine Quelle und es gibt auch die Geschichte, dass er also eine Rede gehalten hat, eine nationalsozialistische, bei der Besetzung des Stuttgarter Funkhauses. Aber vielleicht weiß Janka da was dazu.
2: Ja, die Quelle kenne ich auch und da ist er wohl zum ersten Mal in SA-Uniform aufgetreten. und hat, so heißt es, eine sehr flammende Rede im Sinne des Nationalsozialismus gehalten.
1: Ja, aber es gibt auch Leute, die sagen, er hat das war so eine Fake-Uniform und es war gar keine echte SA-Uniform und er hat nur so getan. Also da gibt es eben auch darüber verschiedene Aussagen. Also dass er sich da irgendwas zusammengestückelt hat und das dann später auch so gedreht hat, dass er meinte, irgendwie, um sozusagen zu zeigen, wie es dann später wird. Also als ironische, aber die Ironie hat halt niemand hier verstanden.
0: Ja, das ist die Frage. Ist das eine Ironie oder ist das auch der Versuch, vielleicht einfach, das war ja 33 nach der Machtübertragung auf die Nationalsozialisten, dass er versucht hat, dort vielleicht auch seine Position als technischer Leiter weiterzuhalten oder so?
2: Also wenn ich mich so in die Zeit reinversetze, März 1933, Rundfunk wird besetzt, die Nazis sind gerade an der Macht, dann glaube ich nicht, dass es eine ironische Aktion war. Also ich vermute, aber das ist reine Vermutung. Also ich bin nicht in die Akten reingegangen. Also ich vermute, er wusste um seine jüdische Abstammung und er hat versucht, irgendwie noch für sich was zu retten. Also zu schauen, wie kann er in dieser Situation leben. Und so würde ich es eher interpretieren. Also und dann wollte ich noch was sagen. Also es sind zwei verschiedene Dinge, ob jemand in der SA war oder in der NSDAP, beziehungsweise und. Also man konnte in der SA sein, ohne in der NSDAP zu sein. Also das von daher ist, dass er nicht in diesen Akten in Amerika, die jetzt freigegeben sind, Glückwunsch, dass du reingekommen bist. Ich bin nicht reingekommen.
1: Der Server ist extrem busy. Man muss gute Zeiten abwarten.
2: Genau, also das ist kein Beleg dafür, dass er nicht doch SA-Mitglied sein konnte.
1: Das mit der jüdischen Herkunft zum Beispiel ist auch sowas, mit dem habe ich mich länger befasst und habe in der jüdischen Community in Berlin mit jemandem gesprochen, die auch sehr viel Tiefenrecherche macht zu verschiedensten Familien und auch teilweise sehr anekdotisch, Hugh Kessler. Und sie meinte zu mir, nee, also zu der Zeit in seiner Position ist es extrem unwahrscheinlich bei dem Entfernungsgrad sozusagen, weil die letzte jüdische Verwandtschaft sozusagen wäre seine Urgroßmutter und die ist...
0: War es nicht seine Großmutter? Also war es nicht die Frau des...
1: Nein, nicht die von Leins, sondern die Mutter von seiner Oma, also seine Urgroßmutter, genau. Und die ist aber auch konvertiert als Kind schon. Deswegen ist das, ja, das gibt da verschiedene Meinungen dazu. Und ich fand halt besonders interessant, dass ich in dieser Polizeiakte aus Pilsen, wo er eben aufgegriffen worden ist nach der Flucht in die Tschechoslowakei, also das war dann Hotelrazzia, das war zu der Zeit wohl relativ üblich und da wurde halt geguckt, wer keine Papiere hat. Und so ist er halt überhaupt da aktenkundig geworden. Und dass er da gesagt hat, dass er wegen seiner sozialdemokratischen Gesinnung Deutschland verlassen hat. Also er ist auch in Prag dann tatsächlich bei einem eher sozialdemokratischen Komitee aufgelaufen, die ihm halt eine Unterkunft vermittelt haben, das Schalder-Komitee. Also da ist es nach wie vor halt ein bisschen hin und her. Und es gibt ja auch manche Leute, die sagen, dass der Strasser, aber zu dem hast du wahrscheinlich wesentlich mehr Informationen als ich oder kannst den anders einordnen über die Zeit auch, der sich ja immer sozusagen als der eigentliche Sozialist verstanden hat. Also diese, wie soll ich sagen, also in bestimmten Bereichen gibt es ja auch Überschneidungen in der Vorstellung, wie die Welt sein sollte.

0: Also wir sind jetzt 1934. Hm. Formes flüchtet.
1: Das ist Kabelattentat, das ist natürlich auch noch so ein...
0: Das kommt später noch.
1: Okay.
0: Also 1934 flüchtet er erstmal und es heißt, er soll zuerst Richtung Türkei oder nach Bulgarien wollte er, aber in die Tschechoslowakei. Dann habe ich als nächste Information, dass er sich der Schwarzen Front von Otto Strasser, den du jetzt auch schon erwähnt hast, angeschlossen hat.
1: Also das mit der Türkei... ist durchaus wahrscheinlich, weil er in der Türkei gewesen ist. Also im Ersten Weltkrieg war dort im Asienkorps als Funkersoldat und hatte deswegen Kontakte in die Türkei. Warum er da nicht landen konnte, ist mir ehrlich gesagt ziemlich schleierhaft und ich würde da auch gerne nochmal vor Ort recherchieren, weil er eigentlich genau in das Raster gefallen ist von den Menschen, die Kemal Atatürk aufgenommen hat. Also die Türkei war eines der wenigen Länder, die sozusagen proaktiv Leute aus Nazi-Deutschland eingeladen hat oder in den ersten Jahren geholfen hat, Deutschland zu verlassen oder dort Fuß zu fassen, weil sie auf der Suche nach Fachkräften gewesen sind. Und er hätte halt mit seinen Fähigkeiten als Techniker und dadurch, dass er das Land schon kannte, eigentlich perfekt reingepasst. Warum er dieses Visum nicht bekommen hat, ist halt eins dieser Rätsel, die ich habe.
0: Hast du da eine Idee, Janka? Warum er nicht in die Türkei ins Exil gehen konnte, sondern dann in die Tschechoslowakei gehen musste?
2: Habe ich konkret keine Idee. Also ich habe zwar mal vor längerer Zeit ein Buch gelesen über die Rolle der Türkei während des deutschen Faschismus, aber dazu habe ich keine Idee.
1: Also in Tschechien ist er tatsächlich gelandet, weil es zu der Zeit war die Grenze noch offen. Nach diesem Vorfall, also diesem Fememord, er wurde ermordet von SA-Angehörigen von
0: da
1: Alfred.
0: Kommen wir noch
1: dazu. Ach so, genau. Aber danach wurden die Grenzkontrollen extrem verschärft. Aber es sind in den ersten Jahren 33, 34 auch viele berühmte Schriftsteller, zum Beispiel Stefan Heim, der ist quasi im Sommeranzug durch ein Schneegestöber übers Erzgebirge nach Tschechien geflohen. Und dadurch, dass es da halt lange deutschsprachige Menschen gegeben hat, war das auch so der erste Fluchtpunkt für ganz viele. Und so ist er halt auch da. Er ist immer wieder zurück, ne, er ist an den Grenzen immer zurückgeschickt worden und hat dann eben versucht, in Tschechien zu bleiben. Das ist der einzige Grund. Also der hatte jetzt kein genuines Interesse, dahin zu kommen. Es war der einfachste Weg, das nächste Ausland sozusagen zu erreichen, in dem halt zumindest irgendwie auch deutschsprachige Leute sind.
0: Und dann hat er dort mit Otto Strasser und der Schwarzen Front zusammengearbeitet. Janka, was ist die Schwarze Front und wer war Otto Strasser?
2: Also die Strasser-Brüder gehören zu den ganz, ganz frühen NSDAP-Mitgliedern. Sie waren beim Hitlerputsch dabei und sie haben dann sind von München oder von Bayern weg, sind nach Berlin gegangen und haben dann, während Hitler im Gefängnis war und die NSDAP verboten war, dann Tarnorganisationen aufgebaut, völkische Organisationen. Als die NSDAP dann wieder zugelassen wurde, gab es einen Richtungsstreit innerhalb der NSDAP. Hitler hat alles darauf gesetzt, dass die NSDAP nur auf ihn ausgerichtet ist. Und es gab nicht nur einen Personenstreit, sondern es gab auch einen inhaltlichen Streit. Und die eine Position hat gesagt, wir müssen das Kapital in Ruhe lassen und wir müssen praktisch mit dem Kapital zusammenarbeiten. Und die anderen haben gesagt, und dazu gehörte Strasser, also beide Strasser-Brüder, aber dazu gehörte dann auch damals Goebbels, das Kapital muss begrenzt werden. Und sie haben sich dann also auch linken Gruppen angeschlossen. Es gab dann also auch in Berlin auch gemeinsame Streiks oder einen gemeinsamen Streik mit der KPD, der heute noch praktisch nachwirkt, wo gesagt wird, hier schaut her, die NSDAP hat damals mit der KPD zusammen bei den Verkehrsbetrieben in Berlin einen Streik organisiert. Und im Laufe der Zeit konnte sich praktisch diese eher in Anführungszeichen linkere Theorie der Strasser-Brüder nicht durchsetzen. Also so, dass dann die hitlersche Rassismus und Nationalsozialismus sich durchgesetzt hat. Aber sie waren letztendlich nie wirklich links. Also das ist eine Mär. Also es gibt heute immer noch so die Erzählung von die Strasser-Brüder seien nationalbolschewistisch gewesen. Das waren die nicht. Die hatten nichts mit Bolschewismus zu tun. Die haben einfach das Klavier anders bespielt. Und sie waren aber genauso antisemitisch, sie waren genauso, mit meinen Worten, ekelhaft wie Hitler.
0: Und diese Strasser, ich weiß nicht, ob beide Brüder...
1: der Gregor Strasser war dann tot, als Otto Strasser in Tschechien war, ne?
0: Und Otto Strasser ist dann sozusagen nach Tschechien ins Exil gegangen.
1: Ja.
0: Dort wurde diese Schwarze Front aufgebaut. Das ist dann quasi eine Untergrundorganisation im Ausland, die gegen Hitler gekämpft hat auf eine Art und Weise, Zeitung, glaube ich, rausgegeben hat und auch diesen Radiosender hat, bei dem Formis dann mitgemacht hat. Kann man das so sagen?
1: Nee, also ja und nein. Also ja, mit der Zeitung, das stimmt. Also er hat da eine Redaktion gehabt und er hat aus verschiedenen Quellen Geld gehabt und hat auch Bücher gedruckt, also er hatte eine Art Verlag. Ich habe auch dieser Ort Komfort, also ich habe auch dieses Gebäude besucht. Das ist allerdings leerstehend. Und er, wie gesagt, er war halt in bestimmten Kreisen bekannt. Formes hat versucht, der durfte eigentlich nicht arbeiten. Immigranten durften nicht arbeiten. Das ist ähnlich wie heute. Geflüchtete haben ja auch Probleme zu arbeiten offiziell. Und ihm ging halt die Kohle aus. Und er wollte halt auch seine Mutter zum Beispiel oder seine Familie nicht in Gefahr bringen. Deswegen hat er auch nicht direkt Kontakt zu denen aufgenommen. Und das war dann wirklich so, dass er halt überlegt hat, wie er überleben kann. Und da er eben das zweite Mal an der bulgarischen oder türkischen Grenze zurückgewiesen wurde, hat er dann halt versucht, anders unterzukommen. Und wie die sich kennengelernt haben, weiß ich nicht, aber es kommt auf jeden Fall auch in der sehr chauvinistischen Biografie von Otto Strasser vor, dass die sich kennengelernt haben. Und er beschreibt ihn halt auch auf eine ziemlich, ein bisschen snobistische Art und Weise. Aber genau, also die haben sich kennengelernt und zuerst war Formis da, weiß nicht, um Zeitung zu verteilen, ja. Also das war so ein Job. Und dann hat aber Strasser wohl spitz gekriegt, dass der Typ halt was von Radios versteht. Und hat sich dann überlegt, ähnlich wie Goebbels eigentlich auch, ne, dass das Radio ja in dem Sinne ein viel günstigeres Medium ist. Also vor allen Dingen, um Botschaften über die Grenze zu bringen, weil das war eine totale Gefahr natürlich auch. Also Flugblätter, Zeitungen und so weiter, das ist ein unglaublicher logistischer Aufwand gewesen zu der Zeit. Also erstens das zu drucken, aber zweitens das halt vor allen Dingen auch ins Reich zurückzubringen. Und dass das mit dem Radio vielleicht eine Variante wäre, die Botschaft sozusagen zu vermitteln, ohne dass jetzt tatsächlich physisch Menschen Material bei sich haben und deswegen auch in Gefahr gebracht werden. Also dieses ganze Verteilungssystem halt nochmal zu optimieren oder auch also viel, viel weiter zu fassen. Und dann ist zum Beispiel auch unklar, also ich habe eine Rechnung gefunden tatsächlich in einer Akte über Materialien, um so einen Sender zu bauen. Aber es wird, da gibt es auch total viele crazy Geschichten, wie überhaupt dieses Material erst nach Prag, dann nach Soi gekommen ist, wo Formis dann diesen Sender daraus gebaut hat. Also der war wirklich komplett der Radiomensch. Und es ist auch ein bisschen unklar, ob andere Leute in der Schwarzen Front davon wussten. Also es kann sein, dass das wirklich so ein Zweier- oder Dreier-Projekt gewesen ist sozusagen. Also dass diese Materialien besorgt wurden, um den Sender zu bauen. Und ich glaube, die erste Ursendung war dann tatsächlich noch in Prag, aber da haben sie relativ schnell überlegt, dass es keine gute Idee ist und haben dieses Hotel ausfindig gemacht. Und das ist halt so ein Ferienort. Also wie gesagt, das ist am Fluss, jetzt ist es an einem See, an einem Stausee. Und da sind auch viele Skifahrer zum Beispiel gewesen. Und ja, also genau, es war einfach dann ein bisschen verschlafen und es ist ja auch im Winter, also im November, Dezember hat er, 34 hat er angefangen da zu senden und 35 ist er schon ermordet worden im Januar.
0: Und das ist, wie ich gelesen habe, der erste nachweisbare deutsche Untergrundsender in der Zeit gewesen. Weiß man mehr darüber, was da gesendet wurde? Also was bedeutet Widerstand im Sinne von Schwarzer Front, Strasser und Formes?
1: Also er war ja eben so der Ultranerd. Also ne, so wie heute irgendwie Leute die krassesten Telefone haben oder sowas, hatte er halt auch immer so das absolut Neueste, was so geht. Und unter anderem hatte er auch sehr, sehr leistungsstarke Radios immer gehabt und irgendwie ist er auch zu einem gekommen. Mit dem hat er dann halt tatsächlich ganz, ganz, und er sprach eben auch mehrere Sprachen. Diese Familie Lines, seine Großmutter war eben französischer Abstammung. Also es gab einfach viele Sprachen. Irgendwie eine seiner Tanten war mit einem Engländer verheiratet. Das heißt, es ist zu vermuten, dass er also mindestens 3 bis 4 Fremdsprachen gesprochen hat und konnte dementsprechend halt auch diese Sender abhören und hat sich daraus Notizen gemacht und Nachrichten verfasst. Und diese Nachrichten hat er vorgelesen, dann ist er einmal die Woche, hat er sich mit Strasser getroffen, der hat ihm auch Sachen aufgenommen oder eingesprochen, wahrscheinlich, also da bin ich auch noch dran, irgendwie Aufzeichnungsmittel zu der Zeit, die wahrscheinlich sind, zu finden. Also es gab so eine Art Zelluloid-Schallplatten, auf die aufgenommen werden konnte. Und die hat er dann auch da abgespielt. Es gibt auch einige Strasser-Reden tatsächlich, die auf LP, nee, nicht LP, aber auf Schellack vorhanden waren. Und die wurden auch immer wieder durchgenudelt. In dem Stück kommt auch in den Kampf Torero vor. Da habe ich dann versucht, eine Stuttgarter Aufnahme zu finden, damit das möglichst realistisch ist. Kann man tatsächlich finden auf archive.org. Das war die Erkennungsmelodie, also von dem Sender. Also das ist auch belegt, weil ich habe auch so Transkripte gefunden. Ne? Es gab ja auch Leute, die quasi abgehört haben, so Laien oder die halt gepetzt haben. Und deswegen sind halt so ein paar Versatzstücke auch bekannt, was da gesendet wurde, aber nicht das Material selbst. Aber genauso ist er auch gefunden worden. Also hat die SS Aufnahmen gemacht von diesem Landschaftssender und das dann Leuten im schwäbischen Raum vorgespielt, die ihn an der Stimme erkannt haben. Und dadurch wussten sie, dass das Formes dahinter steht, weil er eben auch sehr viel selber eingesprochen hat.
0: Das heißt, er war da als Techniker und tatsächlich auch als Moderator.
1: Er hat den Sender betrieben. Also er hatte mehrere Räume gemietet in diesem Hotel und einer davon war sozusagen der Senderaum mit der Antenne auf dem Dach und genau.
0: Also dieses Hotel Sahori heißt
1: Sahoji.
0: Es?
1: Sahoji.
0: Sahoji. Sahoji. Und der Ort heißt Slapi.
1: Sahoji ist eigentlich der Ort und der ist in der Nähe von Slapi Natlatva. Also genau.
0: An der Moldau.
1: An der Moldau, ja. Aber das ist halt so ein Waldstück, weil Slapi ist der nächste Ort und da ist auch die Kirchengemeinde und neben der Kirche ist sein Grab auf dem Friedhof, der direkt angrenzend ist.
0: Janka, würdest du sagen, dass so ein Sender, wie er dort aufgebaut worden ist, ein Widerstandssender gewesen ist?
2: Na, ist die Frage, wie man Widerstand definiert. Und ich tue mir schwer zu sagen, dass es Widerstand war, akzeptiere aber, dass es Widerstand war.
1: Also es war so, Anti-Hitler auf jeden Fall.
2: Ja. Also es ist ja auch, Stauffenberg ist in Stuttgart geboren und der Widerstand von Stauffenberg, also Stauffenberg hat Hitler erst begrüßt und war zwar nicht voll begeistert, aber er war sehr angetan und hat mitgemacht, hat den Überfall auf Polen begleitet, hat ganz üble Briefe geschrieben und hat sich trotzdem abgewandt und hat dann mit anderen zusammen das Attentat verübt und es war Widerstand. Und es war gut, dass er es gemacht hat und genauso akzeptiere ich auch, dass das, was Formes gemacht hat, Widerstand war, auch wenn ich eher politisch aus einer anderen Richtung komme und von daher eher andere Leute mit Widerstand verbinde.

0: Also der Sender, habe ich heute nochmal nachgelesen, war bis weit in Teilen von Süddeutschland zu hören. Und sie haben, also da wurden praktisch Informationen weitergegeben. Informationen, die man im Nazi-Deutschland mit der gleichgeschalteten Presse, also die war ja ab 33 gleichgeschaltet, die man da nicht gelesen hat. Und das war von daher eine ganz wichtige Aufgabe zu sagen, wir informieren anders. Also wir sagen auch, was in der internationalen Presse gesagt wird über Hitler.
1: Es ist eine Mischung. Also er hat halt schon versucht, sozusagen ein Radioprogramm zu machen, das auch wiederkehrend ist. Also er hat jetzt eben nicht nur diese Strasser-Rede auf Platte dauernd genudelt, sondern er hat halt tatsächlich, wie gesagt, wie ein Pressespiegel gemacht, täglich, von dem, was man eben in Nazi-Deutschland nicht empfangen konnte. Und er hat das eben technisch so geschickt gemacht, dass dieser Sender sehr, sehr nah an einem der Hauptsender in Deutschland gewesen ist auf der Frequenz. Also Königs Wusterhausen ist ein Sender, der in ganz Deutschland zu empfangen war, und er hat sozusagen so knapp da dran vorbei, und man musste ja damals, gab es ja keine Digitalanzeige oder sowas, sondern es war immer sehr viel Glückssache, dass die Antenne im richtigen Winkel steht und wie du den Sender einstellst oder sowas. Und das heißt irgendwie, er hat auch damit spekuliert, dass er als Pirat sozusagen ganz nah an einer belegten Frequenz sendet, damit Leute halt Sachen empfangen können, die sie normalerweise mit diesen gedrosselten Apparaten nicht empfangen konnten. Also der Volksempfänger, von dem ja immer erzählt wird, dass der halt tatsächlich Radio zum Massenmedium in Deutschland gemacht hat, der hatte ein sehr eingeschränktes Frequenzspektrum. Das heißt, man konnte mit dem zum Beispiel nicht Radio London hören oder nur, wenn man den technisch, also wenn man das Radio aufgemacht hat und daran manipuliert hat. Es gab viele Radiobuster zu der Zeit. Und das hat er halt ausgenutzt. Also von daher ist es auch immer so eine Sache, ne? Man sagt, also man kann eben nicht belegen, ob er derselben Meinung gewesen ist. Er hat sich meiner Meinung nach, auch wie er vorher gewesen ist, sehr viel einfach als Techniker verstanden. Und ich kenne das aus eigener Erfahrung, und ihr vielleicht auch, dass man häufig mit Leuten im Studio sitzt, die das dafür sorgen, dass die Übertragung astrein funktioniert, aber die sich eigentlich null dafür interessieren, was da gesagt wird. Und das ist so ein bisschen auch mein Gefühl zu ihm. Ne, dieser Bereich, wo ich erzählt habe, dass das ein Kollege für mich eingesprochen hat, das ist tatsächlich ein Originalbrief von ihm an jemanden, den er auf einem dieser Fluchtversuche oder einem Grenzüberquerungsversuch kennengelernt hat, mit dem ihm weitergeschrieben hat. Der hat ihm dann geholfen, indem er, der wollte mal Bücher haben auf Deutsch und hat dann einen Briefkontakt gehabt mit Formes Mutter. Und die hat ihm sozusagen diese Bücher geschickt und das Geld, also da gab es irgendwie so Geldtransfers, der hat immer versucht, ihn ein bisschen zu unterstützen. Und da sagt er ja selber, das ist einfach nur ein Job. Er kann jetzt überleben, er hat es irgendwie, ne, so, aber dass das keine Dauerlösung ist. Also so interpretiere ich diese Postkarten und Briefe, die in diesem Polizeikonglomerat waren, von den Dingen, die da, wie nennt man das, wenn bei einem Tatort sichergestellt wird, was da noch so ist?
2: Beweismittel?
1: Also es waren ja auch so sein ganzer Nachlass sozusagen, ne? Also seine Habseligkeiten da waren, die sind aufgelistet. Da habe ich auch eine Liste gefunden, was er da so alles hatte. Und die beiden Schergen, die ihn ermordet haben, haben ja zum Beispiel sein Radio, sein supergeiles Blaupunktradio, tatsächlich für den Sender gehalten, weil die das gar nicht unterscheiden konnten. Und deswegen ist dieser Sender noch erhalten. Der ist in irgendeinem tschechischen Museum. Das ist auch unklar. Seitdem der war hier in Stuttgart ausgestellt, ist dann zurück nach Tschechien und ist nicht mehr da, wo er eigentlich war. Wollte den sehen. Ich habe da zig Museen angefragt und keiner weiß, wo das Ding abgeblieben ist. Aber das ist eigentlich noch erhalten, weil das so gut versteckt gewesen ist, dass die das nicht gefunden haben. Also die haben versucht, ihn anzuzünden, die haben versucht, das Zimmer anzuzünden, aber das war tatsächlich in dem Nebenraum bei der Sender.
2: Vielleicht nochmal zurück zu dieser Motivation, die Begründung, man hat so Befehle befolgt oder man hat sich nur für die Technik interessiert. Das ist ja durchaus auch eine Begründung, die man gerade aus dieser Zeit verschiedentlich hört, als um zu verwischen vielleicht. Mich würde noch interessieren, Janka, Radio als Mittel des Widerstands von außen. Gibt es da noch mehr? Gibt es noch mehr Sender? Gibt es da noch mehr Versuche von anderen Seiten auch? Vielleicht auch aus anderen politischen Richtungen?
0: Also Radio war damals so ziemlich das modernste Medium und natürlich haben das ganz, ganz viele benutzt. Also sowohl von Seiten von der NSDAP, von Goebbels, wurde ins Ausland gesendet, ganz, ganz regelmäßig in ganz vielen Sprachen. Und es wurde auch von anderen Ländern nach Deutschland reingesendet. Also BBC hat nach Deutschland gesendet, dann Voice of America, die haben auch immer wieder versucht, also über die BBC dann nach Deutschland zu senden. Dann gab es kommunistische Sender, die immer wieder auch versucht haben, nach Deutschland reinzusenden. Also ich weiß von einem zum Beispiel zu Zeiten vom Spanischen Bürgerkrieg, die dann darüber informiert haben, wie die Situation in Spanien eigentlich ist. Weil in Deutschland hat man ja da auch immer nur so die Erfolgsmeldungen von Franco und von der Legion Condor gehört. Und also das Mittel wurde also wirklich sehr intensiv genutzt. Also das Mittel Radio.
1: Oder das Mittel Funk auch. Also es gab eben, wie gesagt, etliche Leute, die ausgebildet gewesen sind, aber durch die sehr strikte Radiogesetzgebung in Deutschland schon vor der Nazi-Zeit war das auch immer unterbunden, aber das Wissen war halt da. Also es gab halt Leute, die das konnten und dementsprechend halt auch so, sozusagen so Piratenradio, was sich halt dann noch bis weit hinter den Zweiten Weltkrieg dieses Wissen weitergegeben worden ist, clandestin. Also das gab es schon, aber die wenigsten waren technisch so versiert und so elegant, hat auch mal jemand geschrieben, das fand ich ganz süß. Also es gab wenig Sender, die so gut gemacht waren, und also profimäßig. Und die anderen waren halt, ja, also ich meine, das ist relativ einfach, einen Transmitter zusammenzulöten. Bis heute kann man das ja machen, auch wenn man halt, die Leistungsstärke ist halt immer ein Thema, ab wann es halt illegal wird. Und das, da gibt es Beispiele, aber on top of my head fällt mir jetzt nicht ein, weil ich bin natürlich jetzt voll auf Pommes vorbereitet, aber ja, da gibt es auch tolle Bücher dazu, dem Thema.
2: Kommen wir vielleicht zum Ende von Pommes. Also wir sind, glaube ich, im Januar 1935. Mhm. Du hast schon erzählt, Pommes wurde sozusagen entdeckt und erkannt an seinem Honoratioren-Schwäbisch, aber dann hat man ja noch nicht den Sender gefunden gehabt. Wie hat man den Sender gefunden und was ist dann passiert?
1: Also das Peilen wird ja beschrieben von Friederike Meyer, der Antenneningenieurin in dem Stück auch. Und da ihm waren mehrere auf der Spur. Und zwar gab es Versuche von Interventionen seitens der deutschen Regierung oder bestimmter Einzelpersonen in Deutschland, die sozusagen Schützenhilfe, Amtsbeihilfe von Tschechien verlangt haben oder dass sie die Tschechen aufgefordert haben, dem ein Ende zu bereiten. Parallel dazu hat die tschechische Polizei hat auch gesucht, wo das sein könnte, weil das hat auch gegen die tschechischen Rundfunkgesetze verstoßen. Aber das wäre dann halt sozusagen mehr so ein Kavaliersdelikt gewesen und nicht, es hat keine Todesstrafe zur Folge gehabt, zu der Zeit jedenfalls noch nicht. Und das heißt, es waren eben sozusagen mehrere dran, ihn zu finden. Und da gab es auch einige total bizarre Missverständnisse. Und es ist auch teilweise ja so eine Schwelgiade, also wie das dann abgelaufen ist. Am Ende sagen manche, das war eher so eine Art von Zufallsfund. Also dass die beiden SS-Leute, die ihn dann am Ende gefunden haben, dass die sozusagen nur so durch Zufall auf ihn gestoßen sind. Und dass das dann so... Da gibt es auch verschiedene Aussagen. Ne? Es gibt Leute, die sagen, Heydrich wollte eigentlich, dass das Pommes ausgeliefert wird sozusagen. Also das ist auch die Frage, ob er dann noch das Wissen von ihm nutzen wollte oder sowas. Und dass der dann aber in einem, wie auch immer, Gefecht dann ums Leben gekommen ist, das war nicht primär beabsichtigt. Also ne, es war kein Auftragsmord in dem Sinne. Die Aufgabe war eigentlich, ihn zu kidnappen. Dass er dabei gestorben ist, wurde dann aber offensichtlich trotzdem honoriert von Heydrich, weil Alfred Naujoks und Werner Gotsch haben dann Sonderurlaub bekommen, was vielleicht also als Beweis dann ausreichend dient. Genau. Und Alfred Naujoks, den Namen haben sicher, zu dem kannst du vielleicht noch ein bisschen was sagen, weil der hat sich in der Radiogeschichte gleich zweimal bemerkbar gemacht.
0: Eigentlich nicht.
1: Na doch, er hat den... Er hat
0: nein, ich kann nichts dazu sagen, meinte ich mit eigentlich
1: so.
0: Nicht.
1: Ach so. Nee, ich dachte, der hat auch den Überfall auf den Sender Gleiwitz initiiert und inszeniert. Also genau, er ist in dem Bereich geblieben. Es war aber tatsächlich, also ich habe das Wort auch jetzt erst dadurch wirklich verstanden, ein Fememord, also ein Mord, ein Auftragsmord, der nicht auf dem Staatsgebiet der eigentlichen Nationalität oder Herkunft der Person, die ermordet wird, stattfindet. Und das war nicht der erste, also Pommes war tatsächlich der zweite, aber eben auch sehr spektakulär. Und das hat Wellen geschlagen, oder ich habe Zeitungsberichte bis nach Australien gefunden. Also das war schon auch eine Weltnachricht dann, sein Tod.
2: Und wie wurde das besprochen?
1: Also ein bisschen unklar, ne? Es gibt da verschiedene, je nachdem in welchen Medien das dann stattgefunden hat. Eine ziemlich große Diskussion hat es gegeben in den Exilmedien in Paris zum Beispiel. Also da gab es ja auch eine größere sozialdemokratische Exilantengruppe zum Beispiel, die ihre eigenen Zeitschriften und Zeitungen hatten, und die AJZ, die Arbeiterzeitung, die haben darüber dann natürlich auch versucht, das noch genauer zu recherchieren und rauszufinden, was da los ist, und haben dann auch Leute da teilweise hingeschickt, die dann, also wo es dann auch interessante Fotos in den Artikeln gibt, wo ich dann eben auch bestimmt, wie zum Beispiel dieser, dass sie dann so Radiogeschäfte in Prag abgegangen sind, um zu fragen, ob irgendjemand halt sozusagen eine Einkaufsliste hatte mit Dingen, die man brauchen kann, um einen Radiotransmitter zu bauen.
2: Und das heißt, das war das Ende dieses Radiosenders? War das auch das Ende der Schwarzen Front?
1: Nein. Nein, Strasser ist ja noch weiter emigriert, der ist noch woanders hin. Also Prag war für ihn auch nur eine Zwischenstation.
0: Und die Schwarze Front, das war praktisch diese Vorstellung von Strasser, dass es einen anderen Nationalsozialismus gibt. Und das hat er durchgehalten. Also das hat er nie verraten. Er ist nie davon abgegangen. Und also nach 1945 hat er versucht, nach Deutschland zurückzukommen. Er ist erstmal nicht wieder nach Deutschland reingekommen. Und aber von seinen Ideen ist er nie abgerückt. Also absolut nie. Wobei es unklar ist, wie groß diese schwarze Front eigentlich war. Also es wird dann auch gesagt, dass das in seinen Erzählungen letztendlich aufgebauscht war. Dass das also nicht so diese große Massenorganisation gewesen ist.
2: Jetzt stellt sich ja die Frage, wie erinnert man an Rudolf Formes oder erinnert man überhaupt an ihn? Da habe ich gelesen, dass in der DDR mal 1974 ein Kreisausbildungszentrum Nachrichten der Gesellschaft für Sport und Technik in Torgau nach ihm benannt worden ist. Und dann hat Kurt Hager aber erzählt, dass er mit Otto Strasser zusammengearbeitet hat, und dann wurde es wieder umbenannt. So, also die Erinnerung scheint schon sehr lange sehr schwierig zu sein. Wie würdest du sagen, Niki, erinnert so ein Hörstück, was du gemacht hast, an ihn?
1: Ist das
2: irgendwie diese problematisch oder nicht in deiner Wahrnehmung?
1: Also das war einer der Gründe, weswegen ich auch relativ am Ende dieses Zitat habe, ne? Also dass Techniker halt Demokratie ermöglichen. Wie sie selber dazu stehen oder wie sie damit umgehen, das ist eine andere Sache. Aber es ist halt genauso, wie ich als Journalistin halt einem bestimmten Kodex unterliege oder mich dem füge. Und das kann halt teilweise auch nicht im Widerspruch stehen, aber schon sozusagen ein bisschen weiter entfernt von meiner eigenen Meinung. Und deswegen finde ich, in dem Sinne soll dieses Stück auch dazu dienen, an Toleranz zu gemahnen und halt auch tatsächlich irgendwie tiefer nachzufragen, was jemanden bewegt. Und dass es auch viele Missinterpretationen gibt oder dass Sachen vielleicht auch in ihrer Zeit anders gemeint sind, als wir sie später verstehen. Also das geht natürlich auch, ne, in Diskussionen, die man jetzt zurzeit hat, zum Beispiel, weiß ich nicht, das geht von Kinderbüchern, die plötzlich ganz anders gelesen werden, als sie vielleicht eben eigentlich intendiert gewesen sind. Und das Interessante ist halt wirklich für mich, dass er war ein Weltbürger, ne? Er hat wirklich, der hat in Siam gelebt, der war in der Türkei. Ich kann mir das einfach nicht vorstellen, dass der so ein Hitler-Deutschland gut gefunden hat. Also es ist, weil das sozusagen diese diese krasse Beschränkung diametral entgegengesetzt zu dem ist, wie er eigentlich gelebt hat in den kurzen Momenten in seiner Lebenszeit, wo es möglich gewesen ist. Also der ist mit einem, weil er halt autoverrückt war, weil er jede Art von Technik cool fand, ist er von Stuttgart mit dem Auto nach Beirut gefahren. Also in den 20er Jahren. Solche Sachen, ja. Also der hat sich einfach für die Welt interessiert. Und ich meine, gut, das, was ich daraus auch erfahren habe, ist halt überhaupt Deutschland, Stuttgart als Stadt der Auslandsdeutschen. Also das ist dann eher so eine Geschichte, mit der ich mich auch noch gerne weiter befassen würde, was dann dahinter gesteckt ist. Also nicht nur irgendwie, war das alles nur so Expansionswahnsinn oder halt tatsächlich auch ein Interesse an anderen Kulturen in dem Sinne, dass man miteinander lebt. Also das ist, ja, ist schwierig, aber es geht halt bei diesem ganzen Amateurfunk, es geht halt darum, miteinander zu kommunizieren und voneinander zu lernen und zu erfahren.

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